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1: In der Nacht ziehen die letzten Schauerwolken ab, danach lockert es nach und nach langsam auf und die Temperaturen gehen auf Werte um 13 Grad in Lonzen und in Stolberg und auf 9 Grad in Hürtchenwald und in Büllingen zurück. Sonnenaufgang am Donnerstag um 5.33 Uhr. Viel Sonne erwartet uns vor allem am Vormittag noch nicht, da dominieren die Wolkenfelder, am Nachmittag dann freundliche Auflockerungen bei Höchstwerten von 19 bis 22 Grad. Und dann nimmt der Sommer neuen Anlauf und ein richtig schönes Wochenende. Der erwartet uns wettertechnisch im Radio 700 Wettertrend. Am Freitag und Samstag sonnig und trocken und die Höchstwerte klettern ordentlich. Am Freitag 22 bis 25 Grad, am Samstag 26 bis 29 Grad.
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2: Ich bin Tine Klimach. Neuer Vorsitzender der Unionsfraktion im Bundestag soll Thorsten Frei werden. CDU-Chef und Kanzler Friedrich Merz sowie CSU-Chef Markus Söder haben den bisherigen Kanzleramtschef als Nachfolger des zurückgetretenen Jens Spahn vorgeschlagen.
3: Frei soll von den 208 Unionsabgeordneten am kommenden Mittwoch in einer Sondersitzung gewählt werden. Die müssen dazu ihren Urlaub unterbrechen. Merz lobte Frei als wichtigen Mitgestalter der bisherigen Regierungsarbeit und der Reform. Söder unterstütze den Vorschlag. Wer Frei als Kanzleramtschef nachfolgen soll, will Merz erst später bekannt geben. Für den Posten werden mehrere Namen gehandelt. Spahn war am Wochenende nach parteiinternem Druck zurückgetreten, weil bekannt geworden war, dass er und sein Mann mithilfe einer Leihmutter in den USA Eltern geworden sind. Das ist in Deutschland verboten. David Riemer, Nachrichtenredaktion.
2: Die US-Regierung will Saudi-Arabien beim Aufbau eines zivilen Atomprogramms helfen. Dazu wurde ein entsprechendes Abkommen in Washington unterzeichnet, wie das US-Energieministerium mitteilte. Den genauen Inhalt des Abkommens veröffentlichte das Ministerium nicht. Die USA wollen aber wirtschaftlich profitieren. Sie wollen Nukleartechnologie exportieren, das soll US-Jobs schaffen. Für Saudi-Arabien soll laut der US-Mitteilung das Abkommen dazu beitragen, dass der Energiebedarf im Land gedeckt werden kann. Die Bundesregierung will Abschiebungen nach Afghanistan offenbar ausweiten. Das erklärte das hessische Innenministerium. Demnach habe die Bundespolizei mitgeteilt, die bisherigen Einschränkungen auf Straftäter und Gefährder aufzuheben.
4: Bundesinnenminister Dobrindt hat erst Anfang der Woche bekräftigt, Abschiebungen in Länder wie Afghanistan zu forcieren. Ihm ging es vor allem um Straftäter nach einem tödlichen Angriff auf einen Studenten in Trier. Künftig soll aber jeder Afghane, der ausreisepflichtig ist, abgeschoben werden können, sagt die hessische Landesregierung. Grundlage dafür ist die Zusammenarbeit mit der Taliban-Regierung. Thomas Bremser, Redaktion.
2: Die EU-Kommission hat der Übernahme des Hollywood-Urgesteins Warner Brothers durch den Konkurrenten Paramount unter Auflagen zugestimmt. Dabei geht es um den Vertrieb von Filmen in Europa, wie aus einer Mitteilung hervorgeht. Die Brüsseler Behörde prüft große geplante Zusammenschlüsse, die Auswirkungen auf den Wettbewerb im europäischen Binnenmarkt haben könnten.
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1: In der Nacht ziehen die letzten Schauerwolken ab, danach lockert es nach und nach langsam auf und die Temperaturen gehen auf Werte um 13 Grad in Lonzen und in Stolberg und auf 9 Grad in Hürtchenwald und in Büllingen zurück. Sonnenaufgang am Donnerstag um 5.33 Uhr. Viel Sonne erwartet uns vor allem am Vormittag noch nicht, da dominieren die Wolkenfelder, am Nachmittag dann freundliche Auflockerungen bei Höchstwerten von 19 bis 22 Grad. Und dann nimmt der Sommer neuen Anlauf und ein richtig schönes Wochenende. Denn der erwartet uns wettertechnisch im Radio 700 Wettertrend. Am Freitag und Samstag sonnig und trocken und die Höchstwerte klettern ordentlich. Am Freitag 22 bis 25 Grad, am Samstag 26 bis 29 Grad.
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2: Ich bin Tine Klimach. Die Regierung von US-Präsident Trump will Saudi-Arabien beim Aufbau eines zivilen Atomprogramms helfen. Die Energieminister beider Länder unterzeichneten in Washington ein entsprechendes Abkommen, wie das US-Energieministerium mitteilte.
3: Das Abkommen beinhaltet nach den Worten des US-Energieministers keine Herstellung oder Verbreitung von Atomwaffen. Es soll ein rein ziviles Nuklearprogramm sein, das den USA vor allem wirtschaftliche Vorteile bringt. Sie wollen Nukleartechnologie exportieren, das wiederum soll Jobs in den USA schaffen. Und Saudi-Arabien profitiert, indem es den Energiebedarf seines Landes decken kann. Aber im laufenden Krieg mit dem Iran und der Instabilität im Nahen Osten ist das Abkommen umstritten. Aus den USA Tina Eck.
2: Die sogenannte Frühstartrente rückt näher. Bundesfinanzminister Lars Klingbeil gab den entsprechenden Gesetzentwurf in die Ressortabstimmung innerhalb der Bundesregierung. Im Kern sollen alle Kinder ab 6 Jahren regelmäßig Geld vom Staat bekommen. Für die Altersvorsorge.
4: Schon als Kind für die Rente vorsorgen, ganz egal wie viel Geld die Eltern haben, und sich schon als Jugendlicher mit Finanzplänen beschäftigen. Das sind die Ziele der Regierung. Der Bund will künftig für jedes Kind vom 6. bis zum 18. Lebensjahr 10 Euro im Monat zahlen in ein Altersvorsorgedepot. Ausgezahlt werden soll das Kapital mit Mitte 60. Die Erträge bleiben bis zur Auszahlung steuerfrei. Losgehen soll's mit den Kindern, die 2020 geboren wurden. Dann soll jährlich der Jahrgang der dann 6-Jährigen dazukommen. Thomas Bremser, Redaktion.
2: Auf der Suche nach Beweisen für fragwürdige Aktiengeschäfte aus früheren Postbankzeiten haben Ermittler die Zentrale der Deutschen Bank in Frankfurt durchsucht. Nach Angaben der Deutschen Bank geht es um Geschäfte der früheren Postbank aus den Jahren 2008 bis 2010. Dabei besteht der Verdacht der Steuerhinterziehung bei sogenannten Cum-Cum-Geschäften. Dabei generierten Banken Steuervorteile für ausländische Inhaber deutscher Aktien. Es entstand ein Schaden in Milliardenhöhe. Zum Sport. Der Deutsche Fußballbund steht vor dem Start in die Zukunft mit dem neuen Bundestrainer Jürgen Klopp. Nach dpa-Informationen soll es am Vormittag zu einer weiteren gemeinsamen Sitzung von Aufsichtsrat und Gesellschafterversammlung des DFB kommen. Der DFB selbst dementierte das allerdings. Es gäbe noch weitere Details zu klären.
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1: Der Sommer kehrt zurück, auch wenn es am Vormittag hier und da noch dichte Wolken und etwas Regen geben kann. Am Nachmittag scheint dann aber verbreitet die Sonne. Noch kein lupenreiner Sommertag, dafür liegen die Werte noch ein wenig drunter, aber immerhin höher als in den letzten Tagen angenommen für heute. 24 Grad in Olpen und in Stolberg, 21 Grad in St. Veit und in Schleiden. Am Abend und in der Nacht sind nur wenige Wolken unterwegs, die Temperaturen gehen auf frische 15 bis 10 Grad zurück. Am Freitag Sonne, vom Morgen bis zum Abend und nur lockere Wolkenfelder bei 23 bis 26 Grad.
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2: Ich bin Tine Klimach. Mitten im Krieg mit dem Iran, der sich auch um dessen Atomprogramm dreht, verkünden die USA eine neue Einigung mit Saudi-Arabien. Die US-Regierung will Saudi-Arabien beim Aufbau eines zivilen Atomprogramms helfen. Beide Länder unterzeichneten in Washington ein entsprechendes Abkommen. US-Energieminister Wright betonte, dass das Abkommen höchste Standards erfülle und auch beinhalte, dass keine Atomwaffen verbreitet werden. Die Vereinbarung wird dem US-Parlament zur Prüfung vorgelegt. Dort könnte es Widerstand geben. Die Bundesregierung will Abschiebungen nach Afghanistan offenbar ausweiten. Das erklärte das hessische Innenministerium. Demnach habe die Bundespolizei mitgeteilt, die bisherigen Einschränkungen auf Straftäter und Gefährder aufzuheben.
3: Bundesinnenminister Dobrindt hat erst Anfang der Woche bekräftigt, Abschiebungen in Länder wie Afghanistan zu forcieren. Ihm ging es vor allem um Straftäter nach einem tödlichen Angriff auf einen Studenten in Trier. Künftig soll aber jeder Afghane, der ausreisepflichtig ist, abgeschoben werden können, sagt die hessische Landesregierung. Grundlage dafür ist die Zusammenarbeit mit der Taliban-Regierung. Thomas Bremser, Redaktion.
2: Im Kampf gegen sexuellen Kindesmissbrauch dürfen Messenger-Dienste in der EU bald wieder in privaten Chats nach Hinweisen suchen. In der Debatte um die sogenannte Chat-Kontrolle einigten sich die Mitgliedsländer darauf, Datenschutzregeln befristet zu lockern.
4: Es geht um Bilder oder Videos von Kindesmissbrauch. Danach dürfen Anbieter von Diensten wie Outlook, Gmail oder Instagram wieder mit Hilfe von Software suchen. Aber verschlüsselte Chats wie bei WhatsApp oder Signal dürfen nicht durchsucht werden. Und die EU-Ausnahmeregelung verbietet auch Techniken, die Nachrichten prüfen, bevor sie verschlüsselt und versendet sind. Eigentlich war die Übergangsregelung im Frühjahr ausgelaufen, aber jetzt einigten sich Mitgliedstaaten und das EU-Parlament doch noch. Die Ausnahme gilt nun bis April 2028. Aus Brüssel, Michael Brandt.
2: 33 Filialen der Warenhauskette Galeria werden auf ihre Rentabilität geprüft und könnten geschlossen werden. Das Unternehmen nannte nun die betroffenen Standorte. Galeria will mit den Vermietern über Mietkonditionen und Flächenanpassungen verhandeln. Sollten keine tragfähigen Lösungen erarbeitet werden, sei die Fortführung der jeweiligen Filiale gefährdet. Viele Jobs stehen auf dem Spiel.
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Hallo und herzlich willkommen. Sie hören einen Beitrag der Stiftung Missionswerk Werner Heukelbach zum Thema Glauben und Leben. Keiner mag es, doch, und da bin ich mir sicher, jeder kennt es. Wir mögen nicht gern darüber sprechen, trotzdem gehört es zur Realität unseres Lebens. Es ist das Scheitern. Ich meine nicht das Missgeschick, über das man nach längerer Zeit vielleicht mit einem Lächeln reden kann. Ich meine jenes Scheitern, das man als persönliche Niederlage empfindet und bei dem man das Gesicht verliert. Siegfried Levering möchte gerne etwas über dieses Thema sagen und wenn auch Sie darüber nachdenken wollen, bleiben Sie dran.

Der US-amerikanische Soziologe Richard Sennett nannte es gar das große moderne Tabu. Und doch bekommen wir es mit, wenn öffentliche Personen scheitern an ihrer abgekupferten Doktorarbeit, scheitern an einer Alkoholfahrt, scheitern an zwielichtigen Krediten. Doch nicht nur bei Prominenten bekommen wir es mit, in unserem engeren Umfeld sehen wir, wie Menschen scheitern. Ehen werden nicht durchgehalten und scheitern. Berufliche Karrieren werden jäh beendet. Ein Bankrott droht. Die Gründe sind vielfältig. Wer es ahnt, dass er auf ein Scheitern zusteuert, ist oft ein einsamer Mensch. Mit wem kann er darüber reden? Wer wird ihn verstehen, ohne ihn zu verurteilen? Und dann sind da noch jene, die unter dem enormen Druck stehen, ja nicht scheitern zu dürfen, weil ein großes Publikum Perfektion und beste Leistungen erwartet. Musiker wissen zeitweise um diesen enormen Druck. Und Sportler, was zählt heute schon der zweite Platz? Wir leben in einer Leistungsgesellschaft, in der Menschen nach ihren Erfolgen gemessen werden und für ihre Niederlagen verurteilt werden. In kaum einem anderen Land der Welt werden Misserfolge so sehr geächtet wie hier in Deutschland. Wer wagt da noch, seine Träume zu verwirklichen und Risiken einzugehen? Und dann gibt es noch das große Heer der Perfektionisten, die an ihren eigenen Ansprüchen scheitern. Sie sind einfach zu hoch gehängt. Wer Leistung zum Kriterium für sein Selbstbild macht, für den ist ein Versagen gravierend. Und wir versagen. So glatt und planbar läuft unser Leben nun mal nicht ab.

Auch wenn das Thema Scheitern bei uns tabu ist, so ist es bei dem Bestseller der Weltliteratur glücklicherweise nicht der Fall. Dort wird in einer Offenheit über das Scheitern von Menschen gesprochen, sodass man sich fragt, was kann eigentlich noch Gutes dabei herauskommen? In diesem Buch, der Bibel, wird allein in dem ersten Teil im Buch Genesis von Kain gesprochen, der zum Mörder wurde. Von Lot, der mittellos seine Stadt verlassen musste. Von Hagar, die in die Wüste geschickt wurde. Von Esau, der sein Erbe nicht erhielt. Von Jakob, der betrogen wurde. Von Juda, der ein Kind von seiner Schwiegertochter bekam. Und das ist noch nicht alles. Müsste nicht ein Buch, das als Heilige Schrift bekannt ist, eigentlich anders beginnen? Müsste es uns nicht vor allem eine heile Welt vor Augen malen, an dem wir uns orientieren könnten? Sie tut es nicht. Und zwar aus gutem Grund. Sie zeichnet mit ihren real erlebten Geschichten das auf, was wir so oder ähnlich auch kennen. Punkte, an denen wir scheitern. Nicht, weil das Scheitern, gerade das moralische Scheitern, harmlos wäre. Sie zeichnet deshalb diese Lebensläufe auf, damit wir nicht am Scheitern verzweifeln und aufgeben. Das ist ja gerade das Erstaunliche, dass diese Geschichten uns erzählen, dass Gott diese Menschen nicht aufgibt. Ein vielversprechender junger Manager von IBM führte für die Firma ein

gab seinen Manager nicht auf. Und ob Sie es glauben oder nicht, Gott gibt Sie nicht auf. Sie sind geneigt zu meinen, dass er das tut. Sie verurteilen sich möglicherweise selbst und denken, dass er es ebenfalls tut. Doch das ist das Erstaunliche, was wir in der Bibel immer wieder finden. Gott gibt dem eine Chance, der sich zu seinem Scheitern, zu seinem Versagen stellt.

Wir müssen uns von der Illusion verabschieden, als könnte alles gut laufen, wie auf einer freien Überholspur, wenn wir uns nur richtig anstrengen und immer vernünftig handeln. Wir leben nicht in einer Welt, in der ein Zahnrad ins andere greift und wie ein perfektes Uhrwerk läuft. Wir haben es mit Menschen zu tun, die versagen. Und wir sind selbst solche Menschen. Ob es uns gefällt oder nicht, die Diagnose, die wir in der Bibel über den Menschen finden, ist diese. Alle haben gesündigt und in ihrem Leben kommt Gottes Herrlichkeit nicht mehr zum Ausdruck. Unser Scheitern hat letztlich mit unserer fehlenden Gottesbeziehung zu tun. Und wenn wir es genau nehmen, scheitern wir auch daran, etwas an dieser defekten Beziehung zu Gott zu ändern. Muss uns das nicht völlig in die Verzweiflung treiben? Ist dann nicht alles sinnlos? Lassen Sie es mich direkt und klar sagen, Sie müssen nicht verzweifeln. Ihr Leben darf einen neuen Sinn bekommen, denn es gibt eine Alternative. Und diese Alternative müssen Sie sich nicht erarbeiten. Diese Alternative hat Gott geschaffen. Er bietet Ihnen diese Alternative an. Jesus Christus wurde von Gott in diese Welt gesandt, so wie sie ist. So wie Sie und ich in dieser Welt leben, eben auch mit unserer zerbrochenen Gottesbeziehung, mit unserem Scheitern und mit unserer Sünde. All dieses Zerstörerische nahm er auf sich, trug es wie eine Last und starb dafür. Und Gott erklärt, dass damit die Sünde gesühnt ist und Versöhnung möglich ist. Versöhnung zwischen Mensch und Gott. Und wenn Sie schon einmal erlebt haben, wie befreiend Versöhnung zwischen ehemals verfeindeten Menschen ist, so können Sie nachempfinden, wie befreiend und beglückend es ist, diese Versöhnung zu erleben. Genau dazu lade ich Sie ein. Was sage ich? Dazu lädt Gott Sie ein. Er bittet Sie, lass dich versöhnen mit Gott. Gott hat mit Jesus dafür alles getan. Sie müssen nur eingestehen, dass Sie Versöhnung brauchen. Seien Sie dafür offen und laden Sie ihn ein, Ihr Versöhner zu sein. Lassen Sie sich selbst los an Gott. Der große Philosoph Blaise Pascal schrieb einmal, es ist nicht auszudenken, was Gott aus den Bruchstücken unseres Lebens machen kann, wenn wir sie ihm ganz überlassen. Überlassen Sie Gott die Bruchstücke Ihres Versagens, Ihres Scheiterns. Sie mögen das Gefühl haben, vor dem Scherbenhaufen Ihres Lebens zu sitzen. Doch kommen Sie damit zu Gott und vertrauen Sie ihm, dass er wieder etwas neu zusammensetzt.

0: 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Mein Name ist Christian Kaspari und ich sage Tschüss, bis zum nächsten Mal.
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Haben Sie Ihren Ausweis dabei? Wie würde Ihre Antwort lauten? Meine lautete jedenfalls leider nicht, als mich am Schalter ein neuer Bankmitarbeiter danach fragte. Da überlegte ich dann fieberhaft, wie ich trotz des dort fehlenden Ausweises mit meinem Anliegen ans Ziel gelangen könnte. Da kam mir folgende Eingebung. Am Nachbarschalter bedient gerade seine Bankkollegin. Und sie kennt mich. Deshalb bitte ich Sie, guten Morgen, Frau Krüger, können Sie mich ausweisen? Umgehend grüßt sie gleich zurück. Guten Morgen, Frau Schmid. Damit hat sie mich zugleich schon ausgewiesen, womit die Bankangelegenheit erledigt wird und zum Ziel kommt. Auch wenn Sie zum Beispiel mit dem Fernzug fahren, brauchen Sie Ihren Ausweis. Damit wird überprüft, ob Ihr Name mit dem übereinstimmt, der auf der gekauften Intercity-Fahrkarte abgedruckt ist. Wer in unbekannten Gefilden unterwegs ist oder sich unter lauter Fremden befindet, braucht einen hieb- und stichfesten Identitätsnachweis oder einen guten Bekannten, der für ihn bürgt. Wie wichtig ein solcher Ausweis ist, gilt nicht nur für hier und heute, sondern egal wie lange unser Leben währt, an seinem Ende hängt für jeden der Zutritt und die Aufenthaltserlaubnis in Gottes Reich daran, ob sie einen gültigen Ausweis vorweisen können, der sie dazu berechtigt. Einen solchen Ausweis beantragen können Sie allerdings nicht beim Finanzamt, das in Deutschland und der Schweiz Kirchensteuern einzieht, was es so in anderen Ländern und auch in vielen deutschen Freikirchen nicht gibt. Beantragen können Sie ihn auch nicht in einem Pfarramt, das Ihre Gemeindezugehörigkeit bestätigt. Nicht einmal Ihre Taufurkunde, Konfirmations- oder Firmungsurkunde können als Ausweis für den Zugang zu Gottes Reich herhalten. Ausschlaggebend ist als Ausweis Ihre Zugehörigkeit zu Jesus Christus. Die einzige Stelle, die Ihnen so einen gültigen Ausweis ausstellen kann, ist der Gottessohn. Er schenkt den Glauben und trägt die Seinen in Gottes Lebensbuch ein. Wen er kennt, für den bürgt er. Einen anderen Ausweis braucht es bei Gott nicht, so wie ich mich bei der Bank nicht mehr schriftlich auszuweisen brauchte, da die dortige Mitarbeiterin mich kennt und für mich bürgte. Jesus Christus ist Ihr persönlicher Ausweis, der für Sie bürgt, wenn Sie zu ihm gehören. Ich bin der gute Hirte, und ich kenne die Meinen, und die Meinen kennen mich, wie mich mein Vater kennt, und ich kenne den Vater. Und ich lasse mein Leben für die Schafe. Meine Schafe hören meine Stimme, und ich kenne sie, und sie folgen mir, und ich gebe ihnen das ewige Leben. Und sie werden nimmermehr umkommen, und niemand wird sie aus meiner Hand reißen. Diese Zusage von Jesus Christus können Sie nachlesen im Neuen Testament, im Johannesevangelium, in Kapitel 10, Verse 14 bis 15 und Verse 27 und 28. Das war ein Beitrag von Petra Schmid in Lutherische Stunde, Stimme mit Standpunkt, Nummer 309. 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
8: Der Sommer kehrt zurück, auch wenn es am Vormittag hier und da noch dichte Wolken und etwas Regen geben kann. Am Nachmittag scheint dann aber verbreitet die Sonne. Noch kein lupenreiner Sommertag, dafür liegen die Werte noch ein wenig drunter, aber immerhin höher als in den letzten Tagen angenommen für heute. 24 Grad in Olpen und in Stolberg, 21 Grad in St. Witt und in Schleiden. Am Abend und in der Nacht sind nur wenige Wolken unterwegs, die Temperaturen gehen auf frische 15 bis 10 Grad zurück. Am Freitag Sonne von Morgen bis zum Abend und nur lockere Wolkenfelder bei 23 bis 26 Grad.
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9: Ich bin David Riemer. Die Regierung von US-Präsident Trump will Saudi-Arabien beim Aufbau eines zivilen Atomprogramms helfen. Die Energieminister beider Länder unterzeichneten in Washington ein entsprechendes Abkommen, teilte das US-Energieministerium mit. Den genauen Inhalt veröffentlichte das Ministerium zunächst allerdings nicht.
10: Das Abkommen beinhaltet nach den Worten des US-Energieministers keine Herstellung oder Verbreitung von Atomwaffen. Es soll ein rein ziviles Nuklearprogramm sein, das den USA vor allem wirtschaftliche Vorteile bringt. Sie wollen Nukleartechnologie exportieren, das wiederum soll Jobs in den USA schaffen. Und Saudi-Arabien profitiert, indem es den Energiebedarf seines Landes decken kann. Aber im laufenden Krieg mit dem Iran und der Instabilität im Nahen Osten ist das Abkommen umstritten. Aus den USA Tina Eck.
9: Weil sich die Regierungsparteien erst auf den letzten Drücker einig werden, liegt ein endgültiger Gesetzentwurf erst kurz vor der Abstimmung im Bundestag vor. Das sorgt regelmäßig für Kritik. Am Vormittag verkündet das Bundesverfassungsgericht, ob es deshalb neue Temporegeln für Gesetzesänderungen geben muss.
11: Hunderte Seiten komplizierter Gesetzestext, aber keine Zeit vor der Abstimmung alles genau durchzulesen. Kritisiert wurde das zum Beispiel zuletzt beim Sparpaket für die gesetzlichen Krankenkassen. Das Urteil heute basiert aber auf einem älteren Fall, dem Heizungsgesetz der alten Ampelregierung. Hier hatte die Union erreicht, dass die Abstimmung verschoben werden musste und das Gesetz erst später verabschiedet werden konnte. Heute wird sich klären, ob für die Gesetzgebung generell neue Fristen festgelegt werden müssen. Jan-Henner Reitzer, Nachrichtenredaktion.
9: An der französischen Atlantikküste bei Bordeaux sind tausende Touristen wegen eines Waldbrandes vorsorglich evakuiert worden. Laut Behörden habe sich der Brand bereits auf einer Fläche von 800 Hektar ausgedehnt. Bislang sei niemand verletzt worden. Rund 700 Bewohner mussten zwei Stadtteile des Ortes Les Bourget verlassen. Der dortige Campingplatz wurde geräumt. Auch ein Strand wurde evakuiert. Zum Sport. Hannover ist für 4 Tage das Zentrum des deutschen Spitzensports. Von heute bis Sonntag finden in der niedersächsischen Landeshauptstadt die Finals 2026 statt. Bei der großen Multisportveranstaltung werden 143 deutsche Meistertitel in 24 Sportarten vergeben.
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14: Guten Morgen, kurz nach 6. 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

Retten, bergen, löschen, schützen. Das ist der Leitspruch der Feuerwehr. Damit dies auch gewährleistet werden kann, plant der Kreis Euskirchen ein neues Gefahrenabwehrzentrum in zentraler Lage und investiert somit in die Sicherheit seiner Bürger. Dazu gleich mehr im Interview. Es ist kurz nach sechs. Guten Morgen wünscht Carlo Thomas.

0: In Mechernich soll bald ein neues Gefahrenabwehrzentrum entstehen. Es wird für den ganzen Kreis Euskirchen zuständig sein. Wenn es erst einmal fertig ist, wird es eines der modernsten dieser Art in ganz NRW. Und ein wichtiger Baustein beim Bevölkerungsschutz. Julia Thomas hat sich die Planung angeschaut.
1: Seit 5 Jahrzehnten gibt es ein Gefahrenabwehrzentrum für den Kreis Euskirchen in Schleiden. Lange schon erfüllt es nicht mehr die Anforderungen, die heute an den Rettungsdienst, die Feuerwehr und den Bevölkerungsschutz gestellt werden. Doch Abhilfe rückt näher. In Mechernich soll ein neues Gefahrenabwehrzentrum entstehen, deutlich zentraler gelegen und mit viel mehr Platz. Für Einsatzkräfte, Aus- und Weiterbildung, für Logistik und auch für die immer größer und zahlreicher werdenden Fahrzeuge. Die Gründe für den Neubau sind vielfältig, sagt auch Peter Jonas, zuständig für den Bevölkerungsschutz und den Rettungsdienst beim Kreis Euskirchen.
2: Zunächst geht es darum, dass die Einrichtung, die im Stadtgebiet Schleiden steht, halt in die Jahre gekommen ist. Wir haben im Prinzip da eine marode Bausubstanz, im Prinzip auch ein unzureichendes Flächenangebot und wir haben auch so ein bisschen ein Defizit in der Erreichbarkeit unseres Kreisgebietes. Deshalb haben wir auf der einen Seite versucht, unter Hilfenahme eines Gutachters festzustellen, wo ein eventuell guter Standort für die Neuerrichtung eines solchen Zentrums im Kreisgebiet ist. Das Zentrum selber beinhaltet natürlich unterschiedliche Aufgaben, die dort wahrgenommen werden sollen. Das hat natürlich im größten Teil gesetzliche Hintergründe, wie in der Hauptsache unser Gesetz über Brandschutz, Hilfeleistung, Katastrophenschutz, also unser BRKG, aber eben auch Aufgaben, die sich aus dem RettG ableiten, also alles das, was mit Rettungsdienst zu tun hat und eben auch aus dem ZSKG und alles das, was auch irgendwo mit Zivilschutz zu tun hat, zu bündeln im Kreisgebiet.
1: Ausgestattet werden soll der neue zentrale Stützpunkt nicht nur großzügig, sondern auch mit modernster Technik. Denn immer mehr Aufgaben kommen auf die Retter zu. Da zählt jede Sekunde, wenn es drauf ankommt. Und genau hier setzt die Einrichtung an. Was alles in welchem Umfang enthalten sein wird, muss aber noch ermittelt werden. Das werden die nächsten Monate zeigen.
2: Die genaue Größe steht noch nicht fest. Wir werden jetzt im Prinzip im nächsten Schritt in einer sogenannten Leistungsphase 0 die konkreten Bedarfe nochmal erheben, nämlich mit allen Beteiligten, also alle, die da irgendwo auch eine Rolle spielen. Das ist zum einen der Kreis Euskirchen eben selbst mit seinen eigenen Pflichtumfängen in den einzelnen Bereichen, der Kreis Euskirchen als Trägerrettungsdienst, dann kommen die kreisangehörigen Städte und Gemeinden dazu, nämlich insbesondere die Feuerwehren, man nennt es bei den Feuerwehren der sogenannte überörtliche Bedarf und eben auch die Bedarfe, die sich gegebenenfalls aus dem Katastrophenschutz heraus über die eingebundenen Hilfsorganisationen ergeben. Das können unterschiedliche Bedarfe sein. Das sind in größtenteils Bedarfe der Aus- und Fortbildung. Das sind Serviceleistungen in Form von Werkstätten bis hin zu Einsatzunterstützung für die kommunalen Feuerwehren, also mit sogenannten Einsatzunterstützungskonzepten. Das können dann bestimmte Einsatzmittel sein, die nachgeführt werden. Wir nennen einfach mal ein Beispiel, Atemschutz nachführen oder Sonderlöschmittel oder Ähnliches.
1: Erst danach steht fest, wie teuer die neue Einrichtung werden wird. Bislang wird für das Brandschutzzentrum in Mechernich mit einem finanziellen Aufwand zwischen 18 und 35 Millionen Euro geplant. Bevor es an die Ausschreibung und an die eigentlichen Bauarbeiten gehen kann, bleibt also noch einiges zu erledigen.
2: Ziel wäre jetzt zunächst in dem ersten Schritt eben die Bedarfe konkret zu erheben und festzuzurren, damit ein Leistungsverzeichnis für die Errichtung dieses Zentrums erstellt werden kann. Das sind jetzt eigentlich die nächsten Schritte. Darüber hinaus parallel wird man versuchen, den Anforderungen ein entsprechendes Grundstück im Stadtgebiet Mechernich zu erwerben. Es gibt da erste Ideen, aber ob das sich dann entsprechend umsetzen lässt, kann man erst dann im Prinzip festlegen, wenn auch das Leistungsverzeichnis für das Gebäude, also der Gebäudeumfang und auch eben die Flächen um das Gebäude herum, also Freiflächen, wenn die Quadratmeterzahl steht. Das wäre eigentlich noch Ziel in diesem Jahr, das so weit voranzutreiben, dass letztendlich ein solches Leistungsverzeichnis steht und dann auch im nächsten Step in die Ausschreibung gegangen werden kann.
1: Wann genau das neue Gefahrenabwehrzentrum fertig sein wird, ist deshalb noch offen. Bis dahin wird die bisherige Einrichtung in Schleiden genutzt. Und wenn die neuen Räume in Mechernich einsatzbereit sind, muss auch noch überlegt werden, was mit den bisher genutzten Räumen geschieht.

Sie hören Radio 700 bei der Frührevue. Gleich 6:30 und kurz davor hat mein Kollege Dieter Späth die aktuellen Nachrichten aus Eifel und Eurego für Sie.

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1: Der Sommer kehrt zurück, auch wenn es am Vormittag hier und da noch dichte Wolken und etwas Regen geben kann. Am Nachmittag scheint dann aber verbreitet die Sonne. Noch kein lupenreiner Sommertag, dafür liegen die Werte noch ein wenig drunter. Aber immerhin höher als in den letzten Tagen angenommen für heute. 24 Grad in Olpen und in Stolberg, 21 Grad in St. Veit und in Schleiden. Am Abend und in der Nacht sind nur wenige Wolken unterwegs. Die Temperaturen gehen auf frische 15 bis 10 Grad zurück. Am Freitag Sonne vom Morgen bis zum Abend und nur lockere Wolkenfelder bei 23 bis 26 Grad.
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2: Ich bin Dieter Speth. Vor dem Aachener Landgericht ging es am Mittwoch um eine Eskalation wegen gerade einmal 67 Cent. Eine Kassiererin in einem Dürener Discounter hatte im vergangenen Jahr einen Kunden darauf hingewiesen, dass dieser bei seinem Einkauf zu wenig bezahlt hatte. Der Kunde rastete komplett aus und schlug der Frau mit der Faust ins Gesicht. Die 62-Jährige stürzte zu Boden. Trotzdem ließ der Mann nicht von ihr ab und trat weiter auf sein Opfer ein. Die Frau wurde lebensgefährlich am Kopf verletzt. Auch ein Mann, der eingreifen wollte, hatte sich schwere Verletzungen zugezogen. Der Täter muss nun für 7 Jahre ins Gefängnis. Große Sorgen bei vielen Händlern in der Euskirchener Fußgängerzone. Die dortige Galeria-Filiale steht möglicherweise vor dem Aus. Bundesweit 33 Standorte werden von dem angeschlagenen Warenhauskonzern auf ihre Rentabilität hin geprüft. Auch Euskirchen befindet sich auf dieser Liste. Der Konzern will mit den Vermietern über die Mietpreise und Flächenverkleinerungen verhandeln. Kommt es zu keinem Ergebnis, ist die weitere Zukunft der Filiale gefährdet. Die Häuser in Düren und Aachen sind nicht von den Sparplänen betroffen. Wann Galeria eine Entscheidung treffen will, blieb zunächst unklar. In den Standort Euskirchen war in den letzten Jahren kräftig investiert worden. Bei einem Verkehrsunfall in Aachen ist am Dienstagmittag ein 39 Jahre alter Radfahrer schwer verletzt worden. Laut Polizei wollte ein Transporter nach rechts abbiegen und hielt auf dem Radfahrstreifen an, um eine Fußgängerin passieren zu lassen. Der Radfahrer fuhr offenbar trotz roter Ampel in den Kreuzungsbereich ein, prallte gegen den Transporter und stürzte. Der Aachener musste mit schweren Verletzungen in ein Krankenhaus gebracht werden. Die Personalsituation bei den Schwimmbädern in Aachen bleibt weiter angespannt. Aufgrund weiterer kurzfristiger Erkrankungen muss die Schwimmhalle Süd heute erneut geschlossen bleiben. Die Stadt Aachen sucht weiteres Personal, um die Situation zu entspannen. Benötigt werden Fachangestellte für Bäderbetriebe, Reinigungskräfte und auch zusätzliche Rettungsschwimmer. 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

Das waren die Gogo Dolls mit Give It a Little Bit. Und wir geben ihnen nicht nur ein wenig Nein, wir geben ihnen sogar viel mehr. Mehr der schönsten Schlager sowie der besten Oldies in genau der richtigen Mischung für ihren Morgen. Zum Beispiel mit Roland Kaiser, der singt: Ich habe lange nichts gehört von dir.

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1: Heute spreche ich zum Thema: Wo sind nur die Flitterwochen geblieben? Zunächst ein Abschnitt aus der Bibel. Ihr Männer, liebt eure Frauen und seid nicht bitter gegen sie. Kolosser 3, Vers 19. Ist das nicht ein sonderbarer Spruch, der da in der Bibel steht? Seit wann muss uns Männern die Liebe denn befohlen werden? Ist das denn nicht selbstverständlich? Kommt die Liebe denn nicht plötzlich über einen Menschen? Fragt man junge Leute, warum sie heiraten, heißt die Antwort: Na, weil wir uns lieben. Und woher kommt die Liebe? Wie entsteht sie? Die altbekannte Gänseblümchen-Methode, sie liebt mich nicht, mag zwar romantisch sein, gleicht aber meines Erachtens mehr einem russischen Roulette-Spiel. Auch das Gefühl der Schmetterlinge im Bauch, beziehungsweise gewisse Atembeschwerden oder weiche Knie mögen zwar manchmal Begleiterscheinungen akuter Liebesempfindungen sein, sind aber sicherlich nicht ein wirkliches, sicheres Indiz, geschweige denn Basis für eine dauerhafte Liebesbeziehung. Auch wenn man meint, sie sei aus heiterem Himmel gefallen. Und was fällt wohl, wenn der Himmel bewölkt oder gar gewittrig wird? Die Bibel geht eigenartigerweise davon aus, dass die Liebesbeziehung zwischen mir und meiner Frau ein bewusster Willensentschluss ist, den ich vollziehen muss. Eventuell auftretende negative Emotionen habe ich bewusst abzuweisen. Wer das mit Gottes Hilfe gelernt hat, wird erfahren, dass auch die guten Gefühle der Liebe nicht lange auf sich warten lassen und dauerhafte Begleiter der gewollten Liebe werden. Wenn Gott mir die Liebe als willentlichen Entschluss aufträgt, darf ich ihn darum bitten, mir dazu auch die Treue zu geben. Ich bin dankbar, dass ich so nun seit über 45 Jahren eine tiefe und innige Liebe zu meiner Frau haben darf.
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Gleich ist die erste Stunde schon wieder rum. Zeit für eine kurze Pause mit den drei Ws, also Werbung, Wetter und Weltnachrichten. Und danach freue ich mich, Sie um Punkt 7 wieder bei der Frührevue zu begrüßen.

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3: Der Sommer kehrt zurück, auch wenn es am Vormittag hier und da noch dichte Wolken und etwas Regen geben kann. Am Nachmittag scheint dann aber verbreitet die Sonne. Noch kein lupenreiner Sommertag, dafür liegen die Werte noch ein wenig drunter, aber immerhin höher als in den letzten Tagen angenommen für heute. 24 Grad in Olpen und in Stolberg, 21 Grad in St. Veit und in Schleiden. Am Abend und in der Nacht sind nur wenige Wolken unterwegs, die Temperaturen gehen auf frische 15 bis 10 Grad zurück. Am Freitag Sonne vom Morgen bis zum Abend und nur lockere Wolkenfelder bei 23 bis 26 Grad.
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4: Ich bin David Riemer. Die US-Regierung will Saudi-Arabien beim Aufbau eines zivilen Atomprogramms helfen. Beide Länder unterzeichneten in Washington ein entsprechendes Abkommen, wie das US-Energieministerium mitteilte. Den genauen Inhalt veröffentlichte das Ministerium zunächst nicht. Die USA wollen wirtschaftlich profitieren, sie wollen Nukleartechnologie exportieren, das soll wiederum Jobs in den USA schaffen. Die sogenannte Frühstartrente rückt näher. Bundesfinanzminister Klingbeil gab den entsprechenden Gesetzentwurf in die Ressortabstimmung innerhalb der Bundesregierung. Im Kern sollen alle Kinder ab 6 Jahren regelmäßig Geld vom Staat bekommen für die Altersvorsorge.
5: Schon als Kind für die Rente vorsorgen, ganz egal wie viel Geld die Eltern haben, und sich schon als Jugendlicher mit Finanzplänen beschäftigen. Das sind die Ziele der Regierung. Der Bund will künftig für jedes Kind vom 6. bis zum 18. Lebensjahr 10 Euro im Monat zahlen in ein Altersvorsorgedepot. Ausgezahlt werden soll das Kapital mit Mitte 60. Die Erträge bleiben bis zur Auszahlung steuerfrei. Losgehen soll's mit den Kindern, die 2020 geboren wurden. Dann soll jährlich der Jahrgang der dann 6-Jährigen dazukommen. Thomas Bremser, Nachrichtenredaktion.
4: Hitze und geringe Regenmengen als Folge des Klimawandels sorgen dafür, dass die Böden in Europa stärker austrocknen. Das zeigt eine Studie, an der auch der Deutsche Wetterdienst beteiligt war. Landwirtschaftliche Bodendürren in Westeuropa sind demnach etwa 5-mal wahrscheinlicher geworden als vor der Industrialisierung.
6: Hauptproblem ist demnach die dramatisch gestiegene Verdunstung. Trotz höherer Niederschläge im Winter trocknen die Böden in weiten Teilen Europas schon im Frühjahr ungewöhnlich stark aus. Frankreich verzeichnete beispielsweise die niedrigste Maisernte seit 50 Jahren. Vielerorts gibt es im Sommer bereits Beschränkungen bei der Nutzung von Trinkwasser. Steigt der Ausstoß von klimaschädlichen Treibhausgasen weiter, drohen in der Landwirtschaft laut Studie historische Ernteverluste. Und zusammen mit den globalen Konflikten weiter steigende Lebensmittelpreise. Katrin Müller, Nachrichtenredaktion.
4: Zum Sport. Hannover ist für 4 Tage das Zentrum des deutschen Spitzensports. Von heute bis Sonntag finden in der niedersächsischen Landeshauptstadt die Finals 2026 statt. Bei der großen Multisportveranstaltung werden 143 deutsche Meistertitel in 24 Sportarten vergeben.
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Mein Programmzettel ist auch um 7 Uhr wieder prall gefüllt. In dieser Stunde erwarten Sie das Tageshoroskop, Ihr Gesundheitswetter, die aktuellen Themen aus der Nachrichtenredaktion um 5:30 und die Veranstaltungstipps in der zweiten Hälfte der Stunde. Jetzt geht es aber erst einmal um die Liebe und welches Spiel diese manchmal treibt. Es singt

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1: Widder.
2: Jupiter und Saturn helfen Ihnen, sich umzustellen. Sport macht Spaß und weckt die Lebensgeister.
1: Stier.
2: Singles sollten nicht den Mut verlieren. Der Traumpartner wartet um die nächste Ecke. Nur die Augen offen halten.
1: Zwillinge.
2: Streitigkeiten in der Familie sollten Sie heute gelassen angehen. Wenn Sie sich mit hineinsteigern, kann das Böse enden.
1: Krebs.
2: Achtung vor unerwarteten Ausgaben. In den nächsten Tagen kommt eine hohe Rechnung auf Sie zu. Sie sollten auf die Sparbremse treten.
1: Löwe.
2: Seien Sie auf überraschende Ereignisse gefasst. Was auch passiert, reagieren Sie locker und gelassen.
1: Jungfrau.
2: Sie wollen einfach nicht aus Ihren Fehlern lernen. Wie oft sollen Sie eigentlich noch an der gleichen Stelle scheitern?
1: Waage.
2: Versuchen Sie, Ihre Erwartungen etwas zurückzunehmen und geduldiger zu werden, statt es gleich wieder aufzubrausen.
1: Skorpion.
2: Finanziell sollten Sie auf Altbewährtes setzen und Vorsicht vor Nachsicht walten lassen.
1: Schütze.
2: Auch wenn Sie kein Egoist sind, sollten Sie jetzt die Ellenbogen ausfahren. Sie lassen sich auf der Arbeit keine Sticheleien von Kollegen gefallen.
1: Steinbock.
2: Sie sind ein geselliger Typ. Ab und zu muss man aber sich auch ein wenig Ruhe gönnen können.
1: Wassermann.
2: Sie sind so melancholisch. Gönnen Sie sich mal wieder ein leckeres Essen mit Freunden. Das wird Sie wieder aufmuntern.
1: Fische.
2: Sie fallen heute auf der Arbeit kaum auf. Sie wollen so schnell wie möglich Feierabend machen.

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1: Der Sommer kehrt zurück. Heute Morgen sind noch viele Wolken unterwegs und gebietsweise fällt Regen. Ab dem Nachmittag lockert es nach und nach auf und die Sonne kommt zum Vorschein. Die Höchstwerte erreichen 24 Grad in den Bördegebieten, 23 zwischen Eupen, Aachen und Düren, 22 Grad in den mittleren Lagen und 21 auf den Eifengipfeln. Am Abend und in der Nacht sind nur noch wenige Wolken unterwegs. Die Temperaturen gehen auf 14 bis 10 Grad zurück. Auch am Freitag wird es dann wieder schön. Dann steigen auch die Temperaturen deutlich an.
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1: Der Sommer kehrt zurück, auch wenn es am Vormittag hier und da noch dichte Wolken und etwas Regen geben kann. Am Nachmittag scheint dann aber verbreitet die Sonne. Noch kein lupenreiner Sommertag, dafür liegen die Werte noch ein wenig drunter. Aber immerhin höher als in den letzten Tagen angenommen für heute. 24 Grad in Olpen und in Stolberg, 21 Grad in St. Veit und in Schleiden. Am Abend und in der Nacht sind nur wenige Wolken unterwegs. Die Temperaturen gehen auf frische 15 bis 10 Grad zurück. Am Freitag Sonne. Vom Morgen bis zum Abend und nur lockere Wolkenfelder bei 23 bis 26 Grad.
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2: Ich bin Dieter Spieth. Vor dem Aachener Landgericht ging es am Mittwoch um eine Eskalation wegen gerade einmal 67 Cent. Eine Kassiererin in einem Dürener Discounter hatte im vergangenen Jahr einen Kunden darauf hingewiesen, dass dieser bei seinem Einkauf zu wenig bezahlt hatte. Der Kunde rastete komplett aus und schlug der Frau mit der Faust ins Gesicht. Die 62-Jährige stürzte zu Boden. Trotzdem ließ der Mann nicht von ihr ab und trat weiter auf sein Opfer ein. Die Frau wurde lebensgefährlich am Kopf verletzt. Auch ein Mann, der eingreifen wollte, hatte sich schwere Verletzungen zugezogen. Der Täter muss nun für 7 Jahre ins Gefängnis. Große Sorgen bei vielen Händlern in der Euskirchener Fußgängerzone. Die dortige Galeria-Filiale steht möglicherweise vor dem Aus. Bundesweit 33 Standorte werden von dem angeschlagenen Warenhauskonzern auf ihre Rentabilität hin geprüft. Auch Euskirchen befindet sich auf dieser Liste. Der Konzern will mit den Vermietern über die Mietpreise und Flächenverkleinerung verhandeln. Kommt es zu keinem Ergebnis, ist die weitere Zukunft der Filiale gefährdet. Die Häuser in Düren und Aachen sind nicht von den Sparplänen betroffen. Wann Galeria eine Entscheidung treffen will, blieb zunächst unklar. In den Standort Euskirchen war in den letzten Jahren kräftig investiert worden. Bei einem Verkehrsunfall in Aachen ist am Dienstagmittag ein 39 Jahre alter Radfahrer schwer verletzt worden. Laut Polizei wollte ein Transporter nach rechts abbiegen und hielt auf dem Radfahrstreifen an, um eine Fußgängerin passieren zu lassen. Der Radfahrer fuhr offenbar trotz roter Ampel in den Kreuzungsbereich ein, prallte gegen den Transporter und stürzte. Der Aachener musste mit schweren Verletzungen in ein Krankenhaus gebracht werden. Die Personalsituation bei den Schwimmbädern in Aachen bleibt weiter angespannt. Aufgrund weiterer kurzfristiger Erkrankungen muss die Schwimmhalle Süd heute erneut geschlossen bleiben. Die Stadt Aachen sucht weiteres Personal, um die Situation zu entspannen. Benötigt werden Fachangestellte für Bäderbetriebe, Reinigungskräfte und auch zusätzliche Rettungsschwimmer. 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

Hier im Studio duftet es schon herrlich nach frisch gebrühtem Kaffee. Und ich hoffe, Sie haben es ähnlich gemütlich bei sich zu Hause, auf der Arbeit oder unterwegs. In jedem Fall begleiten wir Sie durch den Morgen hier bei Radio 700 in der Frührevue.

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1: Warum in die Ferne schweifen, wenn man auch zu Hause Strandfeeling genießen kann? Die Beachparty im alten Schwimmbad Euskirchen macht es möglich. Los geht es um 16 Uhr. Dritte Runde von Sommer am See, wie immer mit Live-Musik und Kinderprogramm. Das Motto in dieser Woche lautet Rock am Weiher. Für die Musik sorgen die Männer von Flake um 18 Uhr an der Weiheranlage Blankenheim. Auch die Strandkultur live wird heute fortgesetzt. Diesmal gibt's Live-Musik von The Home of Willow um 18 Uhr im Seepark Zülpich. Jeden Abend einen anderen Film zeigt den ganzen Sommer über die Nettersheimer Kinoscheune. Film ab heißt es heute um 20 Uhr. Am Ruhrseeufer in Simmerath-Ruhrberg startet heute Ruhrsee in Flammen. Ab 19 Uhr ist Bürgerabend, es spielt die Swingband Melano. Auch heute ist wieder Sommerparty im Take 5 in Deidenberg. Für gute Stimmung ist ab 20 Uhr gesorgt. Den Sommer genießen können Sie den gesamten Tag in der Würselener Innenstadt. Dort lädt die Würselener Sandkiste zum Spielen, Bauen und Freundetreffen ein. Außerdem gibt's Live-Musikaktionen und kulinarische Angebote. In der Dürener Innenstadt ist der Stadtstrand aufgebaut mit Beachvolleyballfeld, Liegestühlen und großer Cocktailbar. Geöffnet ist täglich bis 21 Uhr. Mittelalterlich wird es beim Konzert mit der Band Faun um 19.30 Uhr Open Air auf Burg Wilhelmstein in Würselen. Auch in diesem Jahr informiert die Kreisjägerschaft Euskirchen darüber, wie Interessierte zu einem Jagdschein gelangen können. Alle Infos gibt's bei Wie werde ich Jäger um 19 Uhr im Haus Weitblick in Dahlem. Gemütlich wird es heute bei Wein und Beats. Zu Live-Musik ist die Pop-Up-Weinbar geöffnet. Um 18 Uhr im Dodo-Treff in Mechernich-Förmenich. Nach Herzenslust im Sand buddeln oder in den Liegestühlen den Sommer genießen. Beim Archimedischen Sandkasten auf dem Aachener Katschhof dreht sich dieses Jahr alles rund ums Thema Reit-WM. Direkt nebenan kann auch mit übergroßen Figuren unter freiem Himmel eine Partie Schach gespielt werden. Geöffnet ist den ganzen Tag und immer montags mit dem beliebten Guten Morgen-Yoga. Auch heute finden wieder viele Konzerte mit Blasmusik und Marching Bands bei der 75. Ausgabe des World Music Contests in Kerkrade statt. Den ganzen Tag in der Rode Hall, im Stadion und auf dem Markt. Einfach eine Mail schicken an veranstaltungen@radio700.eu und schon ist auch Ihr Event im Kalender auf dem Sender.
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Die zweite Stunde neigt sich dem Ende. Nun einmal kurz durchatmen. Es folgt eine kleine Unterbrechung für Werbung, Wetter und unsere Nachrichten aus der ganzen Welt. Danach begrüße ich Sie direkt wieder hier bei Radio 700 in der Frührevue um dann schon Punkt 8.

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25: Der Sommer kehrt zurück, auch wenn es am Vormittag hier und da noch dichte Wolken und etwas Regen geben kann. Am Nachmittag scheint dann aber verbreitet die Sonne. Noch kein lupenreiner Sommertag, dafür liegen die Werte noch ein wenig drunter, aber immerhin höher als in den letzten Tagen angenommen für heute. 24 Grad in Olpen und in Stolberg, 21 Grad in St. Vit und in Schleiden. Am Abend und in der Nacht sind nur wenige Wolken unterwegs, die Temperaturen gehen auf frische 15 bis 10 Grad zurück. Am Freitag Sonne, vom Morgen bis zum Abend und nur lockere Wolkenfelder bei 23 bis 26 Grad.
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26: Ich bin David Riemer. Die Regierung von US-Präsident Trump will Saudi-Arabien beim Aufbau eines zivilen Atomprogramms helfen. Die Energieminister beider Länder unterzeichneten in Washington ein entsprechendes Abkommen, teilte das US-Energieministerium mit. Details wurden zunächst nicht bekannt.
27: Das Abkommen beinhaltet nach den Worten des US-Energieministers keine Herstellung oder Verbreitung von Atomwaffen. Es soll ein rein ziviles Nuklearprogramm sein, das den USA vor allem wirtschaftliche Vorteile bringt. Sie wollen Nukleartechnologie exportieren, das wiederum soll Jobs in den USA schaffen. Und Saudi-Arabien profitiert, indem es den Energiebedarf seines Landes decken kann. Aber im laufenden Krieg mit dem Iran und der Instabilität im Nahen Osten ist das Abkommen umstritten. Aus den USA Tina Eck.
26: Weil sich die Regierungsparteien erst auf den letzten Drücker einig werden, liegt ein endgültiger Gesetzentwurf erst kurz vor der Abstimmung im Bundestag vor. Das sorgt regelmäßig für Kritik. Am Vormittag verkündet das Bundesverfassungsgericht, ob es deshalb neue Temporegeln für Gesetzesänderungen geben muss.
28: Hunderte Seiten komplizierter Gesetzestext, aber keine Zeit vor der Abstimmung, alles genau durchzulesen. Kritisiert wurde das zum Beispiel zuletzt beim Sparpaket für die gesetzlichen Krankenkassen. Das Urteil heute basiert aber auf einem älteren Fall, dem Heizungsgesetz der alten Ampelregierung. Hier hatte die Union erreicht, dass die Abstimmung verschoben werden musste und das Gesetz erst später verabschiedet werden konnte. Heute wird sich klären, ob für die Gesetzgebung generell neue Fristen festgelegt werden müssen. Jan-Henner Reitze, Nachrichtenredaktion.
26: Das US-Militär hat nach eigenen Angaben in der Nacht erneut militärische Ziele im Iran angegriffen. Ziel waren unter anderem Raketen- und Drohnenlager sowie die Flugabwehr. Die USA erklären damit, künftige Angriffe auf Handelsschiffe und zivile Seeleute verhindern zu wollen. Es war die 12. Nacht in Folge mit US-Angriffen auf den Iran. US-Präsident Trump erklärte, der Iran sei noch nicht zu einem Abkommen bereit und drohte mit weiteren Angriffen. Die anhaltende Hitze und Trockenheit der vergangenen Monate hat die Dürre in Europa laut einer Studie als Folge des Klimawandels weiter verschärft. Entscheidend ist demnach nicht nur der fehlende Regen, sondern vor allem die durch die Hitze stark gestiegene Verdunstung. Forscher warnen, dass Dürren dadurch häufiger und schwerer werden.
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1: Auch um 8 begrüßt Sie Carlo Thomas mit der Frührevue hier bei Radio 700. Schön, dass Sie zuhören.
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In Schleiden werden die Kinder bald in einer modernen neuen Kita begrüßt. Dafür muss ein altes Kino weichen. Mehr dazu nach dem nächsten Song. Auf der Bühne steht Chubby Checker mit Limbo Rock.

0: alten Kino in Gmünd zieht bald neues Leben ein. Im August startet dort eine neue Kindertagesstätte. Julia Thomas hat sich dort bei den letzten Vorbereitungen vor der Einweihung umgesehen.
1: Schon lange werden im Kino in Gmünd keine Filme mehr gezeigt. Einige Menschen hätten sich gewünscht, dass das noch einmal anders wird. Aber ein neuer Betreiber und ein wirtschaftlich rentables Konzept waren nicht in Sicht. Dafür gibt es nun eine neue Nutzung. Und die bringt gleich mehrere Generationen ins Spiel. Aus dem Kino wird eine Kita. Die Umbauarbeiten sind bereits fast vollständig abgeschlossen, sagt Marcel Wolter, erster Beigeordneter der Stadt Schleiden.
2: Es wird eine sehr moderne Kita werden, über 2 Etagen. Es werden dort 4 Gruppen untergebracht werden aus den damaligen Einrichtungen aus Marsbänden und aus Kreuzberg. Und wir gehen davon aus, dass wir jetzt im August starten werden und die Kinder können dann endlich einziehen.
1: Die beiden bisherigen Kitas werden also in neuen Räumen unter einem Dach zusammengeführt. Zentral, modern und unter Berücksichtigung aller erforderlichen Bedürfnisse, die heute an eine zukunftsweisende Kinderbetreuung gestellt werden.
2: Die Arbeiten sind sehr weit vorangeschritten. Im Gebäude ist schon fast alles fertig. In wenigen Wochen werden die Möbel geliefert, eingeräumt, alles aufgebaut. Die Außenanlagen werden allerdings erst voraussichtlich Ende September fertig. Doch müssen noch Spielgeräte aufgestellt werden und entsprechende Einfriedungen vorgenommen werden.
1: Bei Eltern, Erziehern und Kindern wächst die Vorfreude. Und auch in Gmünd ist man glücklich und zufrieden, denn die neue Einrichtung bringt auch weitere Belebung ins Ortszentrum.
2: Wichtig ist natürlich, dass solche Einrichtungen auch zentral liegen, gut angebunden sind, verkehrstechnisch, also auch mit ÖPNV. Das erreicht man selten hier im ländlichen Raum in Randlagen. Und zwar ist wichtig, die Kita dann zentral in Gmünd zu verorten, um auch dann die Möglichkeiten zu geben, neben dem Anfahrt oder der Abfahrt vor Kita auch andere Geschäfte zu tätigen.
1: Finanziert wurde das Projekt komplett aus Mitteln des Wiederaufbaus, denn die beiden bisherigen Kitas waren erheblich von der Hochwasserkatastrophe 2021 betroffen. In wenigen Tagen soll die neue Kita an den Start gehen. Der Countdown in Gmünd läuft. 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
2: Auch heute beeinflussen kühlere Luftmassen noch weiter das Wetter und damit auch den menschlichen Organismus. In den Morgenstunden kann das zu Atemwegsbeschwerden, aber auch zu Gelenk- und Gliederschmerzen, zu Knochen- und Narbenschmerzen führen. Außerdem wird das Herz stärker beansprucht als sonst, bedingt durch die derzeitige Witterung. Und das kann dann auch Kreislaufprobleme oder hohen Blutdruck auslösen. Pollen sind dort, wo es nicht regnet, reichlich in der Luft. Wir haben eine mäßige bis starke Konzentration noch Impfer von Wegerich- und Gänsefußpollen. In mäßiger Belastung sind außerdem noch Ampfer und Linden, aber auch Nessel- und Gräserpollen in der Luft. Und in schwacher Konzentration sind dann auch noch einige Kiefer- und Beifußpollen unterwegs. Ihnen allen einen angenehmen Donnerstag.
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1: Der Sommer kehrt zurück, auch wenn es am Vormittag hier und da noch dichte Wolken und etwas Regen geben kann. Am Nachmittag scheint dann aber verbreitet die Sonne. Noch kein lupenreiner Sommertag, dafür liegen die Werte noch ein wenig drunter. Aber immerhin höher als in den letzten Tagen angenommen für heute. 24 Grad in Olpen und in Stolberg, 21 Grad in St. Veit und in Schleiden. Am Abend und in der Nacht sind nur wenige Wolken unterwegs. Die Temperaturen gehen auf frische 15 bis 10 Grad zurück. Am Freitag Sonne vom Morgen bis zum Abend und nur lockere Wolkenfelder bei 23 bis 26 Grad.
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2: Ich bin Dieter Speth. Vor dem Aachener Landgericht ging es am Mittwoch um eine Eskalation wegen gerade einmal 67 Cent. Eine Kassiererin in einem Dürener Discounter hatte im vergangenen Jahr einen Kunden darauf hingewiesen, dass dieser bei seinem Einkauf zu wenig bezahlt hatte. Der Kunde rastete komplett aus und schlug der Frau mit der Faust ins Gesicht. Die 62-Jährige stürzte zu Boden. Trotzdem ließ der Mann nicht von ihr ab und trat weiter auf sein Opfer ein. Die Frau wurde lebensgefährlich am Kopf verletzt. Auch ein Mann, der eingreifen wollte, hatte sich schwere Verletzungen zugezogen. Der Täter muss nun für 7 Jahre ins Gefängnis. Große Sorgen bei vielen Händlern in der Euskirchener Fußgängerzone. Die dortige Galeria-Filiale steht möglicherweise vor dem Aus. Bundesweit 33 Standorte werden von dem angeschlagenen Warenhauskonzern auf ihre Rentabilität hin geprüft. Auch Euskirchen befindet sich auf dieser Liste. Der Konzern will mit den Vermietern über die Mietpreise und Flächenverkleinerung verhandeln. Kommt es zu keinem Ergebnis, ist die weitere Zukunft der Filiale gefährdet. Die Häuser in Düren und Aachen sind nicht von den Sparplänen betroffen. Wann Galeria eine Entscheidung treffen will, blieb zunächst unklar. In den Standort Euskirchen war in den letzten Jahren kräftig investiert worden. Bei einem Verkehrsunfall in Aachen ist am Dienstagmittag ein 39 Jahre alter Radfahrer schwer verletzt worden. Laut Polizei wollte ein Transporter nach rechts abbiegen und hielt auf dem Radfahrstreifen an, um eine Fußgängerin passieren zu lassen. Der Radfahrer fuhr offenbar trotz roter Ampel in den Kreuzungsbereich ein, prallte gegen den Transporter und stürzte. Der Aachener musste mit schweren Verletzungen in ein Krankenhaus gebracht werden. Die Personalsituation bei den Schwimmbädern in Aachen bleibt weiter angespannt. Aufgrund weiterer kurzfristiger Erkrankungen muss die Schwimmhalle Süd heute erneut geschlossen bleiben. Die Stadt Aachen sucht weiteres Personal, um die Situation zu entspannen. Benötigt werden Fachangestellte für Bäderbetriebe, Reinigungskräfte und auch zusätzliche Rettungsschwimmer. 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

Das war Hey Du von Veronika Fischer. Ich hoffe, dass bei uns niemand die Welt ins Chaos stürzt und wir hier bei Radio 700 weiter die schönsten Schlager und die besten Oli spielen dürfen. Versuchen wir es mal mit Roberto Blanco auf der Bühne. Der singt heute so, morgen so.

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1: Der Sommer kehrt zurück. Heute Morgen sind noch viele Wolken unterwegs und gebietsweise fällt Regen. Ab dem Nachmittag lockert es nach und nach auf und die Sonne kommt zum Vorschein. Die Höchstwerte erreichen 24 Grad in den Bördegebieten, 23 zwischen Eupen, Aachen und Düren, 22 Grad in den mittleren Lagen und 21 auf den Eifengipfeln. Am Abend und in der Nacht sind nur noch wenige Wolken unterwegs. Die Temperaturen gehen auf 14 bis 10 Grad zurück. Auch am Freitag wird es dann wieder schön. Dann steigen auch die Temperaturen deutlich an.
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13: Der Sommer kehrt zurück, auch wenn es am Vormittag hier und da noch dichte Wolken und etwas Regen geben kann. Am Nachmittag scheint dann aber verbreitet die Sonne. Noch kein lupenreiner Sommertag, dafür liegen die Werte noch ein wenig drunter, aber immerhin höher als in den letzten Tagen angenommen für heute. 24 Grad in Olpen und in Stolberg, 21 Grad in St. Vit und in Schleiden. Am Abend und in der Nacht sind nur wenige Wolken unterwegs, die Temperaturen gehen auf frische 15 bis 10 Grad zurück. Am Freitag Sonne, vom Morgen bis zum Abend und nur lockere Wolkenfelder bei 23 bis 26 Grad.
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14: Ich bin David Riemer. Das Handwerk drängt auf eine schnelle Abschaffung des Sonntagsbackverbots. Im Koalitionsvertrag steht, dass für Bäcker und Konditoren das Sonntagsbackverbot aufgehoben wird. Bitte umsetzen. Das sagte Handwerkspräsident Dittrich der Deutschen Presseagentur.
15: Bäcker dürfen sonntags nur 3 Stunden lang backen. Handwerkspräsident Dittrich findet das ungerecht, denn zum Beispiel Backstationen an Tankstellen dürfen dagegen den ganzen Tag über Teiglinge aufbacken. Nach seiner Erfahrung sind Sonn- und Feiertagsdienste bei einigen Bäckerinnen und Bäckern sogar besonders beliebt, weil dann extra Zuschläge winken und dafür mal unter der Woche ein freier Tag möglich ist. Er will weiter am 8-Stunden-Tag festhalten, aber er wünscht sich mehr Flexibilität. Die Koalitionsspitzen planen die Arbeitszeitänderungen für Bäckereien ab Anfang 2027. Bisher fehlt aber noch ein Gesetzentwurf. Ursula Winkler, Nachrichtenredaktion.
14: Die Bundesregierung will Abschiebungen nach Afghanistan offenbar ausweiten. Das erklärte das hessische Innenministerium. Demnach habe die Bundespolizei mitgeteilt, die bisherigen Einschränkungen auf Straftäter und Gefährder aufzuheben.
16: Bundesinnenminister Dobrindt hat erst Anfang der Woche bekräftigt, Abschiebungen in Länder wie Afghanistan zu forcieren. Ihm ging es vor allem um Straftäter nach einem tödlichen Angriff auf einen Studenten in Trier. Künftig soll aber jeder Afghane, der ausreisepflichtig ist, abgeschoben werden können, sagt die hessische Landesregierung. Grundlage dafür ist die Zusammenarbeit mit der Taliban-Regierung. Menschenrechtsgruppen kritisieren die Ausweitung. Afghanen, die hier nicht kriminell geworden sind, zurückzuschicken, verstoße gegen den Schutz der Menschenrechte. Thomas Bremser, Nachrichtenredaktion.
14: Das US-Militär hat nach eigenen Angaben in der Nacht erneut militärische Ziele im Iran angegriffen. Ziel waren unter anderem Raketen- und Drohnenlager sowie die Flugabwehr. Die USA erklären damit, künftige Angriffe auf Handelsschiffe und zivile Seeleute verhindern zu wollen. Es war die 12. Nacht in Folge mit US-Angriffen auf den Iran. US-Präsident Trump sagte, der Iran sei noch nicht zu einem Abkommen bereit und drohte mit weiteren Angriffen. Die anhaltende Hitze und Trockenheit der vergangenen Monate hat die Dürre in Europa laut einer Studie als Folge des Klimawandels weiter verschärft. Entscheidend ist demnach nicht nur der fehlende Regen, sondern vor allem die durch die Hitze stark gestiegene Verdunstung. Die Forscher warnen, dass Dürren dadurch häufiger und schwerer werden.
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19: Kurz nach neun am Mikrofon bleibt weiterhin Carlo Thomas in der Frührevue. Schön, dass Sie zuhören.
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Ich darf Ihnen nun schon einmal verraten, was Sie in der letzten Stunde der Frührevue heute erwartet. Wir hätten da das Horoskop, den Energiespartipp vom Energieexperten Jan-Paul Mohr, heute mit dem Thema die Wetterprognosen zum Sparen nutzen. Die aktuellen Nachrichten wie immer um 5:30 und eine Folge Du und dein Garten Classics in der zweiten Hälfte der Stunde. Heutiges Thema Stauden im Sommer.

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1: Widder. Jupiter und Saturn helfen Ihnen, sich umzustellen. Sport macht Spaß und weckt die Lebensgeister.
2: Stier.
1: Singles sollten nicht den Mut verlieren. Der Traumpartner wartet um die nächste Ecke. Nur die Augen offen halten.
2: Zwillinge.
1: Streitigkeiten in der Familie sollten Sie heute gelassen angehen. Wenn Sie sich mit hineinsteigern, kann das Böse enden.
2: Krebs.
1: Achtung vor unerwarteten Ausgaben. In den nächsten Tagen kommt eine hohe Rechnung auf Sie zu. Sie sollten auf die Sparbremse treten.
2: Löwe.
1: Seien Sie auf überraschende Ereignisse gefasst. Was auch passiert, reagieren Sie locker und gelassen.
2: Jungfrau.
1: Sie wollen einfach nicht aus Ihren Fehlern lernen. Wie oft sollen Sie eigentlich noch an der gleichen Stelle scheitern?
2: Waage.
1: Versuchen Sie, Ihre Erwartungen etwas zurückzunehmen und geduldiger zu werden, statt es gleich wieder aufzubrausen.
2: Skorpion.
1: Finanziell sollten Sie auf Altbewährtes setzen und Vorsicht vor Nachsicht walten lassen.
2: Schütze.
1: Auch wenn Sie kein Egoist sind, sollten Sie jetzt die Ellenbogen ausfahren. Sie lassen sich auf der Arbeit keine Sticheleien von Kollegen gefallen.
2: Steinbock.
1: Sie sind ein geselliger Typ. Ab und zu muss man aber sich auch ein wenig Ruhe gönnen können.
2: Wassermann.
1: Sie sind so melancholisch. Gönnen Sie sich mal wieder ein leckeres Essen mit Freunden. Das wird Sie wieder aufmuntern.
2: Fische.
1: Sie fallen heute auf der Arbeit kaum auf. Sie wollen so schnell wie möglich Feierabend machen.

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1: Morgen kommt Sonne, übermorgen Kaltfront. Plant eure Heizzeiten danach. An warmen Tagen absenken, an knackig kalten Tagen frühzeitig und sanft vorheizen, statt panisch alles auf. Wer smarte Thermostate nutzt, koppelt sie an die Wetterdaten, alle anderen schauen einmal am Abend an die App und passen die Zeiten an. So wird aus Glücksspiel Planwirtschaft im besten Sinne. Besser ist natürlich eine witterungsgeführte Regelung, die packt das alles von allein. Also meine Lieben, wer das Wetter liest, muss später die Rechnung nicht mehrstimmig singen.
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1: Der Sommer kehrt zurück, auch wenn es am Vormittag hier und da noch dichte Wolken und etwas Regen geben kann. Am Nachmittag scheint dann aber verbreitet die Sonne. Noch kein lupenreiner Sommertag, dafür liegen die Werte noch ein wenig drunter. Aber immerhin höher als in den letzten Tagen angenommen für heute. 24 Grad in Olpen und in Stolberg, 21 Grad in St. Veit und in Schleiden. Am Abend und in der Nacht sind nur wenige Wolken unterwegs. Die Temperaturen gehen auf frische 15 bis 10 Grad zurück. Am Freitag Sonne vom Morgen bis zum Abend und nur lockere Wolkenfelder bei 23 bis 26 Grad.
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3: Ich bin Dieter Spieth. In Zülpich wird es erst einmal keine Bettensteuer für Übernachtungsgäste geben. Grund ist der hohe Aufwand. Der Stadtrat hatte die Verwaltung nach dem Vorschlag der FDP darum gebeten, Kosten und Nutzen gegeneinander abzuwiegen. Die Ergebnisse sind ernüchternd, denn im besten Fall würden pro Jahr rund 40.000 Euro zusätzlich eingenommen. Gut die Hälfte würde aber für Verwaltungs- und Personalkosten wieder draufgehen. Der Rat hat deshalb nun entschieden, erst einmal keine Bettensteuer einzuführen. Ob dies in den nächsten Jahren mit einer einfachen bürokratischen Variante nicht doch noch kommt, blieb zunächst noch ungeklärt. In der Schleidener Schlosskirche tummeln sich derzeit ungewöhnliche Untermieter. Nach Angaben des Kreises Euskirchen sind dort rund 550 Mausohrfledermäuse eingezogen. Im Dachstuhl lebt die Kolonie. Die Weibchen ziehen dort den Nachwuchs auf. Die Tiere sind stark gefährdet. Nur an wenigen Standorten im Rheinland sind die Tiere noch anzutreffen. Die untere Naturschutzbehörde hat den Bestand in der Kirche mit Hilfe einer Infrarotschranke gezählt, ohne diese zu stören. Die Naturschützer wollen den Bereich so gestalten, dass sich die Fledermäuse Mausart dort auch in den kommenden Jahren weiter ansiedelt. Gestern Vormittag ist in Kettenis ein Auto gegen eine Hausfassade gefahren. Nach ersten Erkenntnissen könnte ein medizinischer Notfall am Steuer Ursache für das Unglück sein. Der Fahrer kam in ein Krankenhaus. Am Gebäude entstand höherer Sachschaden. Nach der erfolgreichen Premiere im vergangenen Jahr findet am Samstag die zweite Ausgabe von Bütchenbach lebt statt. Erneut wird am Bütchenbacher See gefeiert. Alles wird ehrenamtlich organisiert. Der gesamte Erlös geht auch in diesem Jahr wieder an die Krebshilfe Ostbelgien. Dorthin konnten bereits im vergangenen Jahr mehr als 10.000 Euro gespendet werden. Zur Premiere im vergangenen Jahr mit internationalen DJs waren mehr als 1.000 Besucher gekommen. Auch in diesem Jahr wird es wieder ein ähnliches Programm geben. 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

erfreuen Sie sich auch so wie ich an der vollen Blütenpracht im Garten? Gärtnermeister Schmitz hat da den besten Tipp, dass Sie so lange wie möglich etwas von Ihren Staudengewächsen haben. Davor gibt es aber erst noch einmal Stevie Wonder mit Part-Time-Lover.

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1: Heute wollen wir uns mal den Stauden zuwenden. Die können im Hochsommer auch ein wenig Aufmerksamkeit vertragen. Wichtig ist, nach der Blüte das Zurückschneiden nicht zu vergessen, weiß Gärtnermeister Karl-Josef Schmitz.
2: Es ist wichtig, dass Sie einige Blütenstauden nach der Blüte zurückschneiden. Verblühte Blüten sollte man eh wegschneiden. Das macht Sinn, denn die Samenstände braucht man ja in den meisten Stauden doch nicht und die kosten die Pflanze nur unnötig Kraft.
1: Bei einigen Stauden, gerade den Gewürzstauden, lohnt sich der Rückschnitt besonders.
2: Wenn Sie Katzenminze und Salbei unmittelbar nach der Blüte etwas kürzer zurückschneiden, werden die sich wieder ganz toll entwickeln und einen weiteren Blütenflor bilden. Also diese Stauden blühen denn auch für Sie zweimal.
1: Eine zweite Blüte nur dank des Rückschnitts. Das werden sich viele Gärtner auch nicht zweimal sagen lassen, oder? Und wie sieht es mit der Nährstoffversorgung aus? Hier noch ein paar Tipps zur Sommerdüngung von Stauden.
2: Auch wichtig ist, dass Sie die Stauden hin und wieder etwas düngen, denn sie bedanken sich mit einem tollen Wachstum und einer super Blütenvielfalt.
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Und das war die Frührevue am Donnerstag. Danke fürs Zuhören. Carlo Thomas verabschiedet sich. Ab 10 Uhr hören Sie Uwe Lorenz mit dem Rendezvous. Sie hören jetzt noch ein wenig Musik, folgt von einer kurzen Pause für die drei Ws, also Werbung, Wetter und unsere Weltnachrichten. Ich verlor

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14: Der Sommer kehrt zurück, auch wenn es am Vormittag hier und da noch dichte Wolken und etwas Regen geben kann. Am Nachmittag scheint dann aber verbreitet die Sonne. Noch kein lupenreiner Sommertag, dafür liegen die Werte noch ein wenig drunter, aber immerhin höher als in den letzten Tagen angenommen für heute. 24 Grad in Olpen und in Stolberg, 21 Grad in St. Vit und in Schleiden. Am Abend und in der Nacht sind nur wenige Wolken unterwegs, die Temperaturen gehen auf frische 15 bis 10 Grad zurück. Am Freitag Sonne, vom Morgen bis zum Abend und nur lockere Wolkenfelder bei 23 bis 26 Grad.
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15: Ich bin David Riemer. Das Handwerk drängt auf eine schnelle Abschaffung des Sonntagsbackverbots. Im Koalitionsvertrag steht, dass für Bäcker und Konditoren das Sonntagsbackverbot aufgehoben wird. Bitte umsetzen. Das sagte Handwerkspräsident Dittrich der Deutschen Presseagentur.
16: Bäcker dürfen sonntags nur 3 Stunden lang backen. Handwerkspräsident Dittrich findet das ungerecht, denn zum Beispiel Backstationen an Tankstellen dürfen dagegen den ganzen Tag über Teiglinge aufbacken. Nach seiner Erfahrung sind Sonn- und Feiertagsdienste bei einigen Bäckerinnen und Bäckern sogar besonders beliebt, weil dann extra Zuschläge winken und dafür mal unter der Woche ein freier Tag möglich ist. Er will weiter am 8-Stunden-Tag festhalten, aber er wünscht sich mehr Flexibilität. Die Koalitionsspitzen planen die Arbeitszeitänderungen für Bäckereien ab Anfang 2027. Bisher fehlt aber noch ein Gesetzentwurf. Ursula Winkler, Nachrichtenredaktion.
15: Die Bundesregierung will Abschiebungen nach Afghanistan offenbar ausweiten. Das erklärte das hessische Innenministerium. Demnach habe die Bundespolizei mitgeteilt, die bisherigen Einschränkungen auf Straftäter und Gefährder aufzuheben.
4: Bundesinnenminister Dobrindt hat erst Anfang der Woche bekräftigt, Abschiebungen in Länder wie Afghanistan zu forcieren. Ihm ging es vor allem um Straftäter nach einem tödlichen Angriff auf einen Studenten in Trier. Künftig soll aber jeder Afghane, der ausreisepflichtig ist, abgeschoben werden können, sagt die hessische Landesregierung. Grundlage dafür ist die Zusammenarbeit mit der Taliban-Regierung. Menschenrechtsgruppen kritisieren die Ausweitung. Afghanen, die hier nicht kriminell geworden sind, zurückzuschicken, verstoße gegen den Schutz der Menschenrechte. Thomas Bremser, Nachrichtenredaktion.
15: Das US-Militär hat nach eigenen Angaben in der Nacht erneut militärische Ziele im Iran angegriffen. Ziel waren unter anderem Raketen- und Drohnenlager sowie die Flugabwehr. Die USA erklären damit, künftige Angriffe auf Handelsschiffe und zivile Seeleute verhindern zu wollen. Es war die 12. Nacht in Folge mit US-Angriffen auf den Iran. US-Präsident Trump sagte, der Iran sei noch nicht zu einem Abkommen bereit und drohte mit weiteren Angriffen. Die anhaltende Hitze und Trockenheit der vergangenen Monate hat die Dürre in Europa laut einer Studie als Folge des Klimawandels weiter verschärft. Entscheidend ist demnach nicht nur der fehlende Regen, sondern vor allem die durch die Hitze stark gestiegene Verdunstung. Die Forscher warnen, dass Dürren dadurch häufiger und schwerer werden.
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19: Herzlich willkommen und einen schönen guten Morgen am Donnerstag zum Rendezvous ab 10 hier bei Radio 700. Am Mikrofon Uwe Lorenz.
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0: Sie ahnen es, meine Damen und Herren, ganz viel Musik bei Radio 700, Schlager und Oldies in der richtigen Mischung und Informationen obendrauf. Das ist unser Rendezvous ab 10 und das ist auch heute am Donnerstag wieder so der Fall. Wir haben gleich wieder regionale Meldungen im Programm. Wir schauen auf das Gesundheitswetter und jetzt gleich wieder in unsere Radio 700 Sommerküche.
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2: Heute als Rezept Flanksteak vom Eifelrind. Die Zutaten für 3 Personen: ein Flanksteak vom Eifelrind, ca. 800 bis 1000 Gramm, Teriyaki-Soße, Rohrzucker und Salz. Als erstes zur Erklärung. Die große Frage, die ich oft bei uns im Laden höre: Was ist eigentlich ein Flanksteak? Die Bezeichnung Flanksteak gibt es im Deutschen so nicht, aber das ist neben Ribeye Steak, Rostbeef und Filetsteak eins der beliebtesten Steaks. Am besten einfach mal zu uns in den Laden kommen. Ich möchte es auch gerne vor Ort den Kunden erklären. Die Zubereitung: Das Flanksteak mit Rohrzucker und Salz bestreuen. Anschließend mit Teriyaki-Soße marinieren. Im Kühlschrank ca. 2 bis 3 Stunden ziehen lassen und danach 30 Minuten bei Zimmertemperatur ruhen lassen. Nun das Flanksteak etwa 2 Minuten bei geschlossener Deckel und hoher Hitze grillen. Die Rückseite des Steaks auf gleiche Weise grillen. Nun das gegrillte Steak wieder in die Teriyaki-Soße zurücklegen und auf dem Grill in eine indirekte Soße fertig garen. Nach ca. 10 bis 15 Minuten das Steak herausnehmen und kurz ruhen lassen. Das Steak gegen die Faser in feine Scheiben schneiden, schmeckt hervorragend auf einem leichten sommerlichen Salat mit frischem Baguette. Guten Appetit!
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1: Mit Sonne geht es durch den heutigen Nachmittag. Zunächst sind noch einige dichtere Wolkenfelder mit dabei. Die verziehen sich dann aber und es bleibt überall trocken und freundlich. Die Temperaturen erreichen 24 Grad in Raren und in Aachen, 21 Grad in Monschau und in Burgheuland. Am Abend und in der Nacht muss nur mit geringen Wolkenfeldern gerechnet werden. Vielfach ist es klar, dadurch wird es auch weiter kühl mit 15 bis 10 Grad. Sonnig und trocken zeigt sich dann auch der Freitag. Es wird wieder sommerlicher bei 23 bis 26 Grad.
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2: Ich bin Dieter Speth. In Zülpich wird es erst einmal keine Bettensteuer für Übernachtungsgäste geben. Grund ist der hohe Aufwand. Der Stadtrat hatte die Verwaltung nach dem Vorschlag der FDP darum gebeten, Kosten und Nutzen gegeneinander abzuwiegen. Die Ergebnisse sind ernüchternd, denn im besten Fall würden pro Jahr rund 40.000 Euro zusätzlich eingenommen. Gut die Hälfte würde aber für Verwaltungs- und Personalkosten wieder draufgehen. Der Rat hat deshalb nun entschieden, erst einmal keine Bettensteuer einzuführen. Ob diese in den nächsten Jahren mit einer einfachen bürokratischen Variante nicht doch noch kommt, blieb zunächst noch ungeklärt. In der Schleidener Schlosskirche tummeln sich derzeit ungewöhnliche Untermieter. Nach Angaben des Kreises Euskirchen sind dort rund 550 Mausohrfledermäuse eingezogen. Im Dachstuhl lebt die Kolonie. Die Weibchen ziehen dort den Nachwuchs auf. Die Tiere sind stark gefährdet. Nur an wenigen Standorten im Rheinland sind die Tiere noch anzutreffen. Die untere Naturschutzbehörde hat den Bestand in der Kirche mit Hilfe einer Infrarotschranke gezählt, ohne diese zu stören. Die Naturschützer wollen den Bereich so gestalten, dass sich die Fledermausart dort auch in den kommenden Jahren weiter ansiedelt. Gestern Vormittag ist in Kettenis ein Auto gegen eine Hausfassade gefahren. Nach ersten Erkenntnissen könnte ein medizinischer Notfall am Steuer Ursache für das Unglück sein. Der Fahrer kam in ein Krankenhaus. Am Gebäude entstand höherer Sachschaden. Nach der erfolgreichen Premiere im vergangenen Jahr findet am Samstag die zweite Ausgabe von Bütchenbach lebt statt. Erneut wird am Bütchenbacher See gefeiert. Alles wird ehrenamtlich organisiert. Der gesamte Erlös geht auch in diesem Jahr wieder an die Krebshilfe Ostbelgien. Dorthin konnten bereits im vergangenen Jahr mehr als 10.000 Euro gespendet werden. Zur Premiere im vergangenen Jahr mit internationalen DJs waren mehr als 1.000 Besucher gekommen. Auch in diesem Jahr wird es wieder ein ähnliches Programm geben. 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

Ja, von einem Oldie in einer Neuaufnahme, nämlich Everlasting Love mit Sandra, was ja in den 1980er Jahren noch ein Riesenhit war, jetzt gleich zu einem Original aus den 60ern, die Supremes, I Hear a Symphony. Und danach dann unser Gesundheitswetter, präsentiert von Jochen Späth.

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2: Auch heute beeinflussen kühlere Luftmassen noch weiter das Wetter und damit auch den menschlichen Organismus. In den Morgenstunden kann das zu Atemwegsbeschwerden, aber auch zu Gelenk- und Gliederschmerzen, zu Knochen- und Narbenschmerzen führen. Außerdem wird das Herz stärker beansprucht als sonst, bedingt durch die derzeitige Witterung. Und das kann dann auch Kreislaufprobleme oder hohen Blutdruck auslösen. Pollen sind dort, wo es nicht regnet, reichlich in der Luft. Wir haben eine mäßige bis starke Konzentration noch Impfer von Wegerich- und Gänsefußpollen. In mäßiger Belastung sind außerdem noch Ampfer und Linden, aber auch Nessel- und Gräserpollen in der Luft. Und in schwacher Konzentration sind dann auch noch einige Kiefer- und Beifußpollen unterwegs. Ihnen allen einen angenehmen Donnerstag.
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Das war sie schon, die erste Stunde unseres Rendezvous hier am Donnerstagvormittag bei Radio 700. Mein Name ist Uwe Lorenz. Wir hören uns natürlich auch in der zweiten Stunde. Die beginnt kurz vor 11, gleich nach den Weltnachrichten. Bleiben Sie dran.

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25: Mit Sonne geht es durch den heutigen Nachmittag. Zunächst sind noch einige dichtere Wolkenfelder mit dabei, die verziehen sich dann aber und es bleibt überall trocken und freundlich. Die Temperaturen erreichen 24 Grad in Raren und in Aachen, 21 Grad in Monschau und in Burgheuland. Am Abend und in der Nacht muss nur mit geringen Wolkenfeldern gerechnet werden. Vielfach ist es klar, dadurch wird es auch weiter kühl mit 15 bis 10 Grad. Sonnig und trocken zeigt sich dann auch der Freitag. Es wird wieder sommerlicher bei 23 bis 26 Grad.
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26: Ich bin David Riemer. Das Handwerk drängt auf eine schnelle Abschaffung des Sonntagsbackverbots. Im Koalitionsvertrag steht, dass für Bäcker und Konditoren das Sonntagsbackverbot aufgehoben wird. Bitte umsetzen. Das sagte Handwerkspräsident Dittrich der Deutschen Presseagentur.
27: Bäcker dürfen sonntags nur 3 Stunden lang backen. Handwerkspräsident Dittrich findet das ungerecht, denn zum Beispiel Backstationen an Tankstellen dürfen dagegen den ganzen Tag über Teiglinge aufbacken. Nach seiner Erfahrung sind Sonn- und Feiertagsdienste bei einigen Bäckerinnen und Bäckern sogar besonders beliebt, weil dann extra Zuschläge winken und dafür mal unter der Woche ein freier Tag möglich ist. Er will weiter am 8-Stunden-Tag festhalten, aber er wünscht sich mehr Flexibilität. Die Koalitionsspitzen planen die Arbeitszeitänderungen für Bäckereien ab Anfang 2027. Bisher fehlt aber noch ein Gesetzentwurf. Ursula Winkler, Nachrichtenredaktion.
26: Die Bundesregierung will Abschiebungen nach Afghanistan offenbar ausweiten. Das erklärte das hessische Innenministerium. Demnach habe die Bundespolizei mitgeteilt, die bisherigen Einschränkungen auf Straftäter und Gefährder aufzuheben.
28: Bundesinnenminister Dobrindt hat erst Anfang der Woche bekräftigt, Abschiebungen in Länder wie Afghanistan zu forcieren. Ihm ging es vor allem um Straftäter nach einem tödlichen Angriff auf einen Studenten in Trier. Künftig soll aber jeder Afghane, der ausreisepflichtig ist, abgeschoben werden können, sagt die hessische Landesregierung. Grundlage dafür ist die Zusammenarbeit mit der Taliban-Regierung. Menschenrechtsgruppen kritisieren die Ausweitung. Afghanen, die hier nicht kriminell geworden sind, zurückzuschicken, verstoße gegen den Schutz der Menschenrechte. Thomas Bremser, Nachrichtenredaktion.
26: Das US-Militär hat nach eigenen Angaben in der Nacht erneut militärische Ziele im Iran angegriffen. Ziel waren unter anderem Raketen- und Drohnenlager sowie die Flugabwehr. Die USA erklären damit, künftige Angriffe auf Handelsschiffe und zivile Seeleute verhindern zu wollen. Es war die 12. Nacht in Folge mit US-Angriffen auf den Iran. US-Präsident Trump sagte, der Iran sei noch nicht zu einem Abkommen bereit und drohte mit weiteren Angriffen. Die anhaltende Hitze und Trockenheit der vergangenen Monate hat die Dürre in Europa laut einer Studie als Folge des Klimawandels weiter verschärft. Entscheidend ist demnach nicht nur der fehlende Regen, sondern vor allem die durch die Hitze stark gestiegene Verdunstung. Die Forscher warnen, dass Dürren dadurch häufiger und schwerer werden.
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2: Hallo zur zweiten Stunde unseres Rendezvous ab 10 am Donnerstagvormittag hier bei Radio 700. Mein Name ist Uwe Lorenz.
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0: Die Bellamy Brothers bei Radio 700 und ganz viel mehr gute Musik, nämlich Schlager und Oldies in der richtigen Mischung. Das darf ich Ihnen auch für die zweite Stunde wieder versprechen. Heute am Donnerstag haben wir aber gleich wieder einen Besuch vor in den Tierheimen der Region. Sie kennen ja das Motto Körbchen gesucht. Die Regionalmeldungen sind aber auch dabei und natürlich unsere Veranstaltungstipps.
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2: Diese Woche sind wir wieder im Tierheim Mechernich-Burgwald zu Gast. Und heute gibt es jede Menge kleiner Tiere, die nicht alle in ein neues Zuhause müssen. Paarweise werden sie auch glücklich sein. Denn Jana Göbel hat uns 16 kleine Kaninchen mitgebracht. Aber warum gibt es davon dort gerade so viele?
3: Wir haben ganz viel Nachwuchs von unseren Kaninchen bekommen. Das sind einmal 11 Böcke und einmal 6 Mädels. Es handelt sich dabei um entweder große Riesen, also sehr große Kaninchen, oder um die normalen Widder. Also die sind auch ziemlich groß, die mit den Schlappohren. Die sind jetzt 16 Wochen alt, können dann halt jetzt demnächst ausziehen. Wichtig ist zu wissen, dass wir vermitteln nicht in Wohnungshaltung, also die müssen schon im Garten gehalten werden mit viel Freilauf. Und wenn noch keine Kaninchen vorhanden sind, dann vermitteln wir die auf jeden Fall immer nur paarweise.
2: In ihrem zukünftigen Zuhause wollen die tierischen Neuzugänge raus in den Garten. Ansonsten brauchen sie ganz viel Liebe, Pflege und Zuneigung. Aber was brauchen Kaninchen in der Freihaltung eigentlich noch?
3: Dass sie halt viel Platz haben, sicher eingezäunt sein müssen, weil die buddeln natürlich ja auch, ne? Dass man ein Netz über das Abgezäunte macht wegen Greifvögeln. Und bei den ganz großen Kaninchen glaube ich nicht, dass da ein Greifvogel noch kommt. Aber zur Sicherheit würde ich das schon machen. Die hat halt viel Platz.
2: Das sollte sich in der Eifel machen lassen. Als Ersthaustiere für Kinder werden die Kaninchen nicht vermittelt, weil sie sich dann nicht dauerhaft wohlfühlen. Wer sich also ein Kaninchen anschafft, sollte sich im Klaren sein, dass er eine Verantwortung für die tierischen Begleiter zu übernehmen hat.
3: Eigentlich kann ja jeder Kaninchen halten, der auf jeden Fall einen Garten hat und viel Zeit hat und auch ein bisschen Geld investieren möchte, weil das ist ja nicht nur mit einem kleinen abgezäunten Bereich getan, sondern man muss ja auch schön einrichten. Und die Tiere können ja auch krank werden, dann muss man ja auch mit denen zum Tierarzt, sind ja auch keine Kuscheltiere, ne? Die müssen ja dann trotzdem da frei leben können. Ja, wer sich da der Verantwortung bewusst ist, kann gerne ein Kaninchen holen.
2: 16 kleine Kaninchen sind gerade erst den Kinderschuhen entwachsen und suchen mindestens paarweise ein neues Zuhause. Wenn Sie Interesse haben, dann vereinbaren Sie doch einfach mit dem Tierheim Mechernich einen Termin. Es ist telefonisch in Deutschland unter 02443 312 36 erreichbar.
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So, circa 20 nach 11 jetzt und deswegen gleich wieder einmal zurück oder rüber geschaltet in unsere Nachrichtenredaktion. Es gibt wieder das Neueste aus Eifel und Euregio.

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1: Mit Sonne geht es durch den heutigen Nachmittag. Zunächst sind noch einige dichtere Wolkenfelder mit dabei. Die verziehen sich dann aber und es bleibt überall trocken und freundlich. Die Temperaturen erreichen 24 Grad in Raren und in Aachen, 21 Grad in Monschau und in Burgheuland. Am Abend und in der Nacht muss nur mit geringen Wolkenfeldern gerechnet werden. Vielfach ist es klar, dadurch wird es auch weiter kühl mit 15 bis 10 Grad. Sonnig und trocken zeigt sich dann auch der Freitag. Es wird wieder sommerlicher bei 23 bis 26 Grad.
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2: Ich bin Dieter Spieth. In Zülpich wird es erst einmal keine Bettensteuer für Übernachtungsgäste geben. Grund ist der hohe Aufwand. Der Stadtrat hatte die Verwaltung nach dem Vorschlag der FDP darum gebeten, Kosten und Nutzen gegeneinander abzuwiegen. Die Ergebnisse sind ernüchternd, denn im besten Fall würden pro Jahr rund 40.000 Euro zusätzlich eingenommen. Gut die Hälfte würde aber für Verwaltungs- und Personalkosten wieder draufgehen. Der Rat hat deshalb nun entschieden, erst einmal keine Bettensteuer einzuführen. Ob diese in den nächsten Jahren mit einer einfachen bürokratischen Variante nicht doch noch kommt, blieb zunächst noch ungeklärt. In der Schleidener Schlosskirche tummeln sich derzeit ungewöhnliche Untermieter. Nach Angaben des Kreises Euskirchen sind dort rund 550 Mausohrfledermäuse eingezogen. Im Dachstuhl lebt die Kolonie. Die Weibchen ziehen dort den Nachwuchs auf. Die Tiere sind stark gefährdet. Nur an wenigen Standorten im Rheinland sind die Tiere noch anzutreffen. Die untere Naturschutzbehörde hat den Bestand in der Kirche mit Hilfe einer Infrarotschranke gezählt, ohne diese zu stören. Die Naturschützer wollen den Bereich so gestalten, dass sich die Fledermausart dort auch in den kommenden Jahren weiter ansiedelt. Gestern Vormittag ist in Kettenis ein Auto gegen eine Hausfassade gefahren. Nach ersten Erkenntnissen könnte ein medizinischer Notfall am Steuer Ursache für das Unglück sein. Der Fahrer kam in ein Krankenhaus. Am Gebäude entstand höherer Sachschaden. Nach der erfolgreichen Premiere im vergangenen Jahr findet am Samstag die zweite Ausgabe von Bütchenbach lebt statt. Erneut wird am Bütchenbacher See gefeiert. Alles wird ehrenamtlich organisiert. Der gesamte Erlös geht auch in diesem Jahr wieder an die Krebshilfe Ostbelgien. Dorthin konnten bereits im vergangenen Jahr mehr als 10.000 Euro gespendet werden. Zur Premiere im vergangenen Jahr mit internationalen DJs waren mehr als 1.000 Besucher gekommen. Auch in diesem Jahr wird es wieder ein ähnliches Programm geben. 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

Mein Kollege Lukas Blasius hat mal wieder die besten Veranstaltungstipps für Sie zusammengetragen. Was gibt es für Events heute am Donnerstag, dem 23. Juli? Das werden wir gleich klären.

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1: Warum in die Ferne schweifen, wenn man auch zu Hause Strandfeeling genießen kann? Die Beachparty im alten Schwimmbad Euskirchen macht es möglich. Los geht es um 16 Uhr. Dritte Runde von Sommer am See, wie immer mit Live-Musik und Kinderprogramm. Das Motto in dieser Woche lautet Rock am Weiher. Für die Musik sorgen die Männer von Flake um 18 Uhr an der Weiheranlage Blankenheim. Auch die Strandkultur live wird heute fortgesetzt. Diesmal gibt's Live-Musik von The Home of Willow um 18 Uhr im Seepark Zülpich. Jeden Abend einen anderen Film zeigt den ganzen Sommer über die Nettersheimer Kinoscheune. Film ab heißt es heute um 20 Uhr. Am Ruhrseeufer in Simmerath-Ruhrberg startet heute Ruhrsee in Flammen. Ab 19 Uhr ist Bürgerabend, es spielt die Swingband Melano. Auch heute ist wieder Sommerparty im Take 5 in Deidenberg. Für gute Stimmung ist ab 20 Uhr gesorgt. Den Sommer genießen können Sie den gesamten Tag in der Würselener Innenstadt. Dort lädt die Würselener Sandkiste zum Spielen, Bauen und Freundetreffen ein. Außerdem gibt's Live-Musikaktionen und kulinarische Angebote. In der Dürener Innenstadt ist der Stadtstrand aufgebaut mit Beachvolleyballfeld, Liegestühlen und großer Cocktailbar. Geöffnet ist täglich bis 21 Uhr. Mittelalterlich wird es beim Konzert mit der Band Faun um 19.30 Uhr Open Air auf Burg Wilhelmstein in Würselen. Auch in diesem Jahr informiert die Kreisjägerschaft Euskirchen darüber, wie Interessierte zu einem Jagdschein gelangen können. Alle Infos gibt's bei Wie werde ich Jäger um 19 Uhr im Haus Weitblick in Dahlem. Gemütlich wird es heute bei Wein und Beats. Zu Live-Musik ist die Pop-Up-Weinbar geöffnet. Um 18 Uhr im Dodo-Treff in Mechernich-Fürm.

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zweite Stunde unserer Sendung neigt sich so langsam ihrem Ende entgegen. Jetzt gibt es gleich wieder den Serviceblock mit den Weltnachrichten und wir hören uns dann kurz vor 12 wieder zu Stunde 3. Mein Name ist Uwe Lorenz.

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22: Mit Sonne geht es durch den heutigen Nachmittag. Zunächst sind noch einige dichtere Wolkenfelder mit dabei. Die verziehen sich dann aber und es bleibt überall trocken und freundlich. Die Temperaturen erreichen 24 Grad in Raren und in Aachen, 21 Grad in Monschau und in Burgheuland. Am Abend und in der Nacht muss nur mit geringen Wolkenfeldern gerechnet werden. Vielfach ist es klar, dadurch wird es auch weiter kühl mit 15 bis 10 Grad. Sonnig und trocken zeigt sich dann auch der Freitag. Es wird wieder sommerlicher bei 23 bis 26 Grad.
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23: Ich bin David Riemer. Der Krieg zwischen den USA und dem Iran treibt die Ölpreise weiter in die Höhe. Der Preis für die Referenzsorte Brent aus der Nordsee stieg erstmals seit Anfang Juni über die Marke von 96 US-Dollar je Barrel. Getrieben wird der Preis von der Eskalation im US-iranischen Krieg. Vom Iran unterstützte Houthi-Milizen erklärten nun, sie hätten zwei saudi-arabische Tanker im Roten Meer angegriffen.
24: Damit spitzt sich die Lage weiter zu. Der Iran-Krieg hat den Verkehr durch die wichtige Straße von Hormuz bereits stark beeinträchtigt. Sollten auch die Houthi-Angriffe zunehmen, gerät mit dem Roten Meer eine weitere wichtige Ölroute unter Druck. Noch liegt der Ölpreis jedoch unter dem Jahreshoch. Ende April kostete das Barrel 126 US-Dollar. Eine Deeskalation im Konflikt ist derzeit nicht in Sicht. US-Medien berichten seit Tagen über Indizien für eine mögliche Ausweitung der US-Angriffe. Auch die Drohungen von US-Präsident Donald Trump lassen nicht nach. Aus Beirut, Amira Rajab.
23: Die EU-Staaten haben sich wegen des anhaltenden russischen Angriffskrieges gegen die Ukraine auf ein neues Sanktionspaket verständigt. Das teilten EU-Diplomaten in Brüssel mit.
25: Das Problem der 21. Russland-Sanktionen ist, wie kann man die lange Liste von bestehenden Strafmaßnahmen noch verlängern, ohne zu viel Schaden an der eigenen Wirtschaft anzurichten. Es gibt also weitere Ausfuhrbeschränkungen für Hightech und Einreisesperren, jetzt auch für russische Soldaten. Aber die Versorgung mit Fischstäbchen bleibt gesichert. Nach langem Hin und Her wurde auf ein Einfuhrverbot für Alaska-Seelachs und Kabeljau aus Russland verzichtet. Aber der Ölpreisdeckel für russische Ölexporte bleibt trotz höherer Ölpreise unangetastet. Also hier keine Mehreinnahmen für Moskau. Aus Brüssel, Dieter Ebeling.
23: Das Armutsrisiko in alleinerziehenden Haushalten ist deutlich höher als im Durchschnitt. Nach Angaben des Statistischen Bundesamts gelten rund 29% der Menschen dort als armutsgefährdet. Bei Paaren mit Kindern sind es 12%. Damit ist das Armutsrisiko für Alleinerziehende und ihre Kinder mehr als doppelt so hoch. Wegen eines Waldbrandes an der französischen Atlantikküste bei Bordeaux sind inzwischen 10.000 Touristen vorsorglich evakuiert worden. Außerdem mussten etwa 1.000 Anwohner ihre Orte verlassen. Verletzt wurde nach Angaben der Behörden niemand. 500 Feuerwehrleute kämpfen weiter gegen die Flammen. Die Lage bleibt ungünstig. In der Region machen traditionell auch viele Deutsche Urlaub.
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28: Und es beginnt die dritte Stunde unseres Rendezvous ab 10 am Donnerstagvormittag bei Radio 700. Am Mikrofon weiterhin für Sie, Uwe Lorenz.
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Ein kleiner Blick auf die Themen unserer dritten Stunde des Rendezvous ab 10 bei Radio 700. Es gibt Gewerbebetriebe, die neue Standorte suchen und da stellen sich ja einige Fragen, zum Beispiel, wo gibt es noch freie Plätze, was werden diese Kosten und passen die überhaupt zu meinem Vorhaben? Darüber berichten wir jetzt gleich. Es gibt nämlich eine Wirtschaftsförderungsgesellschaft in der DG, die sich um genau diese Fragen kümmert. 20 vor 1 ein weiteres Thema. Der Notarzt kann nicht immer sofort vor Ort sein und in der Städteregion Aachen und in den Kreisen Euskirchen, Düren und Heinsberg können jetzt dank einer App Ersthelfer direkt alarmiert werden. Darüber also mehr 20 vor 1 und da haben wir natürlich auch unsere Regionalmeldungen dabei. 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

0: Wo gibt es noch freie Plätze in einem Gewerbegebiet? Was werden diese kosten und passen sie zu meinem Vorhaben? Wenn Gewerbebetriebe expandieren, stellen sich für neue Standorte genau diese Fragen. Alle Daten zu sammeln und zu vergleichen ist oft schwierig, aber in der DG kommt dafür nun die Wirtschaftsförderungsgesellschaft ins Spiel. Julia Thomas berichtet.
1: Viele Unternehmer stellen sich bei Neugründungen oder Expansionen zentrale Fragen. Wo sind noch Gewerbegebiete frei? Gibt es dort passende Räumlichkeiten? Oder auch, wie könnte ein Alternativstandort aussehen? Der neue Standortfinder der Wirtschaftsförderungsgesellschaft Ostbelgien soll die Interessen der Besitzer von Gewerbeimmobilien und Betrieben zusammenführen. Dazu werden auch digitale Karten genutzt. Zwar konnte man sich auch schon bislang über viele Details informieren, doch die Daten waren an ganz unterschiedlichen Stellen verteilt, sagt Anna-Olivia Pasteur von der WFG Ostbelgien.
2: Zum Beispiel bei Gemeinden, Eigentümern, Maklern, der SPI oder aber auch bei anderen Akteuren und für Unternehmen, die dann einen Standort suchen oder sich erweitern möchten, bedeutet das natürlich dann auch viel Aufwand, viele einzelne Anfragen und wenig Überblick.
1: Genau das soll nun der Standortfinder vereinfachen.
2: Eine zentrale Lösung, die alles bündelt und die Standortsuche deutlich einfacher, schneller und transparenter macht.
1: Gedacht ist das System nicht nur für ostbelgische Unternehmen. Auch wer von außerhalb kommt und sich bei uns ansiedeln möchte, bekommt alle Daten auf einen Blick. Dabei geht es auch um das schnelle Vernetzen. Die Übersichtlichkeit soll den Wirtschaftsstandort Ostbelgien weiter stärken. Die Ziele der WFG sind deshalb auch klar formuliert.
2: Wir erhoffen uns natürlich, dass Ostbelgien dadurch deutlich sichtbarer wird, Unternehmen schneller passende Standorte finden, Gemeinden auch ihre Flächen besser online präsentieren können und Investoren natürlich dadurch auch einen professionellen ersten Eindruck vom Wirtschaftsstandort Ostbelgien bekommen.
1: Über die WFG können Investoren und Grundstücksbesitzer auch zusammengeführt werden. Der Standortfinder ist erst seit einigen Tagen online. Noch ist es deshalb zu früh für eine erste Bilanz. Bei der WFG hofft man aber, dass diese positiv ausfallen wird.

So, gleich nochmal ein letzter Blick innerhalb dieser Sendung in unsere Nachrichtenredaktion zu den regionalen Meldungen. Und ja, bis dahin machen wir noch ein bisschen Musik.

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1: Mit Sonne geht es durch den heutigen Nachmittag. Zunächst sind noch einige dichtere Wolkenfelder mit dabei, die verziehen sich dann aber und es bleibt überall trocken und freundlich. Die Temperaturen erreichen 24 Grad in Raren und in Aachen, 21 Grad in Monschau und in Burgheuland. Am Abend und in der Nacht muss nur mit geringen Wolkenfeldern gerechnet werden. Vielfach ist es klar, dadurch wird es auch weiter kühl mit 15 bis 10 Grad. Sonnig und trocken zeigt sich dann auch der Freitag. Es wird wieder sommerlicher bei 23 bis 26 Grad.
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2: Ich bin Ina Pleier. Nach 4 Monaten Bauarbeiten ist die Landstraße zwischen Euskirchen und Flamersheim wieder für den Verkehr freigegeben. Der Landesbetrieb Straßen NRW hob gestern die Sperrung zwischen der B56 und dem Bereich kurz vor dem IPAS-Kreisel wieder auf. Am Kreisverkehr selbst wird aber noch gebaut. Erst Anfang August wird dieser wieder vollständig befahrbar sein. Die Landstraße ist aber schon fertig. Aus dem früheren Seitenstreifen wurde ein breiter Zweirichtungsrad- und Gehweg. Außerdem wurde die Fahrbahn erneuert und an einigen Brücken Verschwenkungen eingerichtet. Damit verkehren die Fahrzeuge künftig mittig über die Brücken. Das verbessert deren Statik. Das Aachener Verkehrsunternehmen ASEAG und die Agentur für Arbeit wollen durch intelligente Arbeitszeitmodelle wieder mehr Fahrer für die Buslinien gewinnen. Vor allem Frauen sollen für den Quereinstieg begeistert werden. Vorgesehen sind unter anderem familienfreundliche Teilzeitschichten, zum Beispiel von 9 bis 12 Uhr. Damit könnte sich die Arbeit besser mit der Kinderbetreuung oder anderen familiären Aufgaben vereinbaren lassen. Wer einen Führerschein für Autos besitzt und die Voraussetzungen erfüllt, kann sich den Busführerschein teilweise von der Arbeitsagentur fördern lassen. Mit dem neuen Angebot wollen die Agentur für Arbeit und die ASEAG dem anhaltenden Mangel an Busfahrern entgegenwirken. In 2 Wochen findet in Malmedy wieder das Musikfestival Vibrations statt. Auch in diesem Jahr werden wieder zahlreiche Künstler aus der DG vertreten sein. Zur 17. Auflage wird wieder ein buntes Programm angeboten. Um die Kosten von rund 400.000 Euro zu tragen, sind neben den Sponsoren auch die französische Gemeinschaft, die Provinz Lüttich und die DG mit dabei. DG-Kulturminister Gregor Freches begründet das Engagement über die Grenzen der deutschsprachigen Gemeinschaft mit den vielen positiven Synergieeffekten auch für die heimische Kulturszene. Sie zeigen auch über die Grenzen der Region hinaus, wie vielfältig das Kulturangebot in der Region ist. In Hauset ist gestern Vormittag ein Gartenhaus in Flammen aufgegangen. Die Feuerwehr konnte den Brand rasch löschen. Nach ersten Erkenntnissen könnte ein Kurzschluss Ursache für den Brand gewesen sein. Verletzt wurde niemand. Der entstandene Sachschaden beläuft sich auf mehrere tausend Euro. 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

Tja, wenn es darauf ankommt, dann zählt im Rettungsdienst jede Sekunde. Doch nicht immer kann der Notarzt sofort zur Stelle sein. Es gibt eine neue App in den Kreisen Euskirchen, Düren und Heinsberg. Darüber berichten wir jetzt gleich.

0: Wenn es darauf ankommt, zählt im Rettungsdienst jede Sekunde. Doch nicht immer kann der Notarzt sofort vor Ort sein. In der Städteregion Aachen sowie in den Kreisen Euskirchen, Düren und Heinsberg können dank einer App Ersthelfer direkt über die Rettungsleitstelle alarmiert werden. Nun hat sich in Aachen der 10.000. angemeldet. Julia Thomas berichtet.
1: Im Notfall zählt jede Sekunde, wenn es um Menschenrettung geht. Nicht immer sind Notärzte und Rettungswagen schnell genug vor Ort. Eine Ersthelfer-App soll hier für neue Möglichkeiten sorgen. Ersthelfer können sich dort eintragen lassen und werden dann bei einem Notfall in ihrer Nähe mitalarmiert. Sie sind oft deutlich schneller vor Ort, dort, wo Hilfe gebraucht wird. Die Idee scheint erfolgreich zu sein, denn immer mehr Menschen tragen sich in die App Region Aachen rettet ein. Allein aus der Städteregion Aachen sind es bereits 1.800 und diese wurden schon zu 2.200 Einsätzen gerufen. Nun wurde der 10.000. Ersthelfer insgesamt registriert, freut sich Simon Schröder vom Amt für Brandschutz, Rettungsdienst und Bevölkerungsschutz der Städteregion Aachen.
2: Wir durften den 10.000. Ersthelfer in der Region Aachen rettet begrüßen. 10.000 Ersthelfer, die sich gemeinsam für die Kreise Düren, Euskirchen, Heinsberg, die Stadt Aachen und uns als Städteregion Aachen ehrenamtlich begeistern können, anderen Menschen bei Herz-Kreislauf-Stillständen zu helfen und zu unterstützen.
1: Auch der 10.000. Ersthelfer ist überzeugt. Tizian Laut heißt er. Kaum war er eingetragen, schon wurde er auch das erste Mal alarmiert. Alles ging richtig schnell, erzählt er.
3: 2 Tage später hatte ich meinen ersten Einsatz gehabt. Ich wurde abends alarmiert, bin sofort dahin gefahren und ich habe gar nicht mehr lange nachgedacht. Einfach das versucht umzusetzen, was im Erste-Hilfe-Kurs uns beigebracht worden ist, bis der Rettungsdienst ankam. Danach noch ein bisschen weitergemacht, bis die Leute vom Rettungsdienst fertig waren. Ja, der Mensch hat danach überlebt. Also auch wenn es am Anfang während der Situation sehr belastend war und eine sehr anstrengende Situation war, war es danach wirklich ein sehr schönes Gefühl, dass man weiß, dass man was gemacht hat. Ja, dass man einfach helfen konnte. Ich würde einfach mitgeben, dass man einfach es einfach machen soll. Man kann eh nicht mehr viel falsch machen und einfach sein Bestes geben und dann wird das schon irgendwie.
1: So wie Laut denken auch viele andere. Sie können dazu beitragen, in den entscheidenden Sekunden Leben retten zu können. Für Laut gab es einen Schlüsselmoment, der ihn zur Anmeldung bei der App bewegte.
3: Ja, ich habe mich als Ersthelfer registriert, als ich im Fußballstadion war und hinter mir eine Person zusammengebrochen ist und ich nicht wusste, was ich zu tun habe. Und daraufhin gab es bei mir auf der Arbeit einen Ersthelferkurs, an dem ich mich angemeldet habe. Und beim Ersthelferkurs wurde dann auch die App Core Helper beworben. Ich fand das eine coole Sache und habe mich dann direkt dafür angemeldet und registriert.
1: Mit zehntausenden Helfern lässt sich schon an vielen Stellen die Chance auf schnelle Hilfe im Notfall erhöhen. Natürlich hoffen die Organisatoren, dass es bald noch einige mehr werden.

Das, meine Damen und Herren, war das Rendezvous ab 10 heute hier bei Radio 700 am Donnerstag. Jetzt kommt gleich der Treffpunkt. Mein Kollege Jochen Späth begrüßt Sie ab kurz vor 13 Uhr. Und wir hören uns gerne am Wochenende wieder, und zwar sehr umfänglich, am Samstag zum Beispiel mit dem Schlagerkalender ab 16 Uhr. Am Sonntag läuft das Rendezvous der Erinnerungen ab 13 Uhr. Hauptsache Musik ab 18 Uhr. Und am Montag ist auch wieder ein schöner Termin, nämlich ab 19 Uhr gibt es den Jazz-Cocktail, wieder mit sommerlichen, jazzigen Klängen. Ja, ich freue mich auf all das. Ich hoffe, Sie sind dabei und ich wünsche Ihnen jetzt noch einen wunderschönen Donnerstag.

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14: Mit Sonne geht es durch den heutigen Nachmittag. Zunächst sind noch einige dichtere Wolkenfelder mit dabei, die verziehen sich dann aber und es bleibt überall trocken und freundlich. Die Temperaturen erreichen 24 Grad in Raren und in Aachen, 21 Grad in Monschau und in Burgheuland. Am Abend und in der Nacht muss nur mit geringen Wolkenfeldern gerechnet werden. Vielfach ist es klar, dadurch wird es auch weiter kühl mit 15 bis 10 Grad. Sonnig und trocken zeigt sich dann auch der Freitag. Es wird wieder sommerlicher bei 23 bis 26 Grad.
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15: Ich bin David Riemer. Im Streit um zu schnelle Gesetzgebungsverfahren hat das Bundesverfassungsgericht die Klage verworfen. Der ehemalige Abgeordnete Heilmann hatte kritisiert, dass die damalige Ampelregierung das Heizungsgesetz kurzfristig durch das Parlament bringen wollte. Die obersten Richter in Karlsruhe sehen das anders.
16: Es kommt immer wieder mal vor, dass der Bundestag Gesetze im Eiltempo beschließen muss. Heißt, die Abgeordneten bekommen erst am Vorabend hunderte Seiten des Gesetzes und müssen am Tag später darüber abstimmen. Die Kritik, man könne sich nicht ausreichend mit der Materie beschäftigen. So ähnlich war es vor 3 Jahren auch beim Heizungsgesetz der Ampel. Das Gericht stoppte damals im Eilverfahren die schnelle Abstimmung, die dann 2 Monate später stattfand. Doch jetzt sagen die obersten Richter, es gebe kein festes Tempolimit, wenn Gesetze beschlossen werden. Thomas Bremser, Nachrichtenredaktion.
15: Die Arbeit in Deutschland bleibt ungleich verteilt. Während Millionen Menschen arbeitslos sind oder keine Vollzeitstelle finden, arbeiten gleichzeitig gut 2,1 Millionen Menschen regelmäßig mehr als 49 Stunden pro Woche. Das sind nach Angaben des Statistischen Bundesamts gut 7% aller Vollerwerbstätigen. Der Statistik zufolge sind es vor allem Selbstständige mit Beschäftigten, die länger im Betrieb bleiben. Mit verstärkten Kontrollen geht die Bundespolizei am kommenden Wochenende gegen Kriminalität an Bahnhöfen in deutschen Großstädten vor. Dann wird die Präsenz an mehr als 10 Großstadtbahnhöfen erhöht. Im Fokus stehen Bahnhöfe, die immer wieder durch eine erhöhte Zahl von Gewaltdelikten auffallen. Genaue Orte nennt die Bundespolizei allerdings nicht. Damit ist es wohl klar, mit der Einladung zu einer Pressekonferenz morgen um 11 Uhr hat der Deutsche Fußballbund letzte Zweifel an einem Engagement von Jürgen Klopp als Bundestrainer praktisch beseitigt. Sein Name wurde in der Einladung zwar nicht genannt, doch das hat nur formale Gründe.
17: Morgen früh tagen zunächst noch DFB-Aufsichtsrat und Gesellschafter. Die Gremien müssen den Vertrag von Klopp noch formal absegnen. Das Papier soll offenbar bis zur nächsten Weltmeisterschaft 2030 laufen. Wie es aussieht, dürfte Klopp wohl sein eigenes Team mit zum DFB bringen, also seine langjährigen Co-Trainer Piet Krawitz und Pep Leinders und offenbar auch Ex-Nationalspieler Sven Bender. Thomas Thonfeld, Sportredaktion.
15: Klopp wird sehr wahrscheinlich Ende September beim Nations League-Spiel in den Niederlanden seine Premiere als Bundestrainer feiern.
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14: The summer is back. Ich will mal so diesen Nachmittag überschreiben. Ab heute geht's wieder steil nach oben mit den Temperaturen und ich befürchte, möglicherweise sogar zu steil. Aber erstmal wird's richtig schön. Herzlich willkommen an diesem Donnerstagnachmittag.

Tag 4 unserer Treffpunkt Gewinnwoche hier bei Radio 700. Ihnen allen einen angenehmen Start in diesen Donnerstagnachmittag. Auch heute schicken wir Sie wieder zum Olpener Tiroler Fest. Es gibt zwei weitere Karten für den Tiroler Heimatabend und den gibt's am Samstag, 1. August in der East Belgica Event Location in Olpen. Marc Pircher wird mit auf der Bühne sein mit seinen 7 Sünden und es gibt noch eine ganze Menge mehr, nämlich jede Menge Stars und Künstler aus der Region St. Johann in Tirol, die in diesem Jahr Partnerregion des Tiroler Festes ist. Gleich sprechen wir wieder mit Patrick Heinen von der Lovus-Gruppe und gucken mal, warum die Veranstaltung so wichtig auch für jede Menge soziale Organisationen in Ostbelgien und in Tirol ist. Dann lösen wir auf, wer gestern unsere Rätselfrage gewonnen hat. Und dann gibt's auch schon unsere nächste Rätselfrage. Wieder suchen wir eine österreichische Redewendung bzw. was sie auf Hochdeutsch zu bedeuten hat. Und dann können Sie wieder mitspielen. Wir haben ein tolles musikalisches Geburtstagskind für Sie. Nachrichten aus der Welt der Promis gibt's eine ganze Menge. Veranstaltungskalender, Zeitreise und wenn noch ein bisschen Zeit ist, auch ein paar Programmhinweise. Ich finde, diese Woche, die geht gerade so richtig schnell rum und deswegen nehmen wir uns wieder ein bisschen Zeit für Musik und dann geht's schon zum Olpener Tiroler Fest.

0: Der Donnerstagmittag hier bei Radio 700. Vierter Tag unserer Gewinnwoche rund ums Eupener Tiroler Fest. Freitag in einer Woche geht's los. 3 Tage wird gefeiert. In diesem Jahr mit der Partnerregion St. Johann in Tirol. Von dort kommen jede Menge Künstler zum Tiroler Heimatabend am Samstag, 1. August in die East Belgica Event Location. Und mit dabei ist auch Stargast Marc Pircher. Natürlich hat er seine ganzen großen Stimmungshits wie die 7 Sünden mit im Gepäck. Ich denke, morgen werde ich sie auch mal spielen. Und heute spielen wir wieder mit Ihnen. Wir haben gleich wieder eine österreichische Redewendung, die Sie uns bitte ins Hochdeutsche übersetzen. Und nachdem es Montag und Dienstag sehr schwer und gestern sehr vulgär war, wird es heute gleich ziemlich einfach. Aber alles ist ja auch für den guten Zweck, nämlich auch das gesamte Tiroler Fest. Und darüber wollen wir jetzt sprechen mit Patrick Heinem, Organisator bei der Lovos-Gruppe in Eupen, seit 44 Jahren zuständig für das Tiroler Fest. Und das ist eben besonders wichtig, nicht nur für die Region in Tirol, die als Partner genommen wird, sondern auch für die Region bei uns. Denn alle davon werden profitieren, denn die Erlöse, die gehen immer sozialen Zwecken zugute.
1: Ja, das ist richtig, absolut. Seit 1981, seitdem das Tiroler Fest besteht, damals im Jahr der Personen mit einer Beeinträchtigung, hat sich die Gruppe Lovos gebildet und das Ziel der VOG Lovos mit mehr als 100 ehrenamtlichen Helfern ist eben soziale Projekte vornehmlich im Behindertenbereich der deutschsprachigen Gemeinschaft zu unterstützen und das Ziel eben all dieser ehrenamtlichen Helfer und Helferinnen ist, dass wir einen reinen Erlös erwirtschaften können, der dann diesen Projekten zugutekommt.
0: Eine so wichtige Aufgabe und auch so erfolgreich, denn in den letzten 43 Ausgaben, da kamen insgesamt schon mehr als 1 Million Euro zusammen für soziale Zwecke bei uns in Ostbelgien vor der eigenen Tür, aber auch in den Tiroler Partnerregionen. Sie suchen sich immer kurzfristig aus, an wen die Gelder gehen, aber ein Teil der Begünstigten für dieses Jahr, der steht schon fest.
1: Dieses Jahr wäre das zum einen das Zentrum für Förderpädagogik, wo ein inklusiver Schulhof gestaltet werden soll, neu gestaltet werden soll, eben um mehr Teilhabe zu haben, sensorische Erfahrungen machen zu können und so weiter, dass man auch mit Mehrfachbehinderungen sehr gut aufgehoben ist. Dann ist das eines der Hauptprojekte auch, das Blindenhilfswerk Eupen, Licht und Liebe, die auch eine finanzielle Unterstützung erhalten werden für das Projekt Breipost. Dort ist man in dem Blindenhilfswerk auch wieder mit Ehrenamtlichen unterwegs und gestaltet dort eben normale Schrift, wird übersetzt in die Breischrift, damit eben auch die beeinträchtigte Person das lesen kann, was jetzt für verschiedene Korrespondenzen genutzt wird. Und darum wird eine Software angeschafft, die wir unterstützen und auch 2 Laptops, um das Projekt tragfähiger noch zu machen. Das ist unter anderem ein Projekt, das auch ausgezeichnet worden ist hier in Belgien. Und wir sind froh, da auch Hilfestellung und Unterstützung geben zu können.
0: Und auch einige andere Projekte mehr werden davon profitieren. Darüber werden wir aber erst nach dem Tiroler Fest sprechen, wie gut das ankommt und wie viele Menschen von Tirol jedes Jahr mitkommen, um in Eupen ein bisschen Tirol zu feiern. Darüber sprechen wir morgen mit Patrick Heinen von der Lovos-Gruppe, Organisatoren des Eupener Tiroler Festes. 3 Rätselfragen haben wir schon gespielt und gestern, da hatten wir als Redewendung Ihnen den Satz, scheiß die nicht an, ans Mittelohr gelegt und wollten von Ihnen wissen, was heißt das denn eigentlich in Hochdeutsch? Und die richtige Lösung war natürlich A, stell dich nicht so an. Viele richtige Lösungen gab es und Gewinnerin der 2 Tickets für den Tiroler Heimatabend am 1. August in der Eupener Event Location East Belgica ist Helga Langer aus Surbrot. Sie geht mit einem Partner ihrer Wahl zum Tiroler Heimatabend, besser gesagt zum Heimatabend rund ums Thema St. Johann in Tirol am Samstag, 1. August im Eupener East Belgica. Wir sagen herzlichen Glückwunsch, und wenn Sie jetzt zu denjenigen zählen, die nicht gewonnen haben, nicht verzagen, denn wir haben gleich noch zwei weitere österreichische Redewendungen für Sie, und eine gibt's direkt in ein paar Minuten zum Mitraten und Mitgewinnen.

0: In unseren österreichischen Redewendungen haben wir nach Höhenangst gesucht, nach demjenigen, der nicht zu lange fragen sollte, weil er ansonsten nicht belohnt wird. Und gestern, da haben wir einfach nur gefragt, was bedeutet denn eigentlich stell dich nicht an. Auch heute haben wir wieder eine richtig tolle österreichische Redewendung. Und ich glaube, jeder, der schon mal im Österreich Urlaub war, der könnte dieses Wort, was wir heute suchen, schon einmal gehört haben. Ich fand's von allen fünf das Allereinfachste, aber das muss jeder für sich selbst entscheiden und ausloten, ob es wirklich so einfach ist. Auch heute schicken wir Sie wieder zum Tiroler Heimatabend zu Marc Pircher, jeder Menge Künstlern aus St. Johann in Tirol und natürlich zu der tollen Atmosphäre, wie es sie nur beim Eupener Tiroler Fest am Samstag, 1. August in der East Belgica Event Location in Eupen gibt. Sie lösen jetzt einfach wieder unser Rätsel und ich bin mal gespannt, ob Sie dahinter kommen, welche österreichische Redewendung da heute Daniela Kernlinger und Julia Thomas für Sie haben.
1: Beim Tiroler Fest in Eupen dreht sich alles um eine der schönsten Regionen der Alpen. Aber wie gut sind Sie bei Redewendungen made in Austria zu Hause? In der Alpenrepublik wird zwar Deutsch gesprochen, aber können Sie uns auch diese Redewendung übersetzen?
2: Geh mal Stravanzen.
1: Bedeutet das A, lass uns Sommerrodeln fahren, B, lass uns bummeln gehen oder doch eher C, lass uns den Müll rausbringen? Rufen Sie uns jetzt an unter 0032 80 480 105 oder schreiben Sie uns eine Mail ins Studio über unsere Internetseite www.radio700.eu. Mit der richtigen Lösung und ein bisschen Glück geht's für Sie dann auf das Eupener Tiroler Fest.
0: Ich bleib dabei, es ist nicht schwer und es geht garantiert nicht um Schwanensee, auch wenn's so ähnlich klingt. Einfach anrufen unter 080 480 105 oder aus dem Ausland, also außerhalb Belgiens 003280 480 105 oder einfach mal zu uns ins Netz schauen, radio700.eu. Direkt auf der Startseite finden Sie den Artikel zum Tiroler Fest. Da ist auch die heutige österreichische Redewendung und die drei Lösungsmöglichkeiten. Und wenn Sie die richtige kennen, dann einfach oben rechts auf Mail ins Studio klicken, uns die richtige Lösung, Ihren Namen und Ihre Telefonnummer schreiben und mit ein bisschen Glück schicken wir Sie zum Eupener Tiroler Fest.

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1: Mit Sonne geht es durch den heutigen Nachmittag. Zunächst sind noch einige dichtere Wolkenfelder mit dabei, die verziehen sich dann aber und es bleibt überall trocken und freundlich. Die Temperaturen erreichen 24 Grad in Raren und in Aachen, 21 Grad in Monschau und in Burgheuland. Am Abend und in der Nacht muss nur mit geringen Wolkenfeldern gerechnet werden. Vielfach ist es klar, dadurch wird es auch weiter kühl mit 15 bis 10 Grad. Sonnig und trocken zeigt sich dann auch der Freitag. Es wird wieder sommerlicher bei 23 bis 26 Grad.
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2: Ich bin Ina Pleier. Nach 4 Monaten Bauarbeiten ist die Landstraße zwischen Euskirchen und Flamersheim wieder für den Verkehr freigegeben. Der Landesbetrieb Straßen NRW hob gestern die Sperrung zwischen der B56 und dem Bereich kurz vor dem IPAS-Kreisel wieder auf. Am Kreisverkehr selbst wird aber noch gebaut. Erst Anfang August wird dieser wieder vollständig befahrbar sein. Die Landstraße ist aber schon fertig. Aus dem früheren Seitenstreifen wurde ein breiter Zweirichtungsrad- und Gehweg. Außerdem wurde die Fahrbahn erneuert und an einigen Brücken Verschwenkungen eingerichtet. Damit verkehren die Fahrzeuge künftig mittig über die Brücken. Das verbessert deren Statik. Das Aachener Verkehrsunternehmen ASEAG und die Agentur für Arbeit wollen durch intelligente Arbeitszeitmodelle wieder mehr Fahrer für die Buslinien gewinnen. Vor allem Frauen sollen für den Quereinstieg begeistert werden. Vorgesehen sind unter anderem familienfreundliche Teilzeitschichten, zum Beispiel von 9 bis 12 Uhr. Damit könnte sich die Arbeit besser mit der Kinderbetreuung oder anderen familiären Aufgaben vereinbaren lassen. Wer einen Führerschein für Autos besitzt und die Voraussetzungen erfüllt, kann sich den Busführerschein teilweise von der Arbeitsagentur fördern lassen. Mit dem neuen Angebot wollen die Agentur für Arbeit und die ASEAG dem anhaltenden Mangel an Busfahrern entgegenwirken. In 2 Wochen findet in Malmedy wieder das Musikfestival Vibrations statt. Auch in diesem Jahr werden wieder zahlreiche Künstler aus der DG vertreten sein. Zur 17. Auflage wird wieder ein buntes Programm angeboten. Um die Kosten von rund 400.000 Euro zu tragen, sind neben den Sponsoren auch die französische Gemeinschaft, die Provinz Lüttich und die DG mit dabei. DG-Kulturminister Gregor Freches begründet das Engagement über die Grenzen der deutschsprachigen Gemeinschaft mit den vielen positiven Synergieeffekten auch für die heimische Kulturszene. Sie zeigen auch über die Grenzen der Region hinaus, wie vielfältig das Kulturangebot in der Region ist. In Hauset ist gestern Vormittag ein Gartenhaus in Flammen aufgegangen. Die Feuerwehr konnte den Brand rasch löschen. Nach ersten Erkenntnissen könnte ein Kurzschluss Ursache für den Brand gewesen sein. Verletzt wurde niemand. Der entstandene Sachschaden beläuft sich auf mehrere tausend Euro. 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

160 Fahrgeschäfte und Buden, 9 Tage Unterhaltung und ein Festzelt, in dem jeden Abend ein ganz besonderes Programm geboten wird und jede Menge kulinarischer Leckereien. Dafür steht eines der größten Traditionsvolksfeste bei uns in der Region, die Anna-Kirmes. Samstag ist es wieder soweit, dann startet sie. 9 Tage lang dürfen sie dann wieder auf dem Anna-Kirmes-Platz in Düren feiern. Mittags geht's bereits los und immer bis Mitternacht, am Wochenende sogar noch ein Stückchen länger, ist geöffnet. Und wenn Sie nicht mit dem eigenen Auto anreisen wollen, es gibt sogar Sonderzüge auf der Ruhrtalbahn, die Sie abends wieder im Kreis Düren bequem nach Hause bringen. Alle Infos dazu gibt's auch bei uns in den Nachrichten auf radio700.eu. Dort finden Sie den Artikel dazu und alles, was Sie heute schon Schönes unternehmen können, das weiß gleich jeder mein Kollege Lukas Blasius. Er hat jede Menge Veranstaltungstipps für uns in gut 3 Minuten.

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1: Warum in die Ferne schweifen, wenn man auch zu Hause Strandfeeling genießen kann? Die Beachparty im alten Schwimmbad Euskirchen macht es möglich. Los geht es um 16 Uhr. Dritte Runde von Sommer am See, wie immer mit Live-Musik und Kinderprogramm. Das Motto in dieser Woche lautet Rock am Weiher. Für die Musik sorgen die Männer von Flake um 18 Uhr an der Weiheranlage Blankenheim. Auch die Strandkultur live wird heute fortgesetzt. Diesmal gibt's Live-Musik von The Home of Willow um 18 Uhr im Seepark Zöllpich. Jeden Abend einen anderen Film zeigt den ganzen Sommer über die Nettersheimer Kinoscheune. Film ab heißt es heute um 20 Uhr. Am Ruhrseeufer in Simmerath-Ruhrberg startet heute Ruhrsee in Flammen. Ab 19 Uhr ist Bürgerabend, es spielt die Swingband Melano. Auch heute ist wieder Sommerparty im Take 5 in Deidenberg. Für gute Stimmung ist ab 20 Uhr gesorgt. Den Sommer genießen können Sie den gesamten Tag in der Würselener Innenstadt. Dort lädt die Würselener Sandkiste zum Spielen, Bauen und Freundetreffen ein. Außerdem gibt's Live-Musikaktionen und kulinarische Angebote. In der Dürener Innenstadt ist der Stadtstrand aufgebaut mit Beachvolleyballfeld, Liegestühlen und großer Cocktailbar. Geöffnet ist täglich bis 21 Uhr. Mittelalterlich wird es beim Konzert mit der Band Faun um 19.30 Uhr Open Air auf Burg Wilhelmstein in Würselen. Auch in diesem Jahr informiert die Kreisjägerschaft Euskirchen darüber, wie Interessierte zu einem Jagdschein gelangen können. Alle Infos gibt's bei Wie werde ich Jäger um 19 Uhr im Haus Weitblick in Dahlem. Gemütlich wird es heute bei Wein und Beats. Zu Live-Musik ist die Pop-Up-Weinbar geöffnet. Um 18 Uhr im Dodo-Treff in Mechernich-Förmenich. Nach Herzenslust im Sand buddeln oder in den Liegestühlen den Sommer genießen. Beim Archimedischen Sandkasten auf dem Aachener Katschhof dreht sich dieses Jahr alles rund ums Thema Reit-WM. Direkt nebenan kann auch mit übergroßen Figuren unter freiem Himmel eine Partie Schach gespielt werden. Geöffnet ist den ganzen Tag und immer montags mit dem beliebten Guten Morgen-Yoga. Auch heute finden wieder viele Konzerte mit Blasmusik und Marching Bands bei der 75. Ausgabe des World Music Contests in Kerkrade statt. Den ganzen Tag in der Rode Hall, im Stadion und auf dem Markt. Einfach eine Mail schicken an veranstaltungen@radio700.eu und schon ist auch Ihr Event im Kalender auf dem Sender.
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Gerade eben gab es einen Überblick über die Veranstaltungen, die heute stattfinden, und nicht nur die Anna-Kirmes steht vor der Tür und das Tiroler Fest, wo ja auch unsere Gewinnwoche sich drum dreht in dieser Woche hier bei Radio 700, sondern auch Ruhrsee in Flammen. Da geht's schon heute Abend los mit dem großen Bürgerabend und mit Melano, die für gute Stimmung sorgen. Und am Samstag, da findet nicht nur die neue Kanu-Schnitzeljagd statt, es gibt dann natürlich auch wieder die Crazy-Boat-Parade und das große Höhenfeuerwerk. Erstmals ist Radio 700 Medienpartner von Ruhrsee in Flammen, und wenn Sie am Samstag die ganze Atmosphäre hautnah erleben wollen, dann schauen Sie entweder vorbei oder lassen Sie sich schon mal ein wenig inspirieren auf den Samstagabend, denn ab 19 Uhr senden wir live direkt vom Ruhrseeufer bei Ruhrsee in Flammen, und wir freuen uns, ganz viele von Ihnen dort begrüßen zu können. Wie gesagt, ab heute Abend geht's los mit dem Bürgerabend, morgen Abend gibt's dann jede Menge kölsche Musik, unter anderem mit Milieu oder auch mit Druckluft, und am Sonntag ist dann auch noch der Jägertag für die ganze Familie. Bei uns gibt's gleich Werbung, Wetter und die Weltnachrichten, und dann starten wir durch in die zweite Stunde vom Radio 700 Treffpunkt.

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13: Mit Sonne geht es durch den heutigen Nachmittag. Zunächst sind noch einige dichtere Wolkenfelder mit dabei, die verziehen sich dann aber und es bleibt überall trocken und freundlich. Die Temperaturen erreichen 24 Grad in Raren und in Aachen, 21 Grad in Monschau und in Burgheuland. Am Abend und in der Nacht muss nur mit geringen Wolkenfeldern gerechnet werden. Vielfach ist es klar, dadurch wird es auch weiter kühl mit 15 bis 10 Grad. Sonnig und trocken zeigt sich dann auch der Freitag. Es wird wieder sommerlicher bei 23 bis 26 Grad.
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14: Ich bin Dirk Zeitler. Das Bundesverfassungsgericht hat die Klage des früheren CDU-Abgeordneten Thomas Heilmann zum Heizungsgesetz verworfen. Die Richter stellten klar, das Grundgesetz setzt der Beschleunigung von Gesetzgebungsverfahren zwar Grenzen, ein festes verfassungsrechtliches Tempolimit gibt es aber nicht. Heilmann sah seine Rechte als Abgeordneter durch das aus seiner Sicht überhastete Verfahren verletzt. Die EU verhängt gegen Google wegen unfairer Geschäftspraktiken eine Strafe von 890 Millionen Euro. Der US-Konzern hat nach Ansicht der Europäischen Kommission mit seiner Suchmaschine sowie dem App-Marktplatz Google Play Wettbewerbsregeln verletzt und seine Konkurrenz widerrechtlich benachteiligt.
15: Damit riskiert die EU-Kommission einen neuen Konflikt mit US-Präsident Trump. Der hat früher schon Gegenmaßnahmen angedroht. Die EU-Kommission bestraft Google für die Verletzung von Wettbewerbsregeln mit dem App-Marktplatz Google Play. Dabei würden nämlich eigene Produkte stärker hervorgehoben und besser platziert als andere. Google hat erklärt, wenn man die EU-Forderungen erfüllen wolle, müsse man Echtzeitsuchfunktionen, etwa bei Hotel- und Flugsuchen, entfernen und Sicherheitsfunktionen ebenfalls. Vermutlich sieht man sich vor Gericht wieder. Aus Brüssel, Dieter Ebeling.
14: Wegen eines Waldbrands an der französischen Atlantikküste sind inzwischen 10.000 Touristen vorsorglich evakuiert worden. Betroffen seien Urlauber von 8 Ferienzentren und 3 Campingplätzen, teilten die Behörden mit. Der Brand hat sich bereits auf einer Fläche von 2.000 Hektar ausgedehnt.
16: Die gute Nachricht trotz der apokalyptischen Bilder riesiger Flammen und Rauchschwaden ist, es hat bislang keinerlei Verletzte gegeben. Und Ziel der Evakuierungen ist, dass keine Menschen in Gefahr geraten. Deshalb mussten viele Touristen in der auch bei Deutschen beliebten Region am Abend und in der Nacht das Nötigste zusammenpacken und Campingplätze und Ferienquartiere verlassen. Wie schnell sie wieder zurück können, ist noch offen. Die Feuerwehr kämpft mit schwerem Gerät und Löschflugzeugen gegen den heftigen Brand. Aus Paris, Michael Evers.
14: Mit der Einladung zu einer Pressekonferenz hat der Deutsche Fußballbund letzte Zweifel an einem Engagement von Jürgen Klopp als Bundestrainer praktisch beseitigt. Morgen um 11 Uhr soll der Wunschkandidat in Frankfurt als Nachfolger von Julian Nagelsmann präsentiert werden.
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13: Punkt 2, wir starten durch in die zweite Stunde Treffpunkt am Donnerstagnachmittag mit unserer Tiroler Fest-Gewinnwoche. Schön, dass Sie mit dabei sind.

0: Mit Radio 700 durch den Donnerstagnachmittag. Gleich noch in dieser Stunde blicken wir zu Udo Lindenberg. Der hatte zuletzt mit großen gesundheitlichen Problemen zu kämpfen und wie gut es ihm inzwischen wieder geht und ob er schon wieder auf der Bühne steht, dazu in dieser Stunde mehr. Wir schauen auf den Star Talk am Samstag. Außerdem spielen wir unseren vierten Tag unserer Gewinnwoche, denn wir schicken sie ja auch heute wieder aufs Olpener Tiroler Fest, wenn sie unsere österreichischen Redewendungen ins Hochdeutsche übersetzen können. Gleich aber gibt es erst einmal wieder Schlagzeilen von damals. Alles, was mit dem 23. Juli vergangener Jahre in Verbindung zu bringen ist, das haben wir wieder in 3,5 Minuten für Sie.
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0: Vielleicht geht's auch 1500 Mal.
1: Durch den Donnerstagmittag hier mit Radio 700. Der 23. Juli ist voller historischer Ereignisse und welche da in den vergangenen Jahrzehnten die Welt verändert haben, das weiß auch heute wieder meine Kollegin Theresa Bosse. Sie nimmt uns jetzt wieder mit auf Zeitreise.
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3: 23. Juli 1957. Das Gebiet um das oberbayerische Peiting ist für den Torfabbau bekannt. Für die Torfstecher eine mühselige Arbeit. Nun wird im Boden eine alte Kiste gefunden. Eine ganze Stadt hofft auf einen wertvollen Schatz. Als der aus stabilem Kiefernholz gefertigte Kasten geöffnet wird, befindet sich ein Skelett darin. Experten bemerken sofort, diese Frauenleiche kann nicht erst seit kurzer Zeit dort vergraben sein. Forscher rücken an und untersuchen das Fundstück. Die Moorleiche aus der Zeit um das Jahr 1100 erhält später den Namen Rosalinde. 23. Juli 1984. Tragisches Ende einer Karriere. Generationen von Jugendlichen ist Profiboxer Gustav Bubi Scholz ein Vorbild. Allen großen Kämpfern seiner sportlichen Dekade hat er sich gestellt, die meisten Kämpfe spektakulär gewonnen. Doch der gesellschaftliche Abstieg ist seit Jahren unaufhaltsam. Bubi Scholz verfällt dem Alkohol. Nun sorgt er ein letztes Mal für Schlagzeilen, allerdings für negative. In der Nacht wird Scholz in seinem Haus festgenommen. Dort soll sich ein Familiendrama abgespielt haben. Seine Ehefrau wird tot im Bad gefunden. Offenbar hat Scholz sie im Alkoholrausch durch die geschlossene Badezimmertür erschossen. Gänzlich aufgeklärt werden die Todesumstände nicht. 23. Juli 2005. Zu Beginn des neuen Jahrtausends hält die Terrororganisation Al-Qaida um ihren Anführer Osama bin Laden die Welt in Aufruhr. Sie ist unter anderem für die verheerenden Anschläge vom 11. September 2001 in den USA verantwortlich. Nun schlägt sie wieder zu. Mitten in den Sommerferien explodieren Bomben im ägyptischen Badeort Sharm el-Sheikh. 88 Menschen verlieren ihr Leben. Viele von ihnen sind Urlauber. Die für Ägypten so wichtige Tourismusbranche kann sich von den schrecklichen Ereignissen und ihren Folgen über Jahre hinweg nicht richtig erholen. 23. Juli 1973. Seit 3 Jahren schon ist die Glamrock-Formation Sweet aus Großbritannien ein Herzensbrecher, vor allem bei den Teenie-Mädels. Nach den ersten Erfolgen wie Coco, Little Willy und Papa Joe gilt das Image der Band aber als zu harmlos. Sweet nutzen die Rockwelle jener Zeit und finden in den Bolland-Brüdern in den Niederlanden neue Produzenten, die ihnen ein härteres Outfit und einen neuen, deftigen Sound verpassen. Den Fans gefallen die Hits wie Blockbuster genauso gut. Kein Wunder, dass auch Hellraiser wieder eine Nummer 1 in der deutschen Hitparade wird.

0: Mit Radio 700 schicken wir Sie zum Eupener Tiroler Fest. Unsere Gewinnwoche ist an Tag 4 angekommen und gestern, da hat Helga Langer aus Surbrot unsere 2 Tickets für den Tiroler Heimatabend abgeräumt mit Marc Pircher, ganz vielen Stars aus der Region St. Johann in Tirol, die in diesem Jahr Partnerregion vom Eupener Tiroler Fest ist, und am Samstagabend 1. August in der East Belgica Event Location in Eupen wartet der Höhepunkt des diesjährigen Tiroler Festes auf Sie. Noch gibt es Tickets, die Sie im Vorverkauf bei Lovos und an den Vorverkaufsstellen bekommen können, oder aber Sie räumen unsere Tickets ab. Dafür müssen Sie allerdings unsere österreichischen Redewendungen ins Hochdeutsche übersetzen. Auch heute haben wir eine, wie ich finde, nicht unbedingt die schwerste, wenn man eine Idee hat, was es bedeuten könnte. Daniela Kernlinger und Julia Thomas präsentieren unsere Spielfrage für den heutigen Donnerstag.
1: Beim Tiroler Fest in Eupen dreht sich alles um eine der schönsten Regionen der Alpen. Aber wie gut sind Sie bei Redewendungen made in Austria zu Hause? In der Alpenrepublik wird zwar Deutsch gesprochen, aber können Sie uns auch diese Redewendung übersetzen?
2: Geh mal stravanzen.
1: Bedeutet das A, lass uns Sommerrodeln fahren, B, lass uns bummeln gehen oder doch eher C, lass uns den Müll rausbringen? Rufen Sie uns jetzt an unter 0032 80 480 105 oder schreiben Sie uns eine Mail ins Studio über unsere Internetseite www.radio700.eu. Mit der richtigen Lösung und ein bisschen Glück geht's für Sie dann auf das Eupener Tiroler Fest.
0: Ja, also ich bin mir ja noch völlig unschlüssig. Bedeutet das möglicherweise, dass es eine ganz fiese Wanzenart, die Scharwanze, die nur in Österreich vorkommt, oder steckt möglicherweise etwas ganz anderes dahinter? Sie haben hoffentlich die richtige Lösung. 080 480 105 außerhalb Belgiens die 00 3280 480 105 oder wenn Sie uns lieber schreiben möchten, das Rätsel zum Nachlösen mit den Lösungsmöglichkeiten finden Sie auch bei uns im Internet radio700.eu. Der Tiroler Fest-Artikel ist direkt auf der Startseite, da ist dann auch das Rätsel da und Sie können uns direkt eine Mail ins Studio schreiben, einfach nur mit dem Lösungsbuchstaben, Name und Telefonnummer, und vielleicht schicken wir Sie auf den Tiroler Heimatabend am 1. August in Eupen.

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1: Mit Sonne geht es durch den heutigen Nachmittag. Zunächst sind noch einige dichtere Wolkenfelder mit dabei, die verziehen sich dann aber und es bleibt überall trocken und freundlich. Die Temperaturen erreichen 24 Grad in Raren und in Aachen, 21 Grad in Monschau und in Burgheuland. Am Abend und in der Nacht muss nur mit geringen Wolkenfeldern gerechnet werden. Vielfach ist es klar, dadurch wird es auch weiter kühl mit 15 bis 10 Grad. Sonnig und trocken zeigt sich dann auch der Freitag. Es wird wieder sommerlicher bei 23 bis 26 Grad.
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2: Ich bin Ina Pleier. Nach 4 Monaten Bauarbeiten ist die Landstraße zwischen Euskirchen und Flamersheim wieder für den Verkehr freigegeben. Der Landesbetrieb Straßen NRW hob gestern die Sperrung zwischen der B56 und dem Bereich kurz vor dem IPAS-Kreisel wieder auf. Am Kreisverkehr selbst wird aber noch gebaut. Erst Anfang August wird dieser wieder vollständig befahrbar sein. Die Landstraße ist aber schon fertig. Aus dem früheren Seitenstreifen wurde ein breiter Zweirichtungsrad- und Gehweg. Außerdem wurde die Fahrbahn erneuert und an einigen Brücken Verschwenkungen eingerichtet. Damit verkehren die Fahrzeuge künftig mittig über die Brücken. Das verbessert deren Statik. Das Aachener Verkehrsunternehmen ASEAG und die Agentur für Arbeit wollen durch intelligente Arbeitszeitmodelle wieder mehr Fahrer für die Buslinien gewinnen. Vor allem Frauen sollen für den Quereinstieg begeistert werden. Vorgesehen sind unter anderem familienfreundliche Teilzeitschichten, zum Beispiel von 9 bis 12 Uhr. Damit könnte sich die Arbeit besser mit der Kinderbetreuung oder anderen familiären Aufgaben vereinbaren lassen. Wer einen Führerschein für Autos besitzt und die Voraussetzungen erfüllt, kann sich den Busführerschein teilweise von der Arbeitsagentur fördern lassen. Mit dem neuen Angebot wollen die Agentur für Arbeit und die ASEAG dem anhaltenden Mangel an Busfahrern entgegenwirken. In 2 Wochen findet in Malmedy wieder das Musikfestival Vibrations statt. Auch in diesem Jahr werden wieder zahlreiche Künstler aus der DG vertreten sein. Zur 17. Auflage wird wieder ein buntes Programm angeboten. Um die Kosten von rund 400.000 Euro zu tragen, sind neben den Sponsoren auch die französische Gemeinschaft, die Provinz Lüttich und die DG mit dabei. DG-Kulturminister Gregor Freches begründet das Engagement über die Grenzen der deutschsprachigen Gemeinschaft mit den vielen positiven Synergieeffekten auch für die heimische Kulturszene. Sie zeigen auch über die Grenzen der Region hinaus, wie vielfältig das Kulturangebot in der Region ist. In Hauset ist gestern Vormittag ein Gartenhaus in Flammen aufgegangen. Die Feuerwehr konnte den Brand rasch löschen. Nach ersten Erkenntnissen könnte ein Kurzschluss Ursache für den Brand gewesen sein. Verletzt wurde niemand. Der entstandene Sachschaden beläuft sich auf mehrere tausend Euro. 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

durch den Donnerstagnachmittag hier mit Radio 700. 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

Viele Fans machen sich schon Sorgen um Udo Lindenberg. Ende Mai hatte er aus gesundheitlichen Gründen bereits mehrere Konzerte absagen müssen und auch beim Finale seines eigenen Musikwettbewerbes Anfang August in Calw in Baden-Württemberg wird er anders als geplant nicht mit am Start sein. Das gab jetzt sein Management bekannt. Grund ist eine Magenschleimhautentzündung, die hatte Lindenberg ordentlich zurückgeworfen und er muss sich noch weiter ausruhen. Wann er wieder auf die Bühne darf, das steht im Augenblick noch nicht fest, aber besser scheint's ihm schon zu gehen. Da wünschen wir ihm mal alles, alles Gute und hören jetzt ein bisschen Musik von Udo Lindenberg bei Radio 700.

So Leute, wie schaut's aus? Gehen wir einen runden Strabanzen oder bleiben wir dabei? In der nächsten Stunde vom Radio 700 Treffpunkt. Ja, ist gar nicht so einfach, was das bedeuten könnte. Vielleicht war das ja gerade eine versteckte Hilfe oder wieder eine meiner beliebten Fallen. Sie haben das selbst zu entscheiden und können noch Ihren Tipp abgeben, welche Lösung wir denn suchen hinter dieser österreichischen Redewendung. Was aber bedeutet sie im Hochdeutschen? Wenn Sie es wissen, anrufen oder eine Mail ins Studio schreiben. Es lohnt sich, denn der Gewinner geht zum Tiroler Heimatabend am Samstag, 1. August beim Eupener Tiroler Fest. Gleich gibt's Werbung, Wetter und die Weltnachrichten und dann starten wir durch in die dritte Stunde Treffpunkt.

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5: Mit Sonne geht es durch den heutigen Nachmittag. Zunächst sind noch einige dichtere Wolkenfelder mit dabei, die verziehen sich dann aber und es bleibt überall trocken und freundlich. Die Temperaturen erreichen 24 Grad in Raren und in Aachen, 21 Grad in Monschau und in Burgheuland. Am Abend und in der Nacht muss nur mit geringen Wolkenfeldern gerechnet werden. Vielfach ist es klar, dadurch wird es auch weiter kühl mit 15 bis 10 Grad. Sonnig und trocken zeigt sich dann auch der Freitag, es wird wieder sommerlicher bei 23 bis 26 Grad.
3: Es ist 5 vor 3. 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
6: Ich bin Dirk Zeitler. Wegen eines sich weiter ausdehnenden Waldbrandes an der französischen Atlantikküste bei Bordeaux sind inzwischen fast 20.000 Menschen vorsorglich evakuiert worden. Betroffen seien vor allem Urlauber von zahlreichen Ferienzentren und Campingplätzen, teilte die Präfektur mit. Außerdem wurden Bewohner verschiedener Orte evakuiert, bislang sei jedoch niemand verletzt worden. In der Region machen traditionell auch viele Deutsche Urlaub. Im Streit um zu schnelle Gesetzgebungsverfahren hat das Bundesverfassungsgericht die Klage verworfen. Der ehemalige Abgeordnete Thomas Heilmann hatte kritisiert, dass die damalige Ampelregierung das Heizungsgesetz kurzfristig durch das Parlament bringen wollte. Die obersten Richter in Karlsruhe sehen das anders.
7: Es kommt immer wieder mal vor, dass der Bundestag Gesetze im Eiltempo beschließen muss. Heißt, die Abgeordneten bekommen erst am Vorabend hunderte Seiten des Gesetzes und müssen am Tag später darüber abstimmen. Die Kritik, man könne sich nicht ausreichend mit der Materie beschäftigen. So ähnlich war es vor 3 Jahren auch beim Heizungsgesetz der Ampel. Das Gericht stoppte damals im Eilverfahren die schnelle Abstimmung, die dann 2 Monate später stattfand. Doch jetzt sagen die obersten Richter, es gebe kein festes Tempolimit, wenn Gesetze beschlossen werden. Thomas Bremser, Nachrichtenredaktion.
6: Die EU verhängt gegen Google wegen unfairer Geschäftspraktiken eine Strafe von 890 Millionen Euro. Der US-Konzern hat nach Ansicht der Kommission mit seiner Suchmaschine sowie dem App-Marktplatz Google Play Wettbewerbsregeln verletzt und seine Konkurrenz widerrechtlich benachteiligt.
8: Damit riskiert die EU-Kommission einen neuen Konflikt mit US-Präsident Trump. Der hat früher schon Gegenmaßnahmen angedroht. Die EU-Kommission bestraft Google für die Verletzung von Wettbewerbsregeln mit dem App-Marktplatz Google Play. Dabei würden nämlich eigene Produkte stärker hervorgehoben und besser platziert als andere. Google hat erklärt, wenn man die EU-Forderungen erfüllen wolle, müsse man Echtzeitsuchfunktionen, etwa bei Hotel- und Flugsuchen, entfernen und Sicherheitsfunktionen ebenfalls. Aus Brüssel, Dieter Ebeling.
6: Ein 54 Jahre alter Mann hat eine Frau in einem Stuttgarter Einkaufszentrum mit einem Messer angegriffen und anschließend in Brand gesetzt. Das teilte die Polizei in Stuttgart mit. Er wurde festgenommen, die Frau wurde schwer verletzt.
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5: Punkt 3. Wir starten durch in die dritte Stunde Radio 700 Treffpunkt am Donnerstagnachmittag. Schön, dass Sie eingeschaltet haben.

0: Hinter den Fenstern in Ostbelgien und in der deutschen Eifel und Euregio wird derzeit gerätselt. Und überall hört man Menschen aus unserer Region, die sich plötzlich im österreichischen Dialekt versuchen. Denn sie wollen unsere Redewendungen ins Hochdeutsche übersetzen. Und davon gibt es noch die ganze Woche welche, um zum Eupener Tiroler Fest zu kommen. Auch heute haben wir wieder eine schöne Redewendung für Sie, die Sie uns ins Hochdeutsche übersetzen müssen. Und wenn Sie nochmal hören wollen, wie die klingt, in ein paar Minuten spielen wir sie noch einmal ein. Wir haben außerdem noch weitere Meldungen aus der Welt der Prominenten. Da gibt's bald eine tolle Fortsetzung eines sehr, sehr erfolgreichen Kinofilmes aus den 90ern. Und auch der Altmeister von Wetten, dass hat sich mal wieder zu Wort gemeldet und über seinen Gesundheitszustand berichtet. Und dann haben wir auch noch unser musikalisches Geburtstagskind vom Donnerstag für Sie. Kurzum, noch eine ganze Menge in der verbleibenden Dreiviertelstunde hier bei Radio 700 im Treffpunkt.
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Als der erste Teil davon rauskam, war es einer der großen Kinoabräumer des Jahres. Der Film Der bewegte Mann. Knapp 30 Jahre später soll es von ihm eine Fortsetzung geben und nun steht fest, Hauptdarsteller Till Schweiger wird auch im zweiten Teil wieder mit dabei sein. Und der Cast weist noch deutlich mehr große Stars auf. Jan-Josef Liefers wird mit dabei sein, genauso wie Rufus Beck oder Marie Bäumer. Das bedeutet, für beste Unterhaltung wird hier in jedem Fall garantiert sein. Die NRW Filmstiftung steuert 900.000 Euro für die Realisierung des zweiten Teiles vom bewegten Mann bei. Wann er in die Kinos kommen wird, das steht noch nicht fest, aber eins ist klar, wieder werden Comics von Ralf König umgesetzt. Wir freuen uns also auf einen zweiten Teil vom bewegten Mann.

0: Mit Radio 700 durch den Donnerstagnachmittag. Vierter Tag unserer Gewinnwoche bei unserem großen Spiel rund um das Olpener Tiroler Fest. Drei Gewinner schicken wir bereits zum Tiroler Heimatabend. Zwei weitere werden noch gesucht, die jeweils mit einer Begleitung ihrer Wahl am Samstag, 1. August zum Höhepunkt des Olpener Tiroler Festes zum Tiroler Heimatabend in die East Belgica Event Location nach Olpen dürfen. Dort gibt's jede Menge Stars und Künstler aus der diesjährigen Partnerregion St. Johann in Tirol und als Stargast Marc Pircher, der für jede Menge gute Stimmung sorgen wird. Und vielleicht sind ja auch Sie mit dabei. Radio 700 hat einen großen Tisch für seine Gewinner reserviert und noch sind vier Plätze frei und zwei davon werden heute verspielt. Sie können diese zwei Karten abräumen, wenn Sie uns die nächste österreichische Redewendung ins Hochdeutsche übersetzen. Ich finde, heute ist es relativ einfach, aber auch nur, wenn man es weiß. Daniela Kernlinger und Julia Thomas verraten uns jetzt mehr.
1: Beim Tiroler Fest in Olpen dreht sich alles um eine der schönsten Regionen der Alpen. Aber wie gut sind Sie bei Redewendungen made in Austria zu Hause? In der Alpenrepublik wird zwar Deutsch gesprochen, aber können Sie uns auch diese Redewendung übersetzen?
2: Geh mal stravanzen.
1: Bedeutet das A, lass uns Sommerrodeln fahren, B, lass uns bummeln gehen oder doch eher C, lass uns den Müll rausbringen? Rufen Sie uns jetzt an unter 0032 80 480 105 oder schreiben Sie uns eine Mail ins Studio über unsere Internetseite www.radio700.eu. Mit der richtigen Lösung und ein bisschen Glück geht's für Sie dann auf das Olpener Tiroler Fest.
0: Stravanzen, Stravanzen. Haben Sie irgendeine Idee, was das bedeuten könnte, wenn man Stravanzen geht, was man denn da tatsächlich unternimmt? 080 480 105, Ihre Hotline zu uns ins Studio, außerhalb Belgiens 00 3280 480 105 oder vielleicht stravanzen Sie mal bei uns im Internet vorbei unter radio700.eu. Auf der Startseite gibt's den Artikel zum Tiroler Fest, da können Sie das Wort sich auch nochmal ganz in Ruhe inklusive der Lösungsmöglichkeiten angucken und dann oben rechts auf Mail ins Studio klicken und dann einfach Ihre Lösung mit Name und Telefonnummer zu uns schicken und vielleicht schicken wir Sie zur Belohnung zum Tiroler Heimatabend aufs Olpener Tiroler Fest.

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1: Mit Sonne geht es durch den heutigen Nachmittag. Zunächst sind noch einige dichtere Wolkenfelder mit dabei. Die verziehen sich dann aber und es bleibt überall trocken und freundlich. Die Temperaturen erreichen 24 Grad in Raren und in Aachen, 21 Grad in Monschau und in Burgheuland. Am Abend und in der Nacht muss nur mit geringen Wolkenfeldern gerechnet werden. Vielfach ist es klar, dadurch wird es auch weiter kühl mit 15 bis 10 Grad. Sonnig und trocken zeigt sich dann auch der Freitag. Es wird wieder sommerlicher bei 23 bis 26 Grad.
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2: Ich bin Ina Pleier. Der geplante Makerspace für Bitburg wird konkret. Zusammen mit Experten hat der Eifelkreis Bitburg-Prüm nun das Raum- und Ausstattungskonzept entwickelt. Entstehen soll ein außerschulischer Lern- und Innovationsort. Erste Ausschreibungen laufen bereits. Zuvor war die Meinung zahlreicher Bürger und Experten gehört worden. Menschen jeden Alters sollen an dem offenen Ort flexibel lernen, ausprobieren und Ideen gemeinsam entwickeln können. Stationiert werden soll der Makerspace im 8. Stock des Bitburger Brauereiturms. Schon vor der Eröffnung wird ein mobiler Makerspace aufgebaut. Dieser soll das Angebot in den gesamten Kreis bringen und erste Mitmachaktionen, Workshops und Einblicke in die zukünftigen Bereiche der Einrichtung geben. Die Eröffnung ist für Anfang kommenden Jahres geplant. Im Bereich des Waldgebiets Bosque in Welkenrath sind jetzt gleich mehrere neue Angebote in Betrieb genommen worden. Neu sind 4 Buhlbahnen sowie eine Hundewiese. Die Buhlbahnen stehen einem erst vor wenigen Monaten gegründeten Verein aus dem Ort zur Verfügung, erzählt bereits 75 Mitglieder. Die Hundewiese bietet die Möglichkeit, dass sich dort die Vierbeiner frei bewegen können. Dabei bleiben die Halter für ihre Tiere verantwortlich. Zunächst ist die Hundewiese bis Oktober im Testbetrieb. Sollte das Angebot gut angenommen werden, wird die Wiese dauerhaft bestehen bleiben, heißt es aus dem Rathaus. Mehr als glimpflich verlief in der Nacht zum Mittwoch ein Unfall auf der Verbindung zwischen Rötschen und Raren. Ein Autofahrer kam laut Polizei in einer Kurve im Wald von der Fahrbahn ab und geriet in den Graben. Das Fahrzeug überschlug sich und blieb schließlich auf dem Dach liegen. Ein Alkohol- und Drogentest verlief positiv. Der Fahrer kam ohne größere Verletzungen davon. Seinen Führerschein ist er nun aber los. Heute Abend startet die nächste Ausgabe Ruhrsee in Flammen. Um die Großveranstaltung besser zugänglich zu machen, wird die Vollsperrung an der ersten Kurve zwischen Ruhrberg und Einruhr vorläufig aufgehoben. Eigentlich sollen die Bauarbeiten bis Ende August andauern. Bis Montagmorgen ist der Abschnitt allerdings wieder befahrbar, wie der Landesbetrieb Straßen NRW mitteilt. Allerdings ist die Höchstgeschwindigkeit auf Tempo 30 festgesetzt. Der Gehweg bleibt weiter gesperrt. Ruhrsee in Flammen startet heute mit dem großen Bürgerabend. Höhepunkt am Samstag sind neben einer Kanu-Schnitzeljagd die Crazy Boats Parade und das Höhenfeuerwerk. In diesem Jahr ist Radio 700 erstmals Medienpartner von Ruhrsee in Flammen. Das Umweltparlament des städtischen Gymnasiums Würselen wird ein neues Sandarium im bunten Gemeinschaftsgarten Würselen errichten. Damit wird neuer Lebensraum in Form einer langjährigen Nisthilfe für Insekten geschaffen. Die Idee kam vom NABU Aachen, der selbst ein Sandarium errichtet hatte. Das Umweltparlament war schnell überzeugt, einen Nachbau zu entwickeln. Die verwendeten Ziegel stammen aus einem Abbruch im Odenwald. Die Hohlräume bieten perfekte Nistmöglichkeiten für Insekten, heißt es in einer Pressemitteilung. 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

Tausende Radiosendungen wie zum Beispiel Pop nach 8 und unvergessene Fernsehshows wie Telespiele, Na sowas, Gottschalk Late Night oder natürlich Wetten, das hat er über viele Jahrzehnte moderiert. Im vergangenen Dezember war Schluss. Im November war bekannt geworden, dass Thomas Gottschalk an Krebs erkrankt ist. Im Dezember zog er sich zunächst aus der Samstagabendunterhaltung, wie es heißt, zurück, um den Krebs auszukurieren und wieder zu Kräften zu kommen. Jetzt hat sich der 76-Jährige erstmals wieder gegenüber den Medien geäußert und erklärt, ihm gehe es besser. Die Krebstherapie schlage an und es gebe leise Zeichen der Hoffnung, dass er bald wieder ganz der Alte ist. Parallel dazu nimmt er an einer Studie der Universität in Greifswald teil. Da geht es um neue Behandlungsmethoden. Noch steht aber nicht fest, ob diese tatsächlich anschlagen. Ob und wann er noch einmal ins Fernsehen zurückkehren wird, dazu hat Gottschalk zunächst keine Prognose abgegeben. Wetten, das soll dagegen mit den Kaulitz-Brüdern im Dezember ohne ihm fortgesetzt werden. Wir sind mal gespannt, drücken die Daumen und hoffen, dass Thomas bald wieder der Alte ist.

Auch heute haben wir im Radio 700 Treffpunkt noch ein musikalisches Geburtstagskind für Sie. Und dieser Mann hier, der war in den 70er Jahren so ein richtiger Teenie-Schwarm gewesen. Auch in der ein oder anderen Bravo zu sehen gewesen. Unter anderem machte er sich vor allem als Musical-Darsteller und als Schauspieler einen Namen. Immer wieder sang er aber auch sehr erfolgreich. Und die Titel jener Zeit, die zu seinen allerbesten gehören, waren Rock On, Gonna Make You a Star oder Hold Me Close. Heute, da ist er ein bisschen in Vergessenheit geraten, feiert aber dennoch seinen 79. Geburtstag und so erinnern wir gerne an David Essex.

0: jetzt erst schriftlich fixiert worden ist, zwischen dem Ritzerfeld-Gymnasium und dem Museum Zinkhütterhof in Stolberg. Gleich stellen wir Ihnen diese besondere Zusammenarbeit von Museum und Schulpädagogik einmal genauer vor. Drei unserer Themen im Radio 700 Feierabend mit Julia Thomas hier ab 4. Und wenn Sie mögen, hören wir uns morgen wieder zu einer weiteren Ausgabe vom Treffpunkt. 13 Uhr bin ich wieder für Sie da. Ich bin Jochen Späth. Madet gut.
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20: Mit Sonne geht es durch den heutigen Nachmittag. Zunächst sind noch einige dichtere Wolkenfelder mit dabei, die verziehen sich dann aber und es bleibt überall trocken und freundlich. Die Temperaturen erreichen 24 Grad in Raren und in Aachen, 21 Grad in Monschau und in Burgheuland. Am Abend und in der Nacht muss nur mit geringen Wolkenfeldern gerechnet werden. Vielfach ist es klar, dadurch wird es auch weiter kühl mit 15 bis 10 Grad. Sonnig und trocken zeigt sich dann auch der Freitag. Es wird wieder sommerlicher bei 23 bis 26 Grad. 26 Grad.
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6: Ich bin Dirk Zeitler. Im Streit um zu schnelle Gesetzgebungsverfahren hat das Bundesverfassungsgericht die Klage verworfen. Der ehemalige Abgeordnete Heilmann hatte kritisiert, dass die damalige Ampelregierung das Heizungsgesetz kurzfristig durch das Parlament bringen wollte. Die obersten Richter in Karlsruhe sehen das anders.
21: Es kommt immer wieder mal vor, dass der Bundestag Gesetze im Eiltempo beschließen muss. Heißt, die Abgeordneten bekommen erst am Vorabend hunderte Seiten des Gesetzes und müssen am Tag später darüber abstimmen. Die Kritik, man könne sich nicht ausreichend mit der Materie beschäftigen. So ähnlich war es vor 3 Jahren auch beim Heizungsgesetz der Ampel. Das Gericht stoppte damals im Eilverfahren die schnelle Abstimmung, die dann 2 Monate später stattfand. Doch jetzt sagen die obersten Richter, es gebe kein festes Tempolimit, wenn Gesetze beschlossen werden. Thomas Bremser, Nachrichtenredaktion.
6: US-Präsident Trump macht den Atomdeal mit Saudi-Arabien überraschend von einer Normalisierung der Beziehungen zwischen dem Golfstaat und Israel abhängig. Saudi-Arabien müsse dem Abraham-Abkommen beitreten, teilte Trump mit. Mit diesen Abkommen hatten mehrere arabische Länder ihre Beziehungen zu Israel normalisiert. Wegen eines sich weiter ausdehnenden Waldbrandes an der französischen Atlantikküste bei Bordeaux sind inzwischen fast 20.000 Menschen vorsorglich evakuiert worden. Betroffen seien vor allem Urlauber von zahlreichen Ferienzentren und Campingplätzen, teilte die Präfektur mit.
22: Die gute Nachricht trotz der apokalyptischen Bilder riesiger Flammen und Rauchschwaden ist, es hat bislang keinerlei Verletzte gegeben. Und Ziel der Evakuierungen ist, dass keine Menschen in Gefahr geraten. Deshalb mussten viele Touristen in der auch bei Deutschen beliebten Region am Abend und in der Nacht das Nötigste zusammenpacken und Campingplätze und Ferienquartiere verlassen. Wie schnell sie wieder zurück können, ist noch offen. Die Feuerwehr kämpft mit schwerem Gerät und Löschflugzeugen gegen den heftigen Brand. Die Lage aber ist ungünstig. Aus Paris, Michael Evers.
6: Damit ist es wohl klar. Mit der Einladung zu einer Pressekonferenz morgen um 11 Uhr hat der Deutsche Fußballbund letzte Zweifel an einem Engagement von Jürgen Klopp als Bundestrainer praktisch beseitigt. Sein Name wurde in der Einladung zwar nicht genannt, doch das hat nur formale Gründe.
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25: 16 Uhr, los geht es mit dem Radio 700 Feierabend heute am Donnerstag. Schön, dass Sie eingeschaltet haben. Am Mikrofon begrüßt Sie Julia Thomas.

0: Seit Jahren wartet das große Wehmeyer-Areal in der östlichen Aachener Innenstadt darauf, aus dem Dornröschenschlaf geweckt zu werden. Und nun kommt Bewegung in das Projekt. 4 Architekturbüros sollen die Pläne für die künftige Nutzung ausgestalten. Danach soll gebaut werden. Alles zu den Plänen hören Sie gleich in unserem ersten Interview dieser Sendung. Dazu spreche ich mit Oberbürgermeister Michael Simons.
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0: Aachens östliche Innenstadt soll bald attraktiver werden. Dazu soll der Bereich rund um die Adalbertstraße aufgewertet werden. Ein Problem sind dabei die seit Jahren leerstehenden Gebäude auf dem ehemaligen Wehmeyer-Areal. Nun soll es bald eine neue Nutzung geben. In den letzten Tagen wurden erste Vorstellungen für ein künftiges Konzept gezeigt. Oberbürgermeister Michael Simons ist froh, dass sich dort etwas bewegt.
1: Aus dem ehemaligen Wehmeyer-Gebäude und den umliegenden Leerständen soll jetzt endlich etwas Schönes werden. Die Firma Midstadt und die Stadt Aachen haben dazu den Expertenwettbewerb gestartet. 4 Architekturbüros arbeiten jetzt daran, Entwürfe zu machen.
0: Die Architekturbüros kommen dabei aus Münster und Düsseldorf, aber auch aus Antwerpen und Amsterdam. Sie sollen erarbeiten, wie die Wünsche für die künftige Nutzung auch umgesetzt werden können. Denn der Bereich soll in Zukunft wieder zu einem lebenden Teil der Aachener Innenstadt werden.
1: Es soll Einzelhandelsflächen im Erdgeschoss geben, es soll Wohnraum geben, es soll aber auch Gastronomie geben, es soll eine Straße geben, die durchführt als Fußgängerzone hinten zur Reichsstraße, damit dort ein richtig schöner Ort mit Aufenthaltsqualität entsteht.
0: Dabei ist der Stadt wichtig, dass nicht am Ende einfach irgendeine Planung umgesetzt wird. Die nächsten Zwischenschritte erfolgen deshalb transparent. Jeder, der sich dafür interessiert, kann sehen, wie die einzelnen Ideen voranschreiten.
1: Wir werden im Herbst die Entwürfe zu sehen bekommen. Dann wird eine Jury darüber entscheiden. Schon jetzt können die Bürgerinnen und Bürger Vorschläge machen, Ideen einbringen über eine Internetseite. Und bevor die Jury entscheidet, werden alle Entwürfe auch nochmal präsentiert. Und dann kann auch dazu Stellung genommen werden seitens aller Bürgerinnen und Bürger.
0: Auch die Stadtbevölkerung darf also mitreden, wie die großen Flächen künftig aussehen und wofür sie verwendet werden sollen. Schon jetzt gibt es einen detaillierten Zeitplan, der aber in Einzelheiten auch noch angepasst werden kann, wenn es erforderlich ist.
1: Wir freuen uns, wenn dann hoffentlich 2028 die Bagger rollen und die Firma Midstadt hat versprochen, gegen Ende 29 dann auch fertig zu werden. Wenn es am Ende ein bisschen länger dauert, dann ist es so. Aber endlich geht es los, endlich passiert da was. Aus dem Schandfleck wird ein Juwel, das für die ganze östliche Innenstadt ein Gewinn werden wird. Ein Gebiet, wo man sich gerne aufhält und Spaß hat.
0: Einer der großen Komplexe, der derzeit in der Aachener Innenstadt ungenutzt ist, wird bald wieder zu neuem Leben erweckt. Die Planungen für das alte Wehmeyer-Areal werden konkret. Die östliche Innenstadt wird damit also schon bald ein neues Gesicht erhalten.

Bald schon wieder 16:30. Kurz davor hat meine Kollegin Ina Pleier wieder die aktuellen Themen aus der Nachrichtenredaktion für Sie. Gleich hier nach der nächsten Musik.

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1: Am Abend und in der Nacht sind nur wenige Wolken unterwegs. Es kühlt noch ordentlich aus bei Temperaturen um 15 Grad in Kelmis und in Basweiler. 10 Grad werden es in Kall und in Böhlingen. Am Freitag Sonne vom Morgen bis zum Abend und nur lockere Wolkenfelder. Dabei wieder sommerlicher mit 23 bis 26 Grad. Und das Wochenende startet mit reichlich Sonne. Ideal, um draußen was zu unternehmen, bei 26 bis 29 Grad.
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2: Ich bin Ina Pleier. Der geplante Makerspace für Bitburg wird konkret. Zusammen mit Experten hat der Eifelkreis Bitburg-Prüm nun das Raum- und Ausstattungskonzept entwickelt. Entstehen soll ein außerschulischer Lern- und Innovationsort. Erste Ausschreibungen laufen bereits. Zuvor war die Meinung zahlreicher Bürger und Experten gehört worden. Menschen jeden Alters sollen an dem offenen Ort flexibel lernen, ausprobieren und Ideen gemeinsam entwickeln können. Stationiert werden soll der Makerspace im 8. Stock des Bitburger Brauereiturms. Schon vor der Eröffnung wird ein mobiler Makerspace aufgebaut. Dieser soll das Angebot in den gesamten Kreis bringen und erste Mitmachaktionen, Workshops und Einblicke in die zukünftigen Bereiche der Einrichtung geben. Die Eröffnung ist für Anfang kommenden Jahres geplant. Im Bereich des Waldgebiets Bosque in Welkenrath sind jetzt gleich mehrere neue Angebote in Betrieb genommen worden. Neu sind 4 Buhlbahnen sowie eine Hundewiese. Die Buhlbahnen stehen einem erst vor wenigen Monaten gegründeten Verein aus dem Ort zur Verfügung, erzählt bereits 75 Mitglieder. Die Hundewiese bietet die Möglichkeit, dass sich dort die Vierbeiner frei bewegen können. Dabei bleiben die Halter für ihre Tiere verantwortlich. Zunächst ist die Hundewiese bis Oktober im Testbetrieb. Sollte das Angebot gut angenommen werden, wird die Wiese dauerhaft bestehen bleiben, heißt es aus dem Rathaus. Mehr als glimpflich verlief in der Nacht zum Mittwoch ein Unfall auf der Verbindung zwischen Rötschen und Raren. Ein Autofahrer kam laut Polizei in einer Kurve im Wald von der Fahrbahn ab und geriet in den Graben. Das Fahrzeug überschlug sich und blieb schließlich auf dem Dach liegen. Ein Alkohol- und Drogentest verlief positiv. Der Fahrer kam ohne größere Verletzungen davon. Seinen Führerschein ist er nun aber los. Heute Abend startet die nächste Ausgabe Ruhrsee in Flammen. Um die Großveranstaltung besser zugänglich zu machen, wird die Vollsperrung an der ersten Kurve zwischen Ruhrberg und Einruhr vorläufig aufgehoben. Eigentlich sollen die Bauarbeiten bis Ende August andauern. Bis Montagmorgen ist der Abschnitt allerdings wieder befahrbar, wie der Landesbetrieb Straßen NRW mitteilt. Allerdings ist die Höchstgeschwindigkeit auf Tempo 30 festgesetzt. Der Gehweg bleibt weiter gesperrt. Ruhrsee in Flammen startet heute mit dem großen Bürgerabend. Höhepunkt am Samstag sind neben einer Kanu-Schnitzeljagd die Crazy Boats Parade und das Höhenfeuerwerk. In diesem Jahr ist Radio 700 erstmals Medienpartner von Ruhrsee in Flammen. Das Umweltparlament des städtischen Gymnasiums Würseln wird ein neues Sandarium im bunten Gemeinschaftsgarten Würseln errichten. Damit wird neuer Lebensraum in Form einer langjährigen Nisthilfe für Insekten geschaffen. Die Idee kam vom NABU Aachen, der selbst ein Sandarium errichtet hatte. Das Umweltparlament war schnell überzeugt, einen Nachbau zu entwickeln. Die verwendeten Ziegel stammen aus einem Abbruch im Odenwald. Die Hohlräume bieten perfekte Nistmöglichkeiten für Insekten, heißt es in einer Pressemitteilung. 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

Man at Work mit Down Under hier im Radio 700 Feierabend um jetzt kurz nach 16:30. Es bleibt musikalisch. Als nächstes singt Ihnen Pat Boone was von Tweedledee, bevor wir uns auf moorige Pfade in Dahlem begeben.

0: Bei vielen Menschen ist in unserer Region das Wort Moor direkt mit dem Hohenfenn als Hochmoor verbunden. Doch auch anderswo in der Eifel lässt sich Moorlandschaft erleben, zum Beispiel in Dahlem. Dort gibt es das Heidemoor, direkt am Moorbach. Und dort ist auch der Moorpfad angesiedelt. Mehr als 20 Jahre lang bietet er Interessierten schon die Gelegenheit, sich über die Natur im Moor und die Besonderheiten der Moorlandschaft zu informieren. Nun wird der Weg auch dank der NRW-Stiftung überarbeitet. Auch Dahlems Bürgermeister Jan Lembach findet, dass von dem Weg eine besondere Faszination ausgeht.
1: Wir haben ja am Rand des Ortes Dahlem ein rekultiviertes Moor, kleines, aber feines Moorgebiet, auch mit entsprechenden Pflanzen und Tierarten, die man da beobachten kann, was früher natürlich mal viel größer war, was aber jetzt aber dadurch, dass der Wald, der da stand, entfernt wurde, schon vor vielen Jahren tatsächlich wieder aufgekommen ist. Und in einem kleinen Teilbereich dieser Fläche haben wir einen Steg gebaut mit vielen Partnern. Schon vor 20 Jahren waren so die ersten Ansätze. Und ja, der ist in der Tat, muss überarbeitet, aber auch verlängert werden, sodass wir auch vor allen Dingen vor dem Hintergrund der Zugänglichkeit für Familien und Menschen mit Behinderungen einen schönen Rundweg zusammen entwickeln können.
0: Die NRW-Stiftung wird das Projekt der Modernisierung mit 100.000 Euro unterstützen. Geld, das gut gebraucht wird, denn die gesamte Maßnahme kostet 140.000 Euro. Unter anderem auch deshalb, weil künftig bei den für ein Moor so typischen Holzstegen auf langlebige Hölzer wie Lärche oder Fichte gesetzt wird. Und das ist nicht das Einzige, das sich verändern wird.
1: Wir werden aber auch eine andere Holzart wählen jetzt, damit es etwas dauerhafter ist. Wir werden den Steg verlängern, dass man auf einen Forstweg kommt und dann einen Rundweg gehen kann. Wir werden die Informationstafeln erneuern. Sitzgelegenheiten, also alles, was so für so ein kleines, ich sag mal, Halbtagesprogramm erforderlich ist und die Menschen für Natur und eben das Thema Moor informiert werden sollen und wollen, das wollen wir jetzt neu entwickeln.
0: Künftig soll der Moorpfad auch mit den bestehenden Eifelrundwegen, den Eifelschleifen und Eifelspuren verknüpft werden. Einheimische und Auswärtige, die als Urlauber in der Region sind, sollen das Moor als Landschaft kennenlernen können. Lembach sieht hier gleich zwei Vorteile miteinander verbunden.
1: Zwei Fliegen mit einer Klappe. Einmal sensibilisieren wir hier für das Thema Moor, was ja wichtig ist. Wir haben ja auf belgischer Seite unser großes Vorbild, das Hohenfenn. Hier haben wir wirklich nur im Vergleich dazu natürlich ein ganz Mini-Moor, aber nichtsdestotrotz wichtig und richtig als Wasserspeicher, das sehen wir ja. Und wir wollen das natürlich verbinden auch mit dem touristischen Angebot. Es gibt schon eine große Eifelschleife, die Moorfahrt heißt. Da kann man also tatsächlich dann auch ein schönes Halbtagesprogramm machen mit dem Einstieg über diesen Steg und dann einer Wanderung, wo immer wieder das Thema Moor auch darüber gesprochen wird oder darüber man lesen kann. Und wir sehen, dass da große Nachfrage ist, in diesen Dingen Natur und Landschaft erleben und auch gleichzeitig das mit Wanderung zu verbinden. Und auf diesen Weg wollen wir dann auch gehen.
0: In den nächsten Monaten werden die Detailplanungen für die Arbeiten weiter vorangebracht. Und dann muss auch noch mit den Naturschutzbehörden ein Termin gefunden werden, wann die Modernisierung des Weges in einem solch sensiblen Gebiet wie dem Moor als Natura 2000 Gebiet begonnen werden kann. Lembach rechnet damit, dass es im Verlauf des kommenden Jahres soweit sein wird.

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5: Am Abend und in der Nacht sind nur wenige Wolken unterwegs. Es kühlt noch ordentlich aus bei Temperaturen um 15 Grad in Kelmis und in Basweiler. 10 Grad werden es in Kall und in Böhlingen. Am Freitag Sonne vom Morgen bis zum Abend und nur lockere Wolkenfelder. Dabei wieder sommerlicher mit 23 bis 26 Grad. Und das Wochenende startet mit reichlich Sonne. Ideal, um draußen was zu unternehmen bei 26 bis 29 Grad.
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6: Ich bin Doc Zeitler. Bei einer Geiselnahme in einer Bankfiliale in Regensburg ist laut Polizei ein Mensch lebensbedrohlich verletzt worden. Der mutmaßlich männliche Täter sei wohl mit einem Messer bewaffnet, sagte eine Polizeisprecherin. Die Polizei geht davon aus, dass sich noch weitere Personen in der Bank befinden. Politiker der SPD fordern angesichts der weiter hohen Spritpreise, Pendlerinnen und Pendler zu entlasten. Deutschland brauche einen wirksamen Schutz vor extremen Preisspitzen, forderte der wirtschaftspolitische Sprecher der SPD-Fraktion, Roloff. Bundeswirtschaftsministerin Reiche lehnte weitere Entlastungen ab.
7: Einen neuen Tankrabatt wird es nicht geben. Generell plant die Bundesregierung aktuell nichts, um gegen die hohen Benzinpreise vorzugehen. SPD-Fraktionsvize Zorn bringt erneut einen Spritpreisdeckel ins Spiel. Da, wo der Markt nicht funktioniere, könne der Staat eingreifen, so wie in Belgien oder Luxemburg. In Frankreich deckelt der Mineralölriese Total freiwillig seine Preise, wenn auch auf Druck der Regierung. Ein Liter Benzin kostet dort ab sofort höchstens 1,99 Euro. Für Diesel gilt ein Limit von 2,25 Euro. Thomas Bremser, Nachrichtenredaktion.
6: US-Präsident Trump macht den Atomdeal mit Saudi-Arabien überraschend von einer Normalisierung der Beziehungen zwischen dem Golfstaat und Israel abhängig. Saudi-Arabien müsse den Abraham-Abkommen beitreten, teilte Trump mit. Mit diesem Abkommen hat mehrere arabische Länder ihre Beziehungen zu Israel normalisiert.
8: Der Abrahams-Vertrag war einer von Trumps Trümpfen seiner ersten Amtszeit. Schwiegersohn Jared Kushner hatte die Normalisierung der Beziehungen von Israel und arabischen Ländern seinerzeit ausgehandelt. Dass nun Saudi-Arabien dem Abkommen beitreten soll, um den Atomdeal zu schnüren, ist ein Haken, den niemand erwartet hatte. Und Trump macht weitere Einschränkungen. Der Deal beinhalte keinerlei Urananreicherung, betont er nun. Eine Anerkennung durch Saudi-Arabien wäre für Israel ein großer Erfolg. Aus den USA, Tina Eck.
6: Das Bundesverfassungsgericht hat die Klage des früheren CDU-Abgeordneten Thomas Heilmann zum Heizungsgesetz verworfen. Die Richter stellten klar, das Grundgesetz setzt der Beschleunigung von Gesetzgebungsverfahren zwar Grenzen, ein festes verfassungsrechtliches Tempolimit gibt es aber nicht. Heilmann sah seine Rechte als Abgeordneter durch das aus seiner Sicht überhastete Verfahren verletzt. Die Richter sahen das anders.
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10: 17 Uhr, auch zur zweiten Stunde Feierabend, begrüßt Sie Julia Thomas. Ich freue mich sehr, dass Sie zuhören und mich heute durch den Nachmittag begleiten.

Mit der Schule das Museum besuchen. Das gab es in meiner Schulzeit auch. Aber bei einer Ausstellung im Museum mitwirken, das höre ich heute zum ersten Mal. Aber ich finde es eine tolle Idee. Und das wird in Stolberg tatsächlich schon seit 30 Jahren gemacht. Denn hier gehen das Museum Zinkütterhof und das Ritzefeld-Gymnasium als Schule und Museum Hand in Hand. Klassenzimmer wird mit Kunsthalle getauscht und Jugendlichen gestalten, wie schon erwähnt, sogar eigene Ausstellungen. Nun wird die bestehende Kooperation auf eine neue Stufe gehoben. Gleich hier bei uns im Interview.

0: Genau seit 30 Jahren gibt es bereits die Kooperation zwischen dem Museum Zinkhütterhof in Stolberg und dem Ritzefeld-Gymnasium. Immer neue Projekte und sogar eigene Kunstausstellungen sind entstanden. Nun war es für beide Partner Zeit, die Kooperation auch einmal offiziell als Zusammenarbeitsvertrag festzuhalten. Denn die Bilanz kann sich sehen lassen, sagt Museumspädagogin Petra Grüttemeier vom Zinkhütterhof in Stolberg.
1: Es ist eigentlich nur verschriftlicht und offiziell gemacht wurde, was eigentlich schon seit Jahren gelebt wird. Wir haben also seit 96 eröffnet im Museum Zinkhütterhof und ich habe hier die älteste Einladung zu einer kleinen Ausstellung vom Ritzefeld-Gymnasium vor mir liegen. Das war im Jahr 2000. Bilder einer Stadt hieß das, wo eben Fotografien und malerische Arbeiten von den Schülern gezeigt worden sind. Und das machen wir eben seit Anbeginn des Museums. Kommen die Schüler zu verschiedenen Angeboten. Die Lehrer haben uns geholfen, gewisse Sachen mit zu entwickeln, also Angebote für die Schüler zu entwickeln. Und alle ein paar Jahre gibt es dann eben von der Kunst AG oder von den Künstlerlehrern dann eben hier die Ausstellung.
0: Meistens sind es die Schülerinnen und Schüler aus dem 7. Schuljahr, die das Klassenzimmer mit dem Museum tauschen. Immer wieder gibt es aber auch Projekte mit anderen Schuljahrgängen des Gymnasiums. Manchmal werden sogar alle gefragt, wie bei der letzten Ausstellung. Aus Sicht des Museums besonders wichtig, denn lernen kann man nicht nur in der Schule. Und genau das kann sogar noch viel mehr motivieren.
1: Ich finde das extrem wichtig, dass man eben außerhalb der Schule auch lernen kann, weil man dort einfach anders lernt. Also das ist super wichtig, um ganz andere Eindrücke zu bekommen, in einem anderen Umfeld zu arbeiten. Wir sind ein außerschulischer Lernort, das ist auch ein anerkannter Titel für uns. Und wir machen das allerdings auch gerne, dass wir Dinge weiterentwickeln oder neu entwickeln mit den Schülern. Wir haben jetzt zum Beispiel den Zukunftsraum neu entwickelt und da hat auch das Ritzefeld-Gymnasium unter anderem uns Schüler gestellt, um das zu erproben. Wie können wir Nachhaltigkeit und Beruf verbinden und wie kann das für Schüler spannend sein? Und dann ist das auch ganz wichtig, dass die Schüler sagen, also nee, was ihr euch da jetzt ausgedacht habt, finden wir vollkommen uninteressant. Und deshalb ist es wichtig, die Schüler mitzunehmen, allerdings auch die Lehrer mitzunehmen, damit man eben insgesamt ein gutes Produkt hinterher hat, was dann eben alle weiterbringt.
0: Die nächsten Projekte stehen bereits fest. Unter anderem eine neue Ausstellung im gerade erst frisch errichteten Zukunftsraum.
1: Das ist was ganz Besonderes halt, weil der ist erst seit letztem Jahr Juni eröffnet worden. Aber die kommen auch regelmäßig zur Zukunftswerkstatt. Wir sind zwar ein historisches Museum, ein Industriemuseum, aber für uns ist eben Geschichte und Zukunft gehört zusammen. Also wir lernen aus der Geschichte für unsere Zukunft. Den Strukturwandel, den haben wir hier schon immer gezeigt. Seit 200 Jahren machen wir hier nichts anderes. In Stolberg, eben am Anfang war es der Fürpitt, der eben hier Zink verhüttet hat und mittlerweile gibt es diesen Beruf nicht mehr und deshalb haben wir uns so ein bisschen darauf fokussiert, zu schubsen in diese Richtung, wo liegen meine Stärken, wo liegen meine Fähigkeiten und das machen wir in der Zukunftswerkstatt, so ab dem 7. Schuljahr und ab dem 9. Schuljahr kommen die dann in den Zukunftsraum und machen das dann, wie könnte ich einen grünen Job mit Nachhaltigkeit für meine Berufswahl irgendwie wichtig machen.
0: Bei den Mitarbeitern des Museums kommt die Kooperation richtig gut an. Sie arbeiten gerne mit den Kindern und Jugendlichen und diese nehmen eine ganze Menge mit für ihr weiteres Leben. Grüttemeier sieht, dass auch bei den Schülerinnen und Schülern große Freude bei der Umsetzung gemeinsamer Projekte besteht.
1: Wir machen sehr interaktive Angebote, deshalb haben wir wirklich ja das Glück, dass wir meistens, klar, man hat in jeder Schulklasse mindestens ein oder zwei, die sagen, oh, war jetzt nicht so dolle oder hat mich nicht abgeholt. Aber das Gros der Schulklasse ist immer das Evaluieren, wie auch immer stetig begeistert von dem, was sie hier machen, aber vor allen Dingen eben auch dadurch, dass sie es was anders machen können. Das ist natürlich der Vorteil eines außerschulischen Lernorts, dass man hier interaktive Angebote machen kann, dass man nicht in diesem schulischen Konsens des Klassenraums steckt, sondern dass man sich bewegen kann, was ausprobieren kann und nachher darüber dann spricht, was hat mir das gebracht. Also das finde ich ist natürlich ein Vorteil von uns gegenüber der Schule, aber es wird meistens von den Schülern sehr, sehr positiv angenommen.
0: Seit 30 Jahren arbeitet das Museum Zinkhütterhof und das Ritzefeld-Gymnasium in Stolberg bereits zusammen. Nun wurde die Kooperation auch offiziell besiegelt und beide Seiten sind sich sicher, dass in Zukunft noch viele schöne gemeinsame Momente und Aktivitäten folgen werden. Kultur, Bildung und Gesellschaft gehen hier also Hand in Hand.

Die aktuellen Themen aus der Region und was die Menschen im Sendegebiet besonders bewegt, hören Sie gleich wieder von meiner Kollegin Ina Pleier in den Radio 700 Nachrichten, wie gewohnt um 5 vor halb 6.

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1: Am Abend und in der Nacht sind nur wenige Wolken unterwegs. Es kühlt noch ordentlich aus bei Temperaturen um 15 Grad in Kelmis und in Basweiler. 10 Grad werden es in Kall und in Böhlingen. Am Freitag Sonne vom Morgen bis zum Abend und nur lockere Wolkenfelder. Dabei wieder sommerlicher mit 23 bis 26 Grad. Und das Wochenende startet mit reichlich Sonne. Ideal, um draußen was zu unternehmen, bei 26 bis 29 Grad.
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3: Ich bin Ina Pleier. Aachens Geschichte soll noch besser erlebbar gemacht werden. Dafür setzt sich der Rathausverein ein. Das Land NRW hat ein neues Projekt jetzt mit 320.000 Euro unterstützt. Künftig gibt es im Krönungssaal des Rathauses eine Augmented Reality-Führung. An 7 Stationen können Besucher mit speziellen AR-Brillen in die Vergangenheit reisen. Gezeigt werden zum Beispiel das Krönungsmal von 1520 oder auch der schwere Bombenangriff 1943. Die Tochter von Karl dem Großen führt virtuell in 4 Sprachen durch die verschiedenen Epochen. Zur Umsetzung arbeitet der Aachener Rathausverein mit der Firma Zauber zusammen. Insgesamt soll es ab Ende kommenden Jahres bis zu 120 der AR-Brillen für den Einsatz im Rathaus geben. Insgesamt kostet das Projekt rund 2 Millionen Euro. Das Geld stammt vor allem aus privatem Sponsoring und aus öffentlichen Fördermitteln. Die Stadtbibliothek in Verviers hat gestern erstmals ihre Türen wieder in den angestammten Räumen am Marktplatz geöffnet. Zuvor war sie für einige Monate umgezogen, um den Standort renovieren zu können. Die Arbeiten zur Modernisierung und energetische Sanierung des Gebäudes kosteten rund 5,3 Millionen Euro. Auch die Innenräume wurden neu gestaltet, um eine bessere Orientierung und eine angenehmere Atmosphäre zu schaffen. Ab sofort ist die Bücherei barrierefrei zugänglich und verfügt über einen neuen Digitalbereich sowie Lern- und Begegnungsbereiche. Während der Bauarbeiten war die Bibliothek übergangsweise in einem Einkaufszentrum untergebracht. In St. Vith musste die Feuerwehr bereits am Dienstag zu einem Feldbrand ausrücken. Das schreibt das Grenzecho. An der Ecke eines Strohfeldes war ein Feuer ausgebrochen. Eine weitere Ausbreitung konnte verhindert werden. Die Brandursache ist noch unklar. Verletzt wurde niemand. Der entstandene Schaden ist gering. In Schleiden hat ein Mann versucht, bei der Führerscheinprüfung zu betrügen. Der Prüferin war der Mann bei der Theorieprüfung aufgefallen, weil er die Fragen ungewöhnlich langsam beantwortete. Die Frau hatte den Verdacht, dass der Mann eine Kamera unter der Kleidung tragen könnte und rief schließlich die Polizei. Als die Beamten an der Prüfstelle des TÜV eintrafen, waren immer noch 20 Fragen offen. Diese wurden dann von dem Mann zügig beantwortet. Allerdings bestand er die Prüfung nicht. Im Kragen hatte der Mann tatsächlich eine Kamera versteckt, in der Hose zudem einen Hotspot. Vor dem Gebäude befand sich sein 23 Jahre alter Sohn mit gleich 2 Handys. Die Ermittler gehen davon aus, dass dieser versuchte, seinem Vater die Lösungen für die Prüfungsfragen zu schicken. Der offene Garten in Würseln ist um einen Blickfang reicher. Dort wurde jetzt ein geodätisches Kuppelgewächshaus aufgestellt. Es besteht aus nachhaltigem Material und ergänzt das Urban Gardening Projekt des Vereins Bunter Gemeinschaftsgarten e.V. Dabei wird innovative Bauweise mit ökologischer Nachhaltigkeit verbunden. Das Projekt gehört zum Aktionsplan Bundesband Würseln – Mehr Biodiversität in unserer Stadt. Es war 2022 im Rahmen eines EU-Förderprogramms gestartet worden. Neben gemeinschaftlichen Gärtnern und Naturbildung soll das Projekt zeigen, wie nachhaltige Stadtentwicklung praktisch gelebt werden kann, heißt es in einer Mitteilung der Stadt. 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
2: Danke, Ina. Das waren unsere Nachrichten für Sie aus Eifel und Euregio. Es geht weiter durch den Donnerstagnachmittag mit Radio 700, dem Feierabend und den schönsten Schlagern sowie den besten Oldies. Ich habe gleich drei Hits am Stück für Sie. Singen Howard Carpendale, Mary Rose und Kim Merz. Die legt direkt los mit Ich wünsch mich weit übern Ozean.

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1: Warum in die Ferne schweifen, wenn man auch zu Hause Strandfeeling genießen kann? Die Beachparty im alten Schwimmbad Euskirchen macht es möglich. Los geht es um 16 Uhr. Dritte Runde von Sommer am See, wie immer mit Live-Musik und Kinderprogramm. Das Motto in dieser Woche lautet Rock am Weiher. Für die Musik sorgen die Männer von Flake um 18 Uhr an der Weiheranlage Blankenheim. Auch die Strandkultur live wird heute fortgesetzt. Diesmal gibt's Live-Musik von The Home of Willow um 18 Uhr im Seepark Zülpich. Jeden Abend einen anderen Film zeigt den ganzen Sommer über die Nettersheimer Kinoscheune. Film ab heißt es heute um 20 Uhr. Am Ruhrseeufer in Simmerath-Ruhrberg startet heute Ruhrsee in Flammen. Ab 19 Uhr ist Bürgerabend, es spielt die Swingband Melano. Auch heute ist wieder Sommerparty im Take 5 in Deidenberg. Für gute Stimmung ist ab 20 Uhr gesorgt. Den Sommer genießen können Sie den gesamten Tag in der Würselener Innenstadt. Dort lädt die Würselener Sandkiste zum Spielen, Bauen und Freundetreffen ein. Außerdem gibt's Live-Musikaktionen und kulinarische Angebote. In der Dürener Innenstadt ist der Stadtstrand aufgebaut mit Beachvolleyballfeld, Liegestühlen und großer Cocktailbar. Geöffnet ist täglich bis 21 Uhr. Mittelalterlich wird es beim Konzert mit der Band Faun um 19.30 Uhr Open Air auf Burg Wilhelmstein in Würselen. Auch in diesem Jahr informiert die Kreisjägerschaft Euskirchen darüber, wie Interessierte zu einem Jagdschein gelangen können. Alle Infos gibt's bei Wie werde ich Jäger um 19 Uhr im Haus Weitblick in Dahlem. Gemütlich wird es heute bei Wein und Beats. Zu Live-Musik ist die Pop-Up-Weinbar geöffnet. Um 18 Uhr im Dodo-Treff in Mechernich-Förmenich. Nach Herzenslust im Sand buddeln oder in den Liegestühlen den Sommer genießen. Beim Archimedischen Sandkasten auf dem Aachener Katschhof dreht sich dieses Jahr alles rund ums Thema Reit-WM. Direkt nebenan kann auch mit übergroßen Figuren unter freiem Himmel eine Partie Schach gespielt werden. Geöffnet ist den ganzen Tag und immer montags mit dem beliebten Guten Morgen-Yoga. Auch heute finden wieder viele Konzerte mit Blasmusik und Marching Bands bei der 75. Ausgabe des World Music Contests in Kerkrade statt. Den ganzen Tag in der Rode Hall, im Stadion und auf dem Markt. 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
13: Am Abend und in der Nacht sind nur wenige Wolken unterwegs. Es kühlt noch ordentlich aus bei Temperaturen um 15 Grad in Kelmis und in Basweiler. 10 Grad werden es in Kall und in Böhlingen. Am Freitag Sonne vom Morgen bis zum Abend und nur lockere Wolkenfelder. Dabei wieder sommerlicher mit 23 bis 26 Grad. Und das Wochenende startet mit reichlich Sonne. Ideal, um draußen was zu unternehmen bei 26 bis 29 Grad.
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14: Ich bin Dirk Zeitler. Großeinsatz in Regensburg. Ein Mann ist nach einem Messerangriff in einer Bankfiliale gestorben, das teilte eine Polizeisprecherin mit. Der Täter befinde sich noch immer gemeinsam mit weiteren Menschen in dem Gebäude. Politiker der SPD fordern angesichts der weiter hohen Spritpreise, Pendlerinnen und Pendler zu entlasten. Deutschland brauche einen wirksamen Schutz vor extremen Preisspitzen, fordert der wirtschaftspolitische Sprecher der SPD-Fraktion Sebastian Rohloff.
15: Einen neuen Tankrabatt wird es nicht geben. Generell plant die Bundesregierung aktuell nichts, um gegen die hohen Benzinpreise vorzugehen. SPD-Fraktionsvize Zorn bringt erneut einen Spritpreisdeckel ins Spiel. Da, wo der Markt nicht funktioniere, könne der Staat eingreifen, so wie in Belgien oder Luxemburg. In Frankreich deckelt der Mineralölriese Total freiwillig seine Preise, wenn auch auf Druck der Regierung. Ein Liter Benzin kostet dort ab sofort höchstens 1,99 Euro. Für Diesel gilt ein Limit von 2,25 €. Thomas Bremser, Nachrichtenredaktion.
14: Die EU verhängt gegen Google wegen unfairer Geschäftspraktiken eine Strafe von 890 Millionen Euro. Der US-Konzern hat nach Ansicht der Europäischen Kommission Wettbewerbsregeln verletzt und seine Konkurrenz widerrechtlich benachteiligt.
16: Damit riskiert die EU-Kommission einen neuen Konflikt mit US-Präsident Trump. Der hat früher schon Gegenmaßnahmen angedroht. Die EU-Kommission bestraft Google für die Verletzung von Wettbewerbsregeln mit dem App-Marktplatz Google Play. Dabei würden nämlich eigene Produkte stärker hervorgehoben und besser platziert als andere. Google hat erklärt, wenn man die EU-Forderungen erfüllen wolle, müsse man Echtzeitsuchfunktionen, etwa bei Hotel- und Flugsuchen, entfernen und Sicherheitsfunktionen ebenfalls. Vermutlich sieht man sich vor Gericht wieder. Aus Brüssel, Dieter Ebeling.
14: Mit der Einladung zu einer Pressekonferenz hat der Deutsche Fußballbund letzte Zweifel an einem Engagement von Jürgen Klopp als Bundestrainer praktisch beseitigt. Morgen um 11 Uhr soll der Wunschkandidat in Frankfurt als Nachfolger von Julian Nagelsmann präsentiert werden. Vorher müssen Aufsichtsrat und Gesellschafter den Vertrag noch absegnen. Die Zustimmung gilt als sicher.
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19: 18 Uhr. Wir nehmen langsam Abschied vom Donnerstagnachmittag und begrüßen den Abend. Ich hoffe, Sie hatten einen wunderbaren Tag. Auch in der letzten Stunde Feierabendprogramm, heute hier bei Radio 700, gehört die Stimme an Ihrer Seite, Julia Thomas.

0: Wenige Minuten nach 6 am Donnerstagabend. Wie immer um diese Zeit geht's hier im Feierabend gleich wieder ins Tierheim. Und ich hoffe sehr, dass mein Kollege Carlo Thomas die 16 kleinen Hoppler, die er heute kennenlernen wird, nicht mit nach Hause bringt. Naja, irgendwie, die wären schon süß, so bei uns im Garten. Jedenfalls wird es heute richtig voll, also gleich hier bei uns im Radio 700. Feierabend bei einer neuen Folge Körbchen gesucht.
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2: Diese Woche sind wir wieder im Tierheim Mechernich-Burgfeld zu Gast. Und heute gibt es jede Menge kleiner Tiere, die nicht alle in ein neues Zuhause müssen. Paarweise werden sie auch glücklich sein. Denn Jana Göbel hat uns 16 kleine Kaninchen mitgebracht. Aber warum gibt es davon dort gerade so viele?
3: Wir haben ganz viel Nachwuchs von unseren Kaninchen bekommen. Das sind einmal 11 Böcke und einmal 6 Mädels. Es handelt sich dabei um entweder große Riesen, also es wären große Kaninchen, oder um die normalen Widder. Also die sind auch ziemlich groß, die mit den Schlappohren. Die sind jetzt 16 Wochen alt, können dann halt jetzt demnächst ausziehen. Wichtig ist zu wissen, dass wir vermitteln nicht in Wohnungshaltung, also die müssen schon im Garten gehalten werden mit viel Freilauf. Und wenn noch keine Kaninchen vorhanden sind, dann vermitteln wir die auf jeden Fall immer nur paarweise.
2: In ihrem zukünftigen Zuhause wollen die tierischen Neuzugänge raus in den Garten. Ansonsten brauchen sie ganz viel Liebe, Pflege und Zuneigung. Aber was brauchen Kaninchen in der Freihaltung eigentlich noch?
3: Dass sie halt viel Platz haben, sicher eingezäunt sein müssen, weil die buddeln natürlich ja auch, ne? Dass man ein Netz über das Abgezäunte macht wegen Greifvögeln. Und bei den ganz großen Kaninchen glaube ich nicht, dass da ein Greifvogel noch kommt. Aber zur Sicherheit würde ich das schon machen. Die hat halt viel Platz.
2: Das sollte sich in der Eifel machen lassen. Als Ersthaustiere für Kinder werden die Kaninchen nicht vermittelt, weil sie sich dann nicht dauerhaft wohlfühlen. Wer sich also ein Kaninchen anschafft, sollte sich im Klaren sein, dass er eine Verantwortung für die tierischen Begleiter zu übernehmen hat.
3: Eigentlich kann ja jeder Kaninchen halten, der auf jeden Fall einen Garten hat und viel Zeit hat und auch ein bisschen Geld investieren möchte, weil das ist ja nicht nur mit einem kleinen abgezäunten Bereich getan, sondern man muss ja auch schön einrichten. Und die Tiere können ja auch krank werden, dann muss man ja auch mit denen zum Tierarzt, sind ja auch keine Kuscheltiere, ne? Die müssen ja dann trotzdem da frei leben können. Ja, wer sich da der Verantwortung bewusst ist, kann gerne ein Kaninchen holen.
2: 16 kleine Kaninchen sind gerade erst den Kinderschuhen entwachsen und suchen mindestens paarweise ein neues Zuhause. Wenn Sie Interesse haben, dann vereinbaren Sie doch einfach mit dem Tierheim Mechernich einen Termin. Es ist telefonisch in Deutschland unter 02443 312 36 erreichbar.
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1: Am Abend und in der Nacht sind nur wenige Wolken unterwegs. Es kühlt noch ordentlich aus bei Temperaturen um 15 Grad in Kelmis und in Basweiler. 10 Grad werden es in Kall und in Büllingen. Am Freitag Sonne vom Morgen bis zum Abend und nur lockere Wolkenfelder. Dabei wieder sommerlicher mit 23 bis 26 Grad. Und das Wochenende startet mit reichlich Sonne. Ideal, um draußen was zu unternehmen, bei 26 bis 29 Grad.
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2: Ich bin Ina Pleier. Aachens Geschichte soll noch besser erlebbar gemacht werden. Dafür setzt sich der Rathausverein ein. Das Land NRW hat ein neues Projekt jetzt mit 320.000 Euro unterstützt. Künftig gibt es im Krönungssaal des Rathauses eine Augmented Reality-Führung. An 7 Stationen können Besucher mit speziellen AR-Brillen in die Vergangenheit reisen. Gezeigt werden zum Beispiel das Krönungsmal von 1520 oder auch der schwere Bombenangriff 1943. Die Tochter von Karl dem Großen führt virtuell in 4 Sprachen durch die verschiedenen Epochen. Zur Umsetzung arbeitet der Aachener Rathausverein mit der Firma Zauber zusammen. Insgesamt soll es ab Ende kommenden Jahres bis zu 120 der AR-Brillen für den Einsatz im Rathaus geben. Insgesamt kostet das Projekt rund 2 Millionen Euro. Das Geld stammt vor allem aus privatem Sponsoring und aus öffentlichen Fördermitteln. Die Stadtbibliothek in Verviers hat gestern erstmals ihre Türen wieder in den angestammten Räumen am Marktplatz geöffnet. Zuvor war sie für einige Monate umgezogen, um den Standort renovieren zu können. Die Arbeiten zur Modernisierung und energetische Sanierung des Gebäudes kosteten rund 5,3 Millionen Euro. Auch die Innenräume wurden neu gestaltet, um eine bessere Orientierung und eine angenehmere Atmosphäre zu schaffen. Ab sofort ist die Bücherei barrierefrei zugänglich und verfügt über einen neuen Digitalbereich sowie Lern- und Begegnungsbereiche. Während der Bauarbeiten war die Bibliothek übergangsweise in einem Einkaufszentrum untergebracht. In St. Vith musste die Feuerwehr bereits am Dienstag zu einem Feldbrand ausrücken. Das schreibt das Grenzecho. An der Ecke eines Strohfeldes war ein Feuer ausgebrochen. Eine weitere Ausbreitung konnte verhindert werden. Die Brandursache ist noch unklar. Verletzt wurde niemand. Der entstandene Schaden ist gering. In Schleiden hat ein Mann versucht, bei der Führerscheinprüfung zu betrügen. Der Prüferin war der Mann bei der Theorieprüfung aufgefallen, weil er die Fragen ungewöhnlich langsam beantwortete. Die Frau hatte den Verdacht, dass der Mann eine Kamera unter der Kleidung tragen könnte und rief schließlich die Polizei. Als die Beamten an der Prüfstelle des TÜV eintrafen, waren immer noch 20 Fragen offen. Diese wurden dann von dem Mann zügig beantwortet. Allerdings bestand er die Prüfung nicht. Im Kragen hatte der Mann tatsächlich eine Kamera versteckt, in der Hose zudem einen Hotspot. Vor dem Gebäude befand sich sein 23 Jahre alter Sohn mit gleich 2 Handys. Die Ermittler gehen davon aus, dass dieser versuchte, seinem Vater die Lösungen für die Prüfungsfragen zu schicken. Der offene Garten in Würseln ist um einen Blickfang reicher. Dort wurde jetzt ein geodätisches Kuppelgewächshaus aufgestellt. Es besteht aus nachhaltigem Material und ergänzt das Urban Gardening Projekt des Vereins Bunter Gemeinschaftsgarten e.V. Dabei wird innovative Bauweise mit ökologischer Nachhaltigkeit verbunden. Das Projekt gehört zum Aktionsplan Bundesband Würseln – Mehr Biodiversität in unserer Stadt. Es war 2022 im Rahmen eines EU-Förderprogramms gestartet worden. Neben gemeinschaftlichen Gärtnern und Naturbildung soll das Projekt zeigen, wie nachhaltige Stadtentwicklung praktisch gelebt werden kann, heißt es in einer Mitteilung der Stadt. 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

Das war's mit dem Feierabend heute am Donnerstag. Schön ist es gewesen und ich bedanke mich ganz herzlich, dass Sie mir heute Nachmittag wieder Geleit geschenkt haben durch diese Sendung. Nun verabschiede ich mich in meinen ganz persönlichen Feierabend, wünsche Ihnen noch einen gemütlichen Abend und sage bis morgen. Wenn Sie mögen, hören Sie mich dann wieder hier, wie gewohnt, zum Feierabend ab 4 Uhr.

Haben Sie Ihren Ausweis dabei? Wie würde Ihre Antwort lauten? Meine lautete jedenfalls leider nicht, als mich am Schalter ein neuer Bankmitarbeiter danach fragte. Da überlegte ich dann fieberhaft, wie ich trotz des dort fehlenden Ausweises mit meinem Anliegen ans Ziel gelangen könnte. Da kam mir folgende Eingebung. Am Nachbarschalter bedient gerade seine Bankkollegin. Und sie kennt mich. Deshalb bitte ich Sie, guten Morgen, Frau Krüger, können Sie mich ausweisen? Umgehend grüßt sie gleich zurück. Guten Morgen, Frau Schmid. Damit hat sie mich zugleich schon ausgewiesen, womit die Bankangelegenheit erledigt wird und zum Ziel kommt. Auch wenn Sie zum Beispiel mit dem Fernzug fahren, brauchen Sie Ihren Ausweis. Damit wird überprüft, ob Ihr Name mit dem übereinstimmt, der auf der gekauften Intercity-Fahrkarte abgedruckt ist. Wer in unbekannten Gefilden unterwegs ist oder sich unter lauter Fremden befindet, braucht einen hieb- und stichfesten Identitätsnachweis oder einen guten Bekannten, der für ihn bürgt. Wie wichtig ein solcher Ausweis ist, gilt nicht nur für hier und heute, sondern egal wie lange unser Leben währt, an seinem Ende hängt für jeden der Zutritt und die Aufenthaltserlaubnis in Gottes Reich daran, ob sie einen gültigen Ausweis vorweisen können, der sie dazu berechtigt. Einen solchen Ausweis beantragen können Sie allerdings nicht beim Finanzamt, das in Deutschland und der Schweiz Kirchensteuern einzieht, was es so in anderen Ländern und auch in vielen deutschen Freikirchen nicht gibt. Beantragen können Sie ihn auch nicht in einem Pfarramt, das Ihre Gemeindezugehörigkeit bestätigt. Nicht einmal Ihre Taufurkunde, Konfirmations- oder Firmungsurkunde können als Ausweis für den Zugang zu Gottes Reich herhalten. Ausschlaggebend ist als Ausweis Ihre Zugehörigkeit zu Jesus Christus. Die einzige Stelle, die Ihnen so einen gültigen Ausweis ausstellen kann, ist der Gottessohn. Er schenkt den Glauben und trägt die Seinen in Gottes Lebensbuch ein. Wen er kennt, für den bürgt er. Einen anderen Ausweis braucht es bei Gott nicht. So wie ich mich bei der Bank nicht mehr schriftlich auszuweisen brauchte, da die dortige Mitarbeiterin mich kennt und für mich bürgte. Jesus Christus ist Ihr persönlicher Ausweis, der für Sie bürgt, wenn Sie zu ihm gehören. Ich bin der gute Hirte und ich kenne die Meinen und die Meinen kennen mich, wie mich mein

Christus können Sie nachlesen im Neuen Testament, im Johannesevangelium, in Kapitel 10, Verse 14 bis 15 und Verse 27 und 28. Das war ein Beitrag von Petra Schmid in Lutherische Stunde, Stimme mit Standpunkt, Nummer 309. 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
6: Am Abend und in der Nacht sind nur wenige Wolken unterwegs. Es kühlt noch ordentlich aus bei Temperaturen um 15 Grad in Kelmis und in Basweiler. 10 Grad werden es in Kall und in Böhlingen. Am Freitag Sonne vom Morgen bis zum Abend und nur lockere Wolkenfelder. Dabei wieder sommerlicher mit 23 bis 26 Grad. Und das Wochenende startet mit reichlich Sonne. Ideal, um draußen was zu unternehmen, bei 26 bis 29 Grad.
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7: Ich bin Dirk Zeitler. Nach einer tödlichen Messerattacke in einer Bank in Regensburg ist der mutmaßliche Angreifer festgenommen worden. Der Verdächtige habe sich zunächst mit weiteren Menschen im Gebäude befunden, sagte eine Polizeisprecherin. Spezialkräfte rückten an und brachten 2 Menschen aus dem Gebäude. Nachdem die Einsatzkräfte zunächst nur Blickkontakt zu dem Opfer der Messerattacke hatten, konnte der Mann später von Rettungskräften erst versorgt werden. Er verstarb im Krankenhaus. Die Benzinpreise in Deutschland sind weiter hoch und eine Entspannung ist nicht in Sicht. Denn der Preis für Rohöl der Referenzsorte Brent ist jetzt auf $100 je Barrel gestiegen.
8: Anfang des Monats lag der Rohölpreis noch bei rund $70 pro Barrel. Doch dann kochte der Iran-Krieg wieder hoch. Die USA fliegen immer neue Angriffswellen. Der Iran attackiert Schiffe in der Straße von Hormuz. Deshalb könnte der Ölpreis weiter steigen. Und das macht sich unter anderem an den Tankstellen bemerkbar. Einige Länder setzen deshalb bei Benzin und Diesel auf Preisobergrenzen. Die Bundesregierung lehnt das noch ab, obwohl Teile der SPD Druck machen. Generalsekretär Klüssendorf kritisiert, Deutschland gelte als Paradies für die Mineralölkonzerne. Thomas Bremser, Nachrichtenredaktion.
7: Die EU verhängt gegen Google wegen unfairer Geschäftspraktiken eine Strafe von 890 Millionen Euro. Der US-Konzern hat nach Ansicht der Europäischen Kommission Wettbewerbsregeln verletzt und seine Konkurrenz widerrechtlich benachteiligt.
9: Damit riskiert die EU-Kommission einen neuen Konflikt mit US-Präsident Trump. Der hat früher schon Gegenmaßnahmen angedroht. Die EU-Kommission bestraft Google für die Verletzung von Wettbewerbsregeln mit dem App-Marktplatz Google Play. Dabei würden nämlich eigene Produkte stärker hervorgehoben und besser platziert als andere. Google hat erklärt, wenn man die EU-Forderungen erfüllen wolle, müsse man Echtzeitsuchfunktionen, etwa bei Hotel- und Flugsuchen, entfernen und Sicherheitsfunktionen ebenfalls. Aus Brüssel, Dieter Ebeling.
7: Mit der Einladung zu einer Pressekonferenz hat der DFB letzte Zweifel an einem Engagement von Jürgen Klopp als Bundestrainer praktisch beseitigt. Morgen um 11 Uhr soll der Wunschkandidat in Frankfurt als Nachfolger von Julian Nagelsmann präsentiert werden. Vorher müssen Aufsichtsrat und Gesellschafter den Vertrag noch absegnen. Die Zustimmung gilt als sicher.
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Cities mit mir, Tobias Reuter, hier bei Radio 700. Und das jetzt mit Familie Lenz aus Simmerath. Ja, die möchte sich auch mal wieder an der Sendung hier heute beteiligen und würde sich sehr freuen, wenn wir was von den Classics spielen. Ja, oder soll ich besser sagen, ein Klassiker von The Classics aus den 70ern. Ja, Yellow Sun of Ecuador spiele ich sehr gerne. Vivian aus Weißwampach ist auch mit dabei. Die liebt die schönen Sommertage und die hat sich den passenden Sound von damals ausgesucht. Marshall Hain, Dancing in the City gibt's gleich danach. Jetzt erstmal die Sonne von Ecuador. Yellow Sun of Ecuador.

Der Klassiker aus dem Jahre 78 von Marshall Hayne, Dancing in the City, hier bei 70s meets 80s mit mir, Tobias Reuter, und jetzt mit Musik von Frankie Goes to Hollywood, Two Tribes. Wir gehen in das Jahr 1984.

Frankie Goes to Hollywood, Two Tribes hier bei 70s meets 80s. Gleich geht's hier weiter mit der zweiten Stunde. Ja, zweite Runde hier am Donnerstagabend mit weiteren Musikwünschen und natürlich mit der Musik der 70er und 80er Jahre. Ja, wie gesagt, vorher noch Werbung und Weltnachrichten und dann bin ich wieder für Sie da. Den Abschluss in dieser ersten Stunde macht noch ein Disco-Song der 80er, nämlich von Moon Ray, Comanchero.

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13: Am Abend und in der Nacht sind nur wenige Wolken unterwegs. Es kühlt noch ordentlich aus bei Temperaturen um 15 Grad in Kelmis und in Basweiler. 10 Grad werden es in Kall und in Böhlingen. Am Freitag Sonne vom Morgen bis zum Abend und nur lockere Wolkenfelder. Dabei wieder sommerlicher mit 23 bis 26 Grad. Und das Wochenende startet mit reichlich Sonne. Ideal, um draußen was zu unternehmen bei 26 bis 29 Grad.
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14: Ich bin Dirk Zeitler. Bundesgesundheitsministerin Wagen soll übereinstimmenden Medienberichten zufolge neue Kanzleramtschefin werden. Neuer Gesundheitsminister wird demnach CDU-Generalsekretär Linnemann. Offiziell bestätigt ist das noch nicht.
15: Damit sieht es so aus, als ob der Wechsel von Kanzleramtschef Frei an die Fraktionsspitze der Union zu einem größeren Personalumbau führt. Frei soll nächste Woche zum Nachfolger von Jens Spahn gewählt werden. Dass Warken dafür ins Kanzleramt geht, ist nicht überraschend. Sie galt zuletzt als Wunschkandidatin von Friedrich Merz, der etwa ihre Rolle bei der Gesundheitsreform immer wieder lobte. Ihre Arbeit im Ministerium übernimmt dann wohl

0: Carsten Dinnemann, der hatte schon nach der Bundestagswahl die Chance, ins Kabinett zu wechseln, blieb da aber noch lieber Generalsekretär. Thomas Brock, Nachrichtenredaktion.
1: Großeinsatz der Polizei in Regensburg. In einer Bankfiliale ist ein Mann bei einem Messerangriff tödlich verletzt worden. Der mutmaßliche Täter wurde festgenommen.
2: Nach Angaben der Polizei handelt es sich bei dem Verdächtigen um einen 20 Jahre alten Deutschen. Ein Mann wurde bei dem Angriff in der Bankfiliale schwer verletzt und starb später im Krankenhaus. Zwei weitere Menschen, die sich noch in der Bank befanden, wurden von Spezialkräften unverletzt aus dem Gebäude gebracht. Die Polizei ermittelt wegen eines Tötungsdelikts und eines Raubüberfalls. Wie es zu der Tat kam und welche Rolle Opfer und Täter zueinander hatten, ist derzeit noch unklar. Aus Regensburg, Julia Wasilkow.
1: US-Präsident Trump macht den Atomdeal mit Saudi-Arabien überraschend von einer Normalisierung der Beziehungen zwischen dem Golfstaat und Israel abhängig. Saudi-Arabien müsse dafür den Abraham-Abkommen beitreten, teilte Trump mit. Mit diesen Abkommen hatten mehrere arabische Länder im Jahr 2020 während Trumps erster Amtszeit ihre Beziehungen zu Israel normalisiert. Die Bundesregierung prüft den Aufbau einer eigenen Startbasis für Trägerraketen der Bundeswehr, um militärische Satelliten ins All befördern zu können. Das sagte Bundesverteidigungsminister Pistorius bei einem Besuch des Raketenherstellers ISA Aerospace in Ottobrunn bei München. Die Kapazitäten der bisherigen Raketenstartplätze in Norwegen oder Großbritannien werden nach Pistorius' Einschätzung in Zukunft nicht mehr ausreichen.
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7: Und damit begrüße ich Sie nochmal zu einer zweiten Stunde 70s meets 80s. Bis 21 Uhr geht's noch in die 70er und 80er Jahre rein. Ja, und das mit Ihren Musikwünschen. Ich habe noch einige hier vor mir liegen. Die werden natürlich alle brav erfüllt in dieser Stunde. Außerdem habe ich ja auch einiges an Musik für Sie. Ich kann Ihnen sagen, Nick Kershaw ist mit dabei. Cool in the Gang ist ebenfalls mit dabei. Und zum Start in diese zweite Stunde gibt's Musik aus den 70ern von Paul Simon. Ich bin Tobias Reuter und wünsche damit noch einen schönen Donnerstagabend.
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Ja, Musik aus dem Jahre 1985 von Modern Talking, Thomas Anders und Dieter Bohlen. Ja, und das mit You Can Win If You Want hier zum Start in die zweite Stunde von 70s meets 80s. Einige Musikwünsche liegen ja noch vor mir und da reisen wir jetzt nach Aachen zu Wolfgang Petrukat. Der will sich heute auch nochmal einen Klassiker bestellen. Er hätte gerne einen Titel aus dem Jahre 1976 gehört. Ja, und der kommt von Pussycat und nennt sich Smile.

Klassiker von Nick Kershaw aus den 80ern, I Won't Let the Sun Go Down on Me. Sie kennen diesen Titel und Sie kennen auch folgende beiden Titel. Ja, es wird rockig hier in der Sendung, aber beide Titel wurden sich gewünscht und passen eigentlich ganz gut zusammen, sodass ich sie auch ja quasi nacheinander spielen möchte. Zum einen hat sich nämlich Dirk gemeldet und seine Dorota, ja Dirk Masotko aus Dedenborn, und die beiden, die wünschen sich einen Titel von Golden Earring, nämlich Radar Love. Es geht also in das Jahr 1973. Danach geht es dann in das Jahr 1974 und da habe ich die Ehre, den Musikwunsch von Ewald Urbild aus Eupen spielen zu dürfen. Der wünscht sich einen Klassiker von The Sweet, nämlich Ballroom Blitz. Und Sie kennen beide Songs sicher, die passen meiner Meinung nach sehr gut zusammen. Somit gibt's beide nacheinander. Als erstes gibt's Radar Love von Golden Earring und danach den Klassiker von The Sweet, Ballroom Blitz.

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0: Kool & The Gang, Ladies Night hier in der Sendung 70s meets 80s. Ja, mit der Musik der 70er und 80er Jahre und mit den Schallplatten.
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0: Und da geht es heute um Musik aus der Schweiz, ja, die quasi auch internationalen Erfolg gefeiert hat. Ja, die Rede ist von einem Double. Dahinter steckten die beiden Schweizer Musiker Kurt Malo und Felix Haug. Ja, wenn Ihnen das nichts sagt, dann sagt Ihnen der Name der Truppe vielleicht was, nämlich Double nannten sie sich. Ja, und sie waren aus der Schweiz und hatten einen großen Erfolg im Jahre 1985. Ja, eigentlich ihren größten internationalen Erfolg, nämlich The Captain of Her Heart. Der Song, der schafft es bis in die Top 10 der deutschen Charts und war unter anderem auch in den Großbritannien und in den USA erfolgreich. Ja, besonders markant ist natürlich das Piano am Anfang des Titels, was Sie bestimmt kennen. Das Saxophon übrigens wurde gespielt von Christian Ostermeier. Und den Titel, den habe ich Ihnen rausgesucht aus meinem Plattenregal. Ich habe die Maxi-Version auf den Plattenteller gelegt und die hören Sie jetzt hier in der Sendung. Hier ist live vom Plattenspieler Double mit Captain of Her Heart.

Radio 700 am Donnerstagabend. Sie hören 70s meets 80s mit mir, Tobias Reuter. Und das war Musik live vom Plattenspieler Double aus der Schweiz, Captain of Her Heart. Wie gesagt, 85 kam der Song ja raus, war ihr größter internationaler Erfolg und landete ja in Deutschland auch in den Top 10. Somit dürfen Sie diesen Titel ja bestimmt auch kennen. Den nächsten Song, den kennen Sie auch. Allerdings, ja, war das Original bereits aus den 60ern von Love Affair. In den 80ern wurde der Titel dann nochmal gecovert. Gewünscht hat sich diese Version aus den 80s, Irene Pitz aus Eupen. Die freut sich auf den tollen Cover-Hit aus den 80ern, von Sandra natürlich, der Titel Everlasting Love.

Sandra mit Everlasting Love, das Cover aus den 80ern, ja, gewünscht von Irene Pitz aus Olpen, so war's. Gleich gibt's noch einen weiteren Musikwunsch. Ja, es geht aber nochmals rein in die 70er, es wird besser gesagt nochmal Zeit für die 70er. Hier ist The Most Beautiful Girl.

Es geht zurück in die 70er, ins Jahr 1977. Na, Edmund Fey aus Büchenbach ist auch mit dabei. Der wünscht sich ebenfalls einen Titel, ja, und da geht es, ich hab mich verlesen, ins Jahr 1975, nicht 1977. Genau, und der Edmund Fey aus Büchenbach, der möchte sich heute mal wieder Wunschmusik bestellen, die man kaum noch hört, und das freut mich ja auch ganz besonders, mal die Titel zu spielen, ja, die man nicht mehr so oft hört. Und da geht es rüber zu Albert Hammond, wie gesagt, aus dem Jahre 1975. Wünscht er sich den Titel These Are the Good Old Days. Ja, hört man nicht mehr ganz so oft im Radio, aber toller Titel. Hier ist er in voller Länge. Albert Hammond, These Are the Good Old Days.

Läuft echt nicht mehr so auf dem Radio, aber tolle Musik. Albert Hammond, 1975 war das These Are the Good Old Days. Gewünscht, gespielt, sage ich da nur. Ja, ich sage aber auch, dass es das schon bereits war für heute. 70s meets 80s neigt sich dem Ende entgegen. Ich bin Tobias Reuter, verabschiede mich damit von Ihnen und begrüße Sie Sonntag in Vertretung für Kollegen Haki Heinen dann zu Gefragt gespielt. Da können Sie gerne auch mit Musikwünschen dabei sein von 10 bis 13 Uhr. Bis dahin sage ich, schönen Donnerstagabend noch, machen Sie es gut. Und natürlich auch morgen Abend einen schönen Start ins Wochenende. Tschüss!

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12: Am Abend und in der Nacht sind nur wenige Wolken unterwegs. Es kühlt noch ordentlich aus bei Temperaturen um 15 Grad in Kelmis und in Basweiler. 10 Grad werden es in Kall und in Böhlingen. Am Freitag Sonne vom Morgen bis zum Abend und nur lockere Wolkenfelder. Dabei wieder sommerlicher mit 23 bis 26 Grad. Und das Wochenende startet mit reichlich Sonne. Ideal, um draußen was zu unternehmen bei 26 bis 29 Grad.
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13: Ich bin Dirk Zeitler. Der geplante Wechsel von Kanzleramtschef Thorsten Frey an die Spitze der Bundestagsfraktion löst eine größere Personalrochade aus. Bundesgesundheitsministerin Nina Warken soll übereinstimmenden Berichten zufolge neue Kanzleramtschefin werden und CDU-Generalsekretär Carsten Linnemann Gesundheitsminister. Linnemanns Posten als CDU-Manager soll die bisherige Schatzmeisterin der Partei Franziska Hoppermann übernehmen. Eine offizielle Bestätigung gibt es dafür noch nicht. US-Präsident Trump macht den Atomdeal mit Saudi-Arabien überraschend von einer Normalisierung der Beziehungen zwischen dem Golfstaat und Israel abhängig. Saudi-Arabien müsse den Abraham-Abkommen beitreten, teilte Trump mit. Mit diesen Abkommen hatten mehrere arabische Länder ihre Beziehungen zu Israel normalisiert.
14: Der Abrahams-Vertrag war einer von Trumps Trümpfen seiner ersten Amtszeit. Schwiegersohn Jared Kushner hatte die Normalisierung der Beziehungen von Israel und arabischen Ländern seinerzeit ausgehandelt. Dass nun Saudi-Arabien dem Abkommen beitreten soll, um den Atomdeal zu schnüren, ist ein Haken, den niemand erwartet hatte. Und Trump macht weitere Einschränkungen. Der Deal beinhalte keinerlei Urananreicherung, betont er nun. Aus den USA.

0: Tina Eck.
1: Die Teillegalisierung von Cannabis hat offensichtlich Folgen. Seit der Freigabe kamen mehr Menschen wegen der Droge in deutsche Krankenhäuser. Das schreiben Wissenschaftler im Fachjournal Deutsches Ärzteblatt International.
2: Die Wissenschaftler sehen mehr akute Vergiftungen durch Cannabis und mehr dadurch ausgelöste Psychosen. Allerdings sei der Anstieg moderat. Die Forscher diskutieren zwei mögliche Gründe. Erstens sei es denkbar, dass mehr Menschen Cannabis konsumieren. Wahrscheinlicher sei es allerdings, dass mehr Konsumenten auf hochpotentes medizinisches Cannabis umgestiegen sind. Das gibt es ziemlich leicht in Online-Apotheken zu kaufen. Die Regierung hat darauf schon reagiert und strengere Regeln für den Zugang zu medizinischem Cannabis auf den Weg gebracht. Thomas Bremser, Nachrichtenredaktion.
1: Der nach einer tödlichen Messerattacke in einer Regensburger Bankfiliale festgenommene Mann ist 20 Jahre alt. Der Tatverdächtige blieb bei dem Zugriff durch Spezialkräfte der Polizei unverletzt, wie das Polizeipräsidium Oberpfalz mitteilte. Die Einsatzkräfte nahmen den Deutschen demnach in dem Gebäude fest, in dem er zuvor einen anderen Mann mit einem Messer tödlich attackiert haben soll.
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1: Heute spreche ich zum Thema: Wo sind nur die Flitterwochen geblieben? Zunächst ein Abschnitt aus der Bibel. Ihr Männer, liebt eure Frauen und seid nicht bitter gegen sie. Kolosser 3, Vers 19. Ist das nicht ein sonderbarer Spruch, der da in der Bibel steht? Seit wann muss uns Männern die Liebe denn befohlen werden? Ist das denn nicht selbstverständlich? Kommt die Liebe denn nicht plötzlich über einen Menschen? Fragt man junge Leute, warum sie heiraten, heißt die Antwort: Na, weil wir uns lieben. Und woher kommt die Liebe? Wie entsteht sie? Die altbekannte Gänseblümchen-Methode, sie liebt mich nicht, mag zwar romantisch sein, gleicht aber meines Erachtens mehr einem russischen Roulette-Spiel. Auch das Gefühl der Schmetterlinge im Bauch, beziehungsweise gewisse Atembeschwerden oder weiche Knie mögen zwar manchmal Begleiterscheinungen akuter Liebesempfindungen sein, sind aber sicherlich nicht ein wirkliches, sicheres Indiz, geschweige denn Basis für eine dauerhafte Liebesbeziehung. Auch wenn man meint, sie sei aus heiterem Himmel gefallen. Und was fällt wohl, wenn der Himmel bewölkt oder gar gewittrig wird? Die Bibel geht eigenartigerweise davon aus, dass die Liebesbeziehung zwischen mir und meiner Frau ein bewusster Willensentschluss ist, den ich vollziehen muss. Eventuell auftretende negative Emotionen habe ich bewusst abzuweisen. Wer das mit Gottes Hilfe gelernt hat, wird erfahren, dass auch die guten Gefühle der Liebe nicht lange auf sich warten lassen und dauerhafte Begleiter der gewollten Liebe werden. Wenn Gott mir die Liebe als willentlichen Entschluss aufträgt, darf ich ihn darum bitten, mir dazu auch die Treue zu geben. Ich bin dankbar, dass ich so nun seit über 45 Jahren eine tiefe und innige Liebe zu meiner Frau haben darf.
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1: Am Abend und in der Nacht sind nur wenige Wolken unterwegs. Es kühlt noch ordentlich aus bei Temperaturen um 15 Grad in Kelmis und in Basweiler. 10 Grad werden es in Kall und in Böhlingen. Am Freitag Sonne vom Morgen bis zum Abend und nur lockere Wolkenfelder. Dabei wieder sommerlicher mit 23 bis 26 Grad. Und das Wochenende startet mit reichlich Sonne. Ideal, um draußen was zu unternehmen bei 26 bis 29 Grad.
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2: Ich bin Tine Klimach. Bundesgesundheitsministerin Nina Wagen soll übereinstimmenden Medienberichten zufolge neue Kanzleramtschefin werden. Neuer Gesundheitsminister wird demnach CDU-Generalsekretär Carsten Lindemann. Offiziell bestätigt ist das noch nicht.
3: Damit sieht es so aus, als ob der Wechsel von Kanzleramtschef Frei an die Fraktionsspitze der Union zu einem größeren Personalumbau führt. Frei soll nächste Woche zum Nachfolger von Jens Spahn gewählt werden. Dass Wagen dafür ins Kanzleramt geht, ist nicht überraschend. Sie galt zuletzt als Wunschkandidatin von Friedrich Merz, der etwa ihre Rolle bei der Gesundheitsreform immer wieder lobte. Ihre Arbeit im Ministerium übernimmt dann wohl Carsten Linnemann. Der hatte schon nach der Bundestagswahl die Chance, ins Kabinett zu wechseln, blieb da aber noch lieber Generalsekretär. Aus Berlin, Thomas Brockt.
2: Großeinsatz der Polizei in Regensburg. In einer Bankfiliale ist ein Mann bei einem Messerangriff tödlich verletzt worden. Der mutmaßliche Täter wurde festgenommen.
4: Nach Angaben der Polizei handelt es sich bei dem Verdächtigen um einen 20 Jahre alten Deutschen. Ein Mann wurde bei dem Angriff in der Bankfiliale schwer verletzt und starb später im Krankenhaus. Zwei weitere Menschen, die sich noch in der Bank befanden, wurden von Spezialkräften unverletzt aus dem Gebäude gebracht. Die Polizei ermittelt wegen eines Tötungsdelikts und eines Raubüberfalls. Wie es zu der Tat kam und welche Rolle Opfer und Täter zueinander hatten,

0: ist derzeit noch unklar. Aus Regensburg, Julia Wasilkow.
1: Die Sozialausgaben sind im vergangenen Jahr auf fast ein Drittel der Wirtschaftsleistung in Deutschland gestiegen. Laut Bundesregierung gab es Ausgabesteigerungen in allen Sozialversicherungssystemen. Insgesamt machten die Ausgaben für Rente, Gesundheit, Pflege und ähnliche Leistungen 32% des Bruttoinlandsprodukts aus, wie aus dem vom Sozialministerium veröffentlichten Bericht hervorgeht. Zum Sport. Knapp 4 Wochen nach dem bitteren WM-Ausscheiden steht der Deutsche Fußballbund vor der Klärung der wichtigsten Personalie für die Nationalmannschaft. Bei einer Pressekonferenz soll Jürgen Klopp am Vormittag in der DFB-Zentrale als neuer Bundestrainer und damit als Nachfolger von Julian Nagelsmann vorgestellt werden. Vorangegangen waren in den vergangenen Tagen intensive Verhandlungen, sowohl zwischen DFB und dem 59-Jährigen als auch mit Red Bull als Klopps bisherigem Arbeitgeber.
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1: Wenige Wolken und teils klar, so zeigt sich die Nacht bei uns in der Region. Die Temperaturen gehen dabei auf Werte um 15 Grad in Landgraf und in Herzogenrath und auf 10 Grad in Nettersheim und in Amel zurück. Sonnenaufgang am Freitag um 5.34 Uhr mit reichlich Sonne. Vom Morgen bis zum Abend werden wir verwöhnt und nur harmlose Schönwetterwolken ziehen durch. Es wird wieder wärmer mit 23 bis 26 Grad. Im Radio 700 Wettertrend kommt der Sommer zurück. Am Samstag Sonnenschein und nur lockere Wolken bei 26 bis 29 Grad. Auch der Sonntag zunächst heiter, gegen Abend können sich dann einige Wärmegewitter bilden. Die Höchstwerte dann 22 bis 25 Grad.
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2: Ich bin Tine Klimach. Nach dem Rücktritt von Jens Spahn als Unionsfraktionschef dreht Kanzler Merz am Personalkarussell. Nach dpa-Informationen soll Gesundheitsministerin Nina Wagen auf den Posten von Thorsten Frey im Kanzleramt wechseln, der, wie bereits bekannt, Spahns Nachfolger antritt. Für sie soll CDU-Generalsekretär Carsten Lindemann Gesundheitsminister werden. Kanzler Merz wird die Entscheidungen voraussichtlich am Vormittag der Öffentlichkeit präsentieren. Die EU verhängt gegen Google wegen unfairer Geschäftspraktiken eine Strafe von 890 Millionen Euro. Der US-Konzern hat nach Ansicht der Europäischen Kommission mit seiner Suchmaschine sowie dem App-Marktplatz Google Play Wettbewerbsregeln verletzt.
3: Damit riskiert die EU-Kommission einen neuen Konflikt mit US-Präsident Trump. Der hat früher schon Gegenmaßnahmen angedroht. Die EU-Kommission bestraft Google für die Verletzung von Wettbewerbsregeln mit dem App-Marktplatz Google Play. Dabei würden nämlich eigene Produkte stärker hervorgehoben und besser platziert als andere. Google hat erklärt, wenn man die EU-Forderungen erfüllen wolle, müsse man Echtzeitsuchfunktionen, etwa bei Hotel- und Flugsuchen, entfernen und Sicherheitsfunktionen ebenfalls. Vermutlich sieht man sich vor Gericht wieder. Aus Brüssel, Dieter Ebeling.
2: Im Südwesten Europas kämpft die Feuerwehr weiter gegen Waldbrände. Ein besonders großer wütet an der französischen Atlantikküste bei Bordeaux. Dort wurden inzwischen fast 20.000 Menschen vorsorglich evakuiert. Die meisten von ihnen Urlauber.
4: Der Brand ist noch immer nicht unter Kontrolle und die Feuerwehr kämpft mit einem Großaufgebot gegen ein Wiederaufflammen des Feuers an verschiedenen Stellen, hieß es von den Behörden vorhin. Immerhin habe der Brand sich aber nicht in andere Bereiche verlagert. Mit Löschflugzeugen, hunderten Feuerwehrautos und Unterstützung aus anderen Regionen.

0: Frankreich sind die Brandbekämpfer im Einsatz. Tausende evakuierte Urlauber, darunter auch etliche Deutsche, warten unterdessen in Ausweichquartieren darauf, wie es mit ihrem Urlaub weitergeht. Klarheit gibt es noch nicht. Aus Paris, Michael Evers.
1: Nach dem tödlichen Angriff in einer Regensburger Bankfiliale soll der festgenommene 20-jährige Deutsche dem Haftrichter vorgeführt werden. Er soll mit einem Messer auf einen Mann in der Bank eingestochen haben, der später im Krankenhaus starb. Polizei und Staatsanwaltschaft ermitteln wegen eines Tötungsdelikts und eines Raubüberfalls. Am Mittag wollen sie in einer Pressekonferenz weitere Details zu dem Fall bekannt geben.
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1: Wenige Wolken und teils klar, so zeigt sich die Nacht bei uns in der Region. Die Temperaturen gehen dabei auf Werte um 15 Grad in Landgraf und in Herzogenrath und auf 10 Grad in Nettersheim und in Amel zurück. Sonnenaufgang am Freitag um 5.34 Uhr mit reichlich Sonne. Vom Morgen bis zum Abend werden wir verwöhnt und nur harmlose Schönwetterwolken ziehen durch. Es wird wieder wärmer mit 23 bis 26 Grad. Im Radio 700 Wettertrend kommt der Sommer zurück. Am Samstag Sonnenschein und nur lockere Wolken bei 26 bis 29 Grad. Auch der Sonntag zunächst heiter, gegen Abend können sich dann einige Wärmegewitter bilden. Die Höchstwerte dann 22 bis 25 Grad.
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2: Ich bin Tine Klimach. Der US-Präsident kann nicht nachgeben. Heute läuft der gesetzliche Rahmen für Trumps globale Zölle aus. Und nun hat er eine neue Grundlage für Zölle gefunden. Wegen angeblich unzureichender Maßnahmen gegen Zwangsarbeit hat die US-Regierung auf Importe von 60 Handelspartnern einen Zoll von 10 bzw. 12,5% angekündigt. Darunter fallen auch bestimmte Produkte aus der Europäischen Union. Bundeskanzler Friedrich Merz schnürt nach dem Rücktritt von Fraktionschef Jens Spahn ein großes Personalpaket. Nach Informationen der Deutschen Presseagentur sollen weitere Personalentscheidungen fallen. Gesundheitsministerin Nina Wagen soll unter anderem auf den Posten von Thorsten Frey im Kanzleramt wechseln.
3: Damit sieht es so aus, als ob der Wechsel von Kanzleramtschef Frey an die Fraktionsspitze der Union zu einem größeren Personalumbau führt. Frey soll nächste Woche zum Nachfolger von Jens Spahn gewählt werden. Dass Warken dafür ins Kanzleramt geht, ist nicht überraschend. Sie galt zuletzt als Wunschkandidatin von Friedrich Merz, der etwa ihre Rolle bei der Gesundheitsreform immer wieder lobte. Ihre Arbeit im Ministerium übernimmt dann wohl Carsten Linnemann. Der hatte schon nach der Bundestagswahl die Chance, ins Kabinett zu wechseln, blieb da aber noch lieber Generalsekretär. Aus Berlin, Thomas Brockt.
2: Die Teillegalisierung von Cannabis hat offensichtlich Folgen. Seit der Freigabe kamen mehr Menschen wegen der Droge in deutsche Krankenhäuser. Das schreiben Wissenschaftler im Fachjournal Deutsches Ärzteblatt International.
4: Die Wissenschaftler sehen mehr akute Vergiftungen durch Cannabis und mehr dadurch ausgelöste Psychosen. Allerdings sei der Anstieg moderat. Die Forscher diskutieren zwei mögliche Gründe. Erstens sei es denkbar, dass mehr Menschen Cannabis konsumieren. Wahrscheinlicher sei es allerdings, dass mehr Konsumenten auf hochpotentes medizinisches Cannabis umgestiegen sind. Das gibt es ziemlich leicht in Online-Apotheken zu kaufen. Die Regierung hat darauf schon reagiert und strengere Regeln für den Zugang zu medizinischem Cannabis auf den Weg gebracht. Thomas Bremser, Redaktion.
2: Der in einer Regensburger Bankfiliale getötete Mann war ein Mitarbeiter des Unternehmens. Man sei zutiefst bestürzt über den Verlust des Kollegen infolge dieses tragischen Unfalls, teilte die Hypovereinsbank am Abend mit. Ein 20-jähriger Deutscher soll mit einem Messer auf den Mitarbeiter in der Bank eingestochen haben, der später im Krankenhaus starb. Der mutmaßliche Täter soll heute dem Haftrichter vorgeführt werden.
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Der Kontinent von Atlantis war einst eine Insel, die vor der großen Flut in jenem Gebiet lag, das wir heute den Atlantischen Ozean nennen. So groß war diese Insel, dass von ihren westlichen Küsten die Seeleute mit Leichtigkeit bis nach Amerika fuhren, auf Schiffen mit bunten Segeln. Im Osten war Afrika ihr Nachbar, nur wenige Seemeilen entfernt. Die alten ägyptischen Reiche verdankten ihre Kultur Atlantis. Alle Götter der mythologischen Dramen und die Legenden aller Länder kamen von Atlantis. Seine Könige regierten die Welt. Aber Atlantis sollte untergehen, an seiner eigenen Macht und seinem Hochmut. Sein Schicksal ahnend, sandte es Schiffe aus, in alle Winkel der Erde. An Bord die Zwölf. Der Poet, der Bauer, der Arzt, der Wissenschaftler, der Magier und die anderen sogenannten Götter unserer Legenden. Doch da die Ahnen unserer Zeit es vorzogen, blind zu bleiben, lasst uns zurückschauen und singen und tanzen und Atlantis gedenken.

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1: Wenige Wolken und teils klar, so zeigt sich die Nacht bei uns in der Region. Die Temperaturen gehen dabei auf Werte um 15 Grad in Landgraf und in Herzogenrath und auf 10 Grad in Nettersheim und in Amel zurück. Sonnenaufgang am Freitag um 5.34 Uhr mit reichlich Sonne. Vom Morgen bis zum Abend werden wir verwöhnt und nur harmlose Schönwetterwolken ziehen durch. Es wird wieder wärmer mit 23 bis 26 Grad. Im Radio 700 Wettertrend kommt der Sommer zurück. Am Samstag Sonnenschein und nur lockere Wolken bei 26 bis 29 Grad. Auch der Sonntag zunächst heiter, gegen Abend können sich dann einige Wärmegewitter bilden. Die Höchstwerte dann 22 bis 25 Grad.
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2: Ich bin Tine Klimach. Die US-Regierung hat auf die Einfuhren von 60 Handelspartnern einen Zoll von 10 bzw. 12,5% angekündigt, wegen angeblich unzureichender Maßnahmen gegen Zwangsarbeit. Darunter fallen auch bestimmte Produkte aus der Europäischen Union.
3: Pünktlich mit Ablauf der Frist für die bisherigen globalen Zölle um 6 Uhr morgens deutscher Zeit setzt Trump die neuen Abgaben in Kraft. Diese Zölle nun sollen juristisch unanfechtbar sein, mit einer neuen und sehr abstrusen Begründung, angeblich unzureichenden Maßnahmen gegen Zwangsarbeit in vielen Ländern. Je nach Handelspartner werden Zölle von 10 bis 12,5% fällig. Die Europäische Union wird da gemeinsam mit Taiwan, Japan und der Schweiz genannt. Aus den USA, Tina Eck.
2: Nach dem Rücktritt von Jens Spahn als Unionsfraktionschef dreht Kanzler Merz am Personalkarussell. Nach dpa-Informationen soll Gesundheitsministerin Nina Wagen auf den Posten von Thorsten Frey im Kanzleramt wechseln, der, wie bereits bekannt, Spahns Nachfolger antritt. Für sie soll CDU-Generalsekretär Carsten Lindemann Gesundheitsminister werden. Kanzler Merz wird die Entscheidungen voraussichtlich am Vormittag der Öffentlichkeit präsentieren. Die EU verhängt gegen Google wegen unfairer Geschäftspraktiken eine Strafe von 890 Millionen Euro. Der US-Konzern hat nach Ansicht der Europäischen Kommission mit seiner Suchmaschine sowie dem App-Marktplatz Google Play Wettbewerbsregeln verletzt.
4: Damit riskiert die EU-Kommission einen neuen Konflikt mit US-Präsident Trump. Der hat früher schon Gegenmaßnahmen angedroht. Die EU-Kommission bestraft Google für die Verletzung von Wettbewerbsregeln mit dem App-Marktplatz Google Play. Dabei würden nämlich eigene Produkte stärker hervorgehoben und besser platziert als andere. Google hat erklärt, wenn man die EU-Forderungen erfüllen wolle, müsse man Echtzeitsuchfunktionen, etwa bei Hotel- und Flugsuchen, entfernen und Sicherheitsfunktionen ebenfalls. Vermutlich sieht man sich vor Gericht wieder. Aus Brüssel, Dieter Ebeling.
2: Zum Sport. Knapp 4 Wochen nach dem bitteren WM-Ausscheiden steht der Deutsche Fußballbund vor der Klärung der wichtigsten Personalie für die Nationalmannschaft. Bei einer Pressekonferenz soll Jürgen Klopp am Vormittag in der DFB-Zentrale als neuer Bundestrainer und damit als Nachfolger von Julian Nagelsmann vorgestellt werden.
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1: Wenige Wolken und teils klar, so zeigt sich die Nacht bei uns in der Region. Die Temperaturen gehen dabei auf Werte um 15 Grad in Landgraf und in Herzogenrath und auf 10 Grad in Nettersheim und in Amel zurück. Sonnenaufgang am Freitag um 5.34 Uhr mit reichlich Sonne. Vom Morgen bis zum Abend werden wir verwöhnt und nur harmlose Schönwetterwolken ziehen durch. Es wird wieder wärmer mit 23 bis 26 Grad. Im Radio 700 Wettertrend kommt der Sommer zurück. Am Samstag Sonnenschein und nur lockere Wolken bei 26 bis 29 Grad. Auch der Sonntag zunächst heiter, gegen Abend können sich dann einige Wärmegewitter bilden. Die Höchstwerte dann 22 bis 25 Grad.
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2: Ich bin Tine Klimach. Heute läuft der gesetzliche Rahmen für Trumps globale Zölle aus. Und nun hat er eine neue Grundlage für Zölle gefunden. Wegen angeblich unzureichender Maßnahmen gegen Zwangsarbeit hat die US-Regierung auf Importe von 60 Handelspartnern einen Zoll von 10 bzw. 12,5% angekündigt. Darunter fallen auch bestimmte Produkte aus der Europäischen Union. Bundeskanzler Friedrich Merz schnürt nach dem Rücktritt von Fraktionschef Jens Spahn ein großes Personalpaket. Nach Informationen der Deutschen Presseagentur sollen weitere Personalentscheidungen fallen. Gesundheitsministerin Nina Wagen soll unter anderem auf den Posten von Thorsten Frey im Kanzleramt wechseln.
3: Damit sieht es so aus, als ob der Wechsel von Kanzleramtschef Frey an die Fraktionsspitze der Union zu einem größeren Personalumbau führt. Frey soll nächste Woche zum Nachfolger von Jens Spahn gewählt werden. Dass Wagen dafür ins Kanzleramt geht, ist nicht überraschend. Sie galt zuletzt als Wunschkandidatin von Friedrich Merz, der etwa ihre Rolle bei der Gesundheitsreform immer wieder lobte. Ihre Arbeit im Ministerium übernimmt dann wohl Carsten Linnemann. Der hatte schon nach der Bundestagswahl die Chance, ins Kabinett zu wechseln, blieb da aber noch lieber Generalsekretär. Aus Berlin, Thomas Brockt.
2: Im Südwesten Europas kämpft die Feuerwehr weiter gegen Waldbrände. Ein besonders großer wütet an der französischen Atlantikküste bei Bordeaux. Dort wurden inzwischen fast 20.000 Menschen vorsorglich evakuiert, die meisten von ihnen Urlauber.
4: Der Brand ist noch immer nicht unter Kontrolle und die Feuerwehr kämpft mit einem Großaufgebot gegen ein Wiederaufflammen des Feuers an verschiedenen Stellen, hieß es von den Behörden. Immerhin habe der Brand sich aber nicht in andere Bereiche verlagert. Mit Löschflugzeugen, hunderten Feuerwehrautos und Unterstützung aus anderen Regionen Frankreichs sind die Brandbekämpfer im Einsatz. Tausende evakuierte Urlauber, darunter auch etliche Deutsche, warten unterdessen in Ausweichquartieren darauf, wie es mit ihrem Urlaub weitergeht. Klarheit gibt es noch nicht. Aus Paris, Michael Evers.
2: Die vom Irankrieg wirtschaftlich schwer getroffene Metropole Dubai bietet Anwohnern Prämien im Wert von umgerechnet 700 Euro, wenn sie Besucher in die Stadt holen. Jeder Anwohner könne Vergünstigungen erhalten, etwa bei Hotelübernachtungen, Essen im Restaurant und Tickets für Sehenswürdigkeiten, heißt es auf der Tourismus-Webseite Dubais. Örtlichen Berichten zufolge gingen in den ersten 48 Stunden des Programms mehr als 10.000 Bewerbungen ein.
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